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1: Genau jetzt geht irgendwo die Sonne auf. Genau jetzt

0: sogleich. 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
1: Ich bin Felix Becker und das wird der Tag. Der Bundeskongress des Deutschen Gewerkschaftsbundes wird heute in Berlin fortgesetzt. Die Vorsitzende des DGB, Fahimi, hat dabei vor Angriffen auf Arbeitsrechte und den Sozialstaat gewarnt.
2: Zum Auftakt des Kongresses sagte sie, es gebe Versuche, den 8-Stunden-Tag in Frage zu stellen und soziale Sicherungssysteme auszuhöhlen. Gewerkschaften müssten den Menschen deshalb Sicherheit in unsicheren Zeiten geben. Beim viertägigen Kongress beraten rund 400 Delegierte über die künftige Ausrichtung des DGB. Fahimi stellt sich heute zur Wiederwahl. Erwartet werden auch Bundeskanzler Merz und Finanzminister Klingbeil. Ulrike Klein, Redaktion.
1: Die von US-Präsident Trump vermittelte dreitägige Waffenruhe zwischen Russland und der Ukraine endet heute.
3: Trotz der Feuerpause wird aus der Ukraine weiter von russischen Angriffen berichtet. Nach Angaben des ukrainischen Generalstabs gab es in den vergangenen anderthalb Tagen rund 150 Gefechte entlang der Front. Regionale Behörden meldeten außerdem Tote und Verletzte unter der Zivilbevölkerung durch russische Drohnen- und Artillerieangriffe. Russland und die Ukraine hatten der Waffenruhe am Freitag zugestimmt. Timo Wiesner, Redaktion.
1: Vor dem Koalitionsausschuss morgen am Dienstag hat die SPD weitere Entlastungen für Bürgerinnen und Bürger angekündigt. Das schwarz-rote Bündnis werde gemeinsam über neue Maßnahmen beraten. Das sagte SPD-Parlamentsgeschäftsführer Wiese der Rheinischen Post. Der Koalitionsausschuss bietet dafür eine gute Möglichkeit. Hintergrund ist die Entscheidung des Bundesrats vom Freitag, die geplante 1.000-Euro-Prämie abzulehnen. Die Länder und Kommunen hatten Einnahmeausfälle befürchtet. Die Vorbereitungen für den Eurovision Song Contest gehen heute weiter, denn bereits morgen findet das erste Halbfinale statt. Gestern startete die ESC-Woche offiziell mit einer Eröffnungszeremonie in Wien. Dabei wurden am Nachmittag die Künstlerinnen und Künstler aus 35 Nationen auf der Bühne des ESC Village am Rathaus begrüßt. Das zweite Halbfinale folgt am Donnerstag, das Finale steigt dann am Samstagabend. Für Deutschland tritt Sarah Engels mit dem Song Fire an. Jetzt kompetent und zuverlässig das Wetter bei uns in Berlin und Brandenburg. In den kommenden Stunden zunehmend bewölkt, später gebietsweise Regen. Bis in den frühen Morgen bewegen sich die Werte zwischen 11 und 6 Grad. Der Schlagerradio-Wettertrend. Der Montag präsentiert sich meist stark bewölkt mit zeitweiligem Regen. Örtlich sind auch Gewitter möglich. Temperaturen bis maximal 17 Grad.
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1: Ich bin Felix Becker und das wird der Tag. Der Bundeskongress des Deutschen Gewerkschaftsbundes wird heute in Berlin fortgesetzt. Die Vorsitzende des DGB, Fahimi, hat dabei vor Angriffen auf Arbeitsrechte und den Sozialstaat gewarnt.
2: Zum Auftakt des Kongresses sagte sie, es gebe Versuche, den 8-Stunden-Tag in Frage zu stellen und soziale Sicherungssysteme auszuhöhlen. Gewerkschaften müssten den Menschen deshalb Sicherheit in unsicheren Zeiten geben. Beim 4-tägigen Kongress beraten rund 400 Delegierte über die künftige Ausrichtung des DGB. Fahimi stellt sich heute zur Wiederwahl. Erwartet werden auch Bundeskanzler Merz und Finanzminister Klingbeil. Ulrike Klein, Redaktion.
1: Die von US-Präsident Trump vermittelte 3-tägige Waffenruhe zwischen Russland und der Ukraine endet heute.
3: Trotz der Feuerpause wird aus der Ukraine weiter von russischen Angriffen berichtet. Nach Angaben des ukrainischen Generalstabs gab es in den vergangenen anderthalb Tagen rund 150 Gefechte entlang der Front. Regionale Behörden meldeten außerdem Tote und Verletzte unter der Zivilbevölkerung durch russische Drohnen- und Artillerieangriffe. Russland und die Ukraine hatten der Waffenruhe am Freitag zugestimmt. Timo Wiesner, Redaktion.
1: Vor dem Koalitionsausschuss morgen am Dienstag hat die SPD weitere Entlastungen für Bürgerinnen und Bürger angekündigt. Das schwarz-rote Bündnis werde gemeinsam über neue Maßnahmen beraten. Das sagte SPD-Parlamentsgeschäftsführer Wiese der Rheinischen Post. Der Koalitionsausschuss bietet dafür eine gute Möglichkeit. Hintergrund ist die Entscheidung des Bundesrats vom Freitag, die geplante 1.000-Euro-Prämie abzulehnen. Die Länder und Kommunen hatten Einnahmeausfälle befürchtet. Die Vorbereitungen für den Eurovision Song Contest gehen heute weiter, denn bereits morgen findet das erste Halbfinale statt. Gestern startete die ESC-Woche offiziell mit einer Eröffnungszeremonie in Wien. Dabei wurden am Nachmittag die Künstlerinnen und Künstler aus 35 Nationen auf der Bühne des ESC Village am Rathaus begrüßt. Das zweite Halbfinale folgt am Donnerstag. Das Finale steigt dann am Samstagabend. Für Deutschland tritt Sarah Engels mit dem Song Fire an. Jetzt kompetent und zuverlässig das Wetter bei uns in Berlin und Brandenburg. In den kommenden Stunden zunehmend bewölkt, später gebietsweise Regen. Bis in den frühen Morgen bewegen sich die Werte zwischen 11 und 6 Grad. Der Schlagerradio-Wettertrend. Der Montag präsentiert sich meist stark bewölkt mit zeitweiligem Regen. Örtlich sind auch Gewitter möglich. Temperaturen bis maximal 17 Grad.
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1: Ich bin Felix Becker und das wird der Tag. Der Bundeskongress des Deutschen Gewerkschaftsbundes wird heute in Berlin fortgesetzt. Die Vorsitzende des DGB, Fahimi, hat dabei vor Angriffen auf Arbeitsrechte und den Sozialstaat gewarnt.
2: Zum Auftakt des Kongresses sagte sie, es gebe Versuche, den 8-Stunden-Tag in Frage zu stellen und soziale Sicherungssysteme auszuhöhlen. Gewerkschaften müssten den Menschen deshalb Sicherheit in unsicheren Zeiten geben. Beim 4-tägigen Kongress beraten rund 400 Delegierte über die künftige Ausrichtung des DGB. Fahimi stellt sich heute zur Wiederwahl. Erwartet werden auch Bundeskanzler Merz und Finanzminister Klingbeil. Ulrike Klein, Redaktion.
1: Die von US-Präsident Trump vermittelte 3-tägige Waffenruhe zwischen Russland und der Ukraine endet heute.
3: Trotz der Feuerpause wird aus der Ukraine weiter von russischen Angriffen berichtet. Nach Angaben des ukrainischen Generalstabs gab es in den vergangenen anderthalb Tagen rund 150 Gefechte entlang der Front. Regionale Behörden meldeten außerdem Tote und Verletzte unter der Zivilbevölkerung durch russische Drohnen- und Artillerieangriffe. Russland und die Ukraine hatten der Waffenruhe am Freitag zugestimmt. Timo Wiesner, Redaktion.
1: Vor dem Koalitionsausschuss morgen am Dienstag hat die SPD weitere Entlastungen für Bürgerinnen und Bürger angekündigt. Das schwarz-rote Bündnis werde gemeinsam über neue Maßnahmen beraten. Das sagte SPD-Parlamentsgeschäftsführer Wiese der Rheinischen Post. Der Koalitionsausschuss bietet dafür eine gute Möglichkeit. Hintergrund ist die Entscheidung des Bundesrats vom Freitag, die geplante 1.000-Euro-Prämie abzulehnen. Die Länder und Kommunen hatten Einnahmeausfälle befürchtet. Die Vorbereitungen für den Eurovision Song Contest gehen heute weiter, denn bereits morgen findet das erste Halbfinale statt. Gestern startete die ESC-Woche offiziell mit einer Eröffnungszeremonie in Wien. Dabei wurden am Nachmittag die Künstlerinnen und Künstler aus 35 Nationen auf der Bühne des ESC Village am Rathaus begrüßt. Das zweite Halbfinale folgt am Donnerstag, das Finale steigt dann am Samstagabend. Für Deutschland tritt Sarah Engels mit dem Song Fire an. Jetzt kompetent und zuverlässig das Wetter bei uns in Berlin und Brandenburg. In den kommenden Stunden zunehmend bewölkt, später gebietsweise Regen. Bis in den frühen Morgen bewegen sich die Werte zwischen 11 und 6 Grad. Der Schlagerradio-Wettertrend. Der Montag präsentiert sich meist stark bewölkt mit zeitweiligem Regen. Örtlich sind auch Gewitter möglich. Temperaturen bis maximal 17 Grad.
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1: Ich bin Felix Becker und das wird der Tag. Der Bundeskongress des Deutschen Gewerkschaftsbundes wird heute in Berlin fortgesetzt. Die Vorsitzende des DGB, Fahimi, hat dabei vor Angriffen auf Arbeitsrechte und den Sozialstaat gewarnt.
2: Zum Auftakt des Kongresses sagte sie, es gebe Versuche, den 8-Stunden-Tag in Frage zu stellen und soziale Sicherungssysteme auszuhöhlen. Gewerkschaften müssten den Menschen deshalb Sicherheit in unsicheren Zeiten geben. Beim viertägigen Kongress beraten rund 400 Delegierte über die künftige Ausrichtung des DGB. Fahimi stellt sich heute zur Wiederwahl. Erwartet werden auch Bundeskanzler Merz und Finanzminister Klingbeil. Ulrike Klein, Redaktion.
1: Die von US-Präsident Trump vermittelte dreitägige Waffenruhe zwischen Russland und der Ukraine endet heute.
3: Trotz der Feuerpause wird aus der Ukraine weiter von russischen Angriffen berichtet. Nach Angaben des ukrainischen Generalstabs gab es in den vergangenen anderthalb Tagen rund 150 Gefechte entlang der Front. Regionale Behörden meldeten außerdem Tote und Verletzte unter der Zivilbevölkerung durch russische Drohnen- und Artillerieangriffe. Russland und die Ukraine hatten der Waffenruhe am Freitag zugestimmt. Timo Wiesner, Redaktion.
1: Vor dem Koalitionsausschuss morgen am Dienstag hat die SPD weitere Entlastungen für Bürgerinnen und Bürger angekündigt. Das schwarz-rote Bündnis werde gemeinsam über neue Maßnahmen beraten. Das sagte SPD-Parlamentsgeschäftsführer Wiese der Rheinischen Post. Der Koalitionsausschuss bietet dafür eine gute Möglichkeit. Hintergrund ist die Entscheidung des Bundesrats vom Freitag, die geplante 1.000 € Prämie abzulehnen. Die Länder und Kommunen hatten Einnahmeausfälle befürchtet. Die Vorbereitungen für den Eurovision Song Contest gehen heute weiter, denn bereits morgen findet das erste Halbfinale statt. Gestern startete die ESC-Woche offiziell mit einer Eröffnungszeremonie in Wien. Dabei wurden am Nachmittag die Künstlerinnen und Künstler aus 35 Nationen auf der Bühne des ESC Village am Rathaus begrüßt. Das zweite Halbfinale folgt am Donnerstag, das Finale steigt dann am Samstagabend. Für Deutschland tritt Sarah Engels mit dem Song Fire an.
4: Jetzt kompetent und zuverlässig das Wetter bei uns in Berlin-Brandenburg. Die Schlagerradio-Wetterreporter melden 12 Grad in Berlin-Mitte am Alex und in Eberswalde am Zoo, 11 Grad in Frankfurt-Oder am Oderturm, 13 Grad in Cottbus am Rathaus und 12 Grad in Potsdam am Holländischen Viertel und in Brandenburg am Dom. Der Tag bei uns heute startet bedeckt und regnerisch. Im Laufe des Tages kann es dann auch noch einzelne Gewitter geben. Die Tageshöchstwerte liegen bei 12 bis 15 Grad. Morgen geht es wechselhaft und bewölkt weiter. Da kann es im Laufe des Tages auch einzelne Schauer und Gewitter geben. Ab und zu zeigt sich in einzelnen Regionen mal die Sonne. Die Tageshöchstwerte liegen da bei 10 bis 13 Grad.
5: Ist der Schlagerradio Verkehrsservice im Moment keine akuten Störungsmeldungen? Staus und die neuesten Blitzer melden Sie kostenlos unter 08000 79 89 99. Kommen Sie gut an.
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7: Guten Morgen, neue kurze Woche, 4 nach 5 an dem Montag.
4: Guten Morgen, wir starten wieder mit richtig guter Laune in den Montag.
7: Jetzt mit Superstar Christian Leis. Hey.

0: Claudia Jung und Nick P. hier zum Start in ihren Montagmorgen und Sommerwein. Hier Schlagerradio, hör auf dein Herz. Eine kurze Woche liegt vor uns und für dich eine besonders kurze. Du machst Urlaub hier.
1: Genau.
0: Bist ab Mittwoch weg. Wo geht's hin?
1: Achso, ja nicht in den Urlaub. Ich habe einfach frei, so ein paar Sachen.
0: Ach, einfach frei?
1: Genau. Ja, ich habe ja, es gibt ja die 30 Urlaubstage im Jahr und die muss man ja irgendwo verteilen.
0: Jetzt verlässt uns
1: die Inka. Ich kann leider nicht immer ans Meer fliegen.
0: Nur weil sie frei haben. Es ist ja wirklich.
1: Ich kann leider nicht immer ans Meer fliegen, schade.
0: Aber vielleicht machst du ja was Schönes, besuchst deine Familie oder so, ne?
1: Das wird schön.
0: Ist ja Männertag, der ist ja viel, viel los.
1: Der nennt sich Vatertag.
0: Ja, das sagst du.
1: Männertag.
0: Wieso? Ich möchte auch ein Geschenk haben, auch wenn ich kein Vater bin.
1: Na gut.
0: Anna-Maria Zivkov kommt gleich. Mehr geliebt, die ist unser Schlager-Radiostar 2025.
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0: SOS, klasse Nummer von der Münchner Freiheit zum Start in diese kurze Woche. Wir haben einen Feiertag am Donnerstag. Hier ist Schlagerradio, hör auf dein Herz.
1: Guten Morgen.
0: Es ist 18 Minuten nach 5.
1: Norm, kennst du das Intervallfasten?
0: Ja, das mache ich auch. Also ich esse mittags und dann nochmal am Abend und dann zwischendrin nichts. Und dann hat man so 12 Stunden, wo man nichts gegessen hat. Und das ist gut für den Körper zum Entgiften.
1: Jetzt gibt es aber nochmal was ganz Neues.
0: Ja?
1: Das Intervallgehen.
0: Okay, also wenn ich nicht esse, gehe ich.
1: Genau, so gesagt. Aber es ist ein bisschen anders. Da gehen sie nämlich japanisch.
0: Okay.
1: Ganz spannend. Und es geht so, dabei wechseln sich schnelles und langsames Gehen in Intervallen ab.
0: Okay.
1: Und das soll dann richtig gut für Herz und Kreislauf sein, um die zu stärken und Kalorien zu verbrennen. Und da reichen auch schon 30 Minuten von diesem langsamen Intervall gehen und dann wieder schnell. Und deswegen soll man schon gar nicht mehr diese 10.000 Schritte am Tag gehen. Das hier soll viel besser sein.
0: Okay, kann man ja mal probieren.
1: Ja.
0: Also nicht so gehen wie eine Geisha.
1: Nee, das nicht.
0: Sondern so schnell.
1: Langsam. Genau, vielleicht wird es der Gesundheitshalb des Jahres, sagen die.
0: Naja gut, ich werde das probieren. Aber die meisten tun das ja auch schon am Morgen, wenn sie zum Bus rennen müssen.
1: Ja, erst rennen, dann langsam.

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3: Ich bin Jerome Nussbaum. Die Fronten im Iran-Krieg bleiben verhärtet, nachdem es Ende vergangener Woche noch nach einer baldigen Einigung zwischen den USA und Teheran ausgesehen hatte, wies US-Präsident Trump nun eine Antwort des Iran auf einen Vorschlag der USA zum Ende des Krieges zurück.
4: Trump nannte die Antwort völlig inakzeptabel, ohne ins Detail zu gehen. Zugleich warf er Teheran eine schon jahrzehntelange Verzögerungstaktik vor. An die Regimevertreter gerichtet fügte er hinzu, so wörtlich, die werden nicht mehr lange lachen. Die iranische Antwort war über den Vermittler Pakistan an Washington weitergeleitet worden. Laut einer iranischen Nachrichtenagentur wurden unter anderem ein Ende des Krieges an allen Fronten, die Aufhebung der Sanktionen gegen Teheran und ein Stopp der Blockade iranischer Häfen genannt. Der Vorschlag aus Washington hatte 14 Punkte umfasst mit dem Ziel, einen Rahmen für zunächst 30 Tage dauernde Verhandlungen zu schaffen und die Schifffahrt auf der Straße von Hormus wiederherzustellen. Noah Ulrich, Redaktion.
3: CSU-Chef Söder hat die vom Bundesrat vorerst gestoppte Entlastungsprämie von bis zu 1.000 Euro für endgültig gescheitert erklärt. Er nannte die Prämie in der ARD eine gut gemeinte Idee. Die sei dann aber in der Wirtschaft auf großen Widerstand gestoßen.
5: Außerdem wäre der Steuerausfall bei fast allen Ländern so hoch gewesen, dass keines mehr eine Chance gesehen habe, im Bundesrat zuzustimmen, so Söder. Er sprach sich dafür aus, das für die Maßnahme eingeplante Geld stattdessen in die Einkommenssteuerreform zu investieren. Dazu hatte am Freitag unter anderem Mecklenburg-Vorpommerns Ministerpräsidentin Schwesig aufgerufen. Ihr SPD-Kollege und wirtschaftspolitische Fraktionssprecher Roloff schlug dagegen vor, auch weiterhin über die Prämie als Teil eines Entlastungspaketes zu diskutieren. Kanzler Merz jedoch kündigte Gespräche über andere Möglichkeiten zur Entlastung an. Ulrike Klein, Redaktion.
3: Als Folge des Iran-Kriegs rechnet die Bundesnetzagentur mit moderaten Preissteigerungen beim Gas. Behördenpräsident Müller sagte dem Redaktionsnetzwerk Deutschland, die Auswirkungen der Krise am Golf spürten alle, die an den Börsen Gas beschaffen müssten. Für die meisten privaten Haushalte gelten demnach zwar Preisgarantien für 12 Monate oder länger, bei den Anschlussverträgen aber seien dann Erhöhungen möglich. Dies sei jedoch nicht in einer Dimension zu erwarten, wie es sie nach dem russischen Angriff auf die Ukraine gegeben habe, so Müller. Er rief dazu auf, mit Gas umzugehen. In der ersten Fußball-Bundesliga hat Union Berlin auswärts bei Mainz 05 mit 3:1 gewonnen. Köln dagegen unterlag Heidenheim mit 1:3 und der Hamburger SV besiegte Freiburg mit 3:2. In der zweiten Liga war auch Hertha BSC erfolgreich, 2:1 der Endstand gegen Greuther Fürth. Düsseldorf besiegte Elversberg mit 3:1 und Preußen Münster kam auf ein 1:1 Unentschieden zu Hause gegen Darmstadt.
6: Jetzt kompetent und zuverlässig das Wetter bei uns in der Region. Der Tag heute startet richtig bewölkt. Im Laufe des Tages gibt es noch viel Regen und auch eine Chance auf Gewitter. Die Tageshöchstwerte liegen bei 14 bis 17 Grad.
7: Ist der Schlagerradio Verkehrsservice im Moment keine akuten Störungsmeldungen? Staus und die neuesten Blitzer melden Sie kostenlos unter 08000 79 89 99. Kommen Sie gut an.
2: 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Hey!

0: Wellenreiter sorgt für gute Laune, die Nummer von Joel Heindle hier bei Schlagerradio. Schönen guten Morgen in Ihrem Montag. Wir haben es jetzt 20 Minuten vor 6.
1: Ich muss ja sagen, ich freue mich, denn wir sind gerade in die Waldmeistersaison gestartet und ich liebe ja Waldmeister.
0: Ja, mit Bier zusammen. So, das ist doch diese Maibowle.
1: Nee, das ist aber kein Bier. Also ich glaube, es gibt es mit Sekt. Das ist, glaube ich, Sekt und dann irgendwie Waldmeistergetränk. Es gibt es auch als Bier, aber das ist, glaube ich, hier diese Berliner Weißen.
0: Genau,
1: die gibt's
0: ja, mit Schuss. Mit Himbeer oder Waldmeister.
1: Probiert. Ich kenne nur die normale Bowle und die ist, glaube ich, so eine Art Sekt, so ein bisschen wie Hugo oder so.
0: Genau.
1: Die ist auch sehr beliebt.
0: Und Waldmeister, der wächst wahrscheinlich im Wald, oder?
1: Genau, in schattige Laubwälder kann man zum Beispiel gehen und da wird man die sehen. Und das Lustige ist, die sind ja immer so ein bisschen sternförmig, die Blätter. Wenn man die pflückt, ist das Lustige auch, dass erst später sich der Duft entwickelt, wenn man die dann angetrocknet hat. Also zu Beginn riechen die gar nicht nach Waldmeister, aber nach einer Zeit dann schon. Ich kenne auch jemanden, der wirklich auch so diese Maibowle selber macht mit diesen Blättern. Nur man muss ein bisschen aufpassen, weil da ist ja auch Verwechslungsgefahr und wenn man da kein Profi ist.
0: Man soll auch nicht so viel davon essen, weil aufgrund des Inhaltsstoffes Kumarin, habe ich gehört, kann eine Überdosierung giftig wirken. Das heißt also, wenn du jetzt 5 Gläser Maibowle trinkst, fällst du um.
1: Ja, man muss es ja auch nicht übertreiben, aber ich muss sagen, ich habe mal einen Waldmeisterkuchen gebacken, so eine Art Cheesecake mit so einer Waldmeister-Glasur. Das war aber ein Fertigkuchen, der super lecker war. Also den dann zusammen mit Maibowle haben wir, glaube ich, letztes Jahr am Geburtstag meines Vaters gemacht und es kam so gut an, ging weg wie heiße Semmel.
0: Haben Sie vielleicht noch ein paar Rezeptideen in Sachen Waldmeister, die Sie jetzt so gerne machen? Sagen Sie uns Bescheid. 08000 79 89 99.

0: 10 Minuten vor 6 hier Schlagerradio, hör auf dein Herz, gleich bei uns mit einer Neuentdeckung von unserer Schlagerradio Schlagerreise, Daniel Schelan. Ja. Es geht immer weiter, der hat wirklich dort ja alle fasziniert.
1: Mit und seiner Stimme, ne, so eine starke Stimme, ganz toll.
0: Und hat auch mir erzählt, es gibt Menschen, die sich auf ihren Arm haben tätowieren lassen, seinen Namen, Daniel Schelan, weil die haben ein Haus verloren, hatten viel Stress im Leben, die wussten nicht, wie geht's weiter, und diese Nummer hat ihnen so viel Kraft und Power gegeben, dass sie sich bei ihm so bedankt haben. Und jetzt sind sie gespannt, wie die klingt. Ich sage Ihnen, die kommt gleich.
1: Das Wetter bei uns heute in Berlin-Brandenburg ist ein Mix aus Wolken und Regen bei Höchstwerten um die 14 bis 17 Grad.
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3: Check, one, check, two, was liegt heute an, Kollege Olo?
4: Guten Morgen, Captain. Sagen Sie mal, was ist denn Ihre Meinung zu dem ganzen Hunter-Thema?
3: Och, nix, mit Hunter hatte ich nie was am Hut. Nee, ich trinke, wenn dann, nur Cola. Achtung, Captain, ruf Fräulein Schieber mit ins Cockpit.
5: Ja, Captain.
3: Alles gut bei Ihnen da hinten.
5: Ja, oh, haben Sie das mitbekommen? Mendovin hat DSDS gewonnen.
3: Wow. Der, wer hat was?
5: DSDS-Chef, die Show. Deutschland sucht den Superstar im Fernsehen.
3: Ach, die Sendung heißt nicht mehr Markus Lanz? Na gut, logisch, der Namenswechsel. Nicht? Beim Lanz denkt ja jeder, er ist der deutsche Superstar.
5: Chef, DSDS ist doch diese Castingshow im Fernsehen. Und Mendovin war doch schon 2005 und 2010 als Kandidat dabei. Und dieses Jahr hat er gewonnen.
3: Eieiei, diesen Fernsehleuten fällt aber auch nichts mehr Neues ein. Warten Sie ab, am Ende kramen die den Bohlen nochmal aus für diese Sendung.
5: Der Bohlen ist da immer noch, der war nie weg.
3: Ach, dann war das am Samstag DSDS, was ich da geguckt habe. Und das war der Dieter Bohlen.
5: Klar, was dachten Sie denn?
3: Ich dachte, so eine 10 Jahre alte Quizshow mit Sonja Zietlow.
6: Entschuldigung, dreimal ja?
7: Nein.
3: So, Land am Flug, der Tower meldet, RTL recycelt jetzt noch mehr gegen das Quotentief und hat einen geeigneten Moderator für DSDS 2027 eingestellt. Da wird es dann auch spannender für die drei Kandidaten im Finale.
5: Oh, wen denn?
3: Der Mann heißt Salvatore.
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0: Hier ist der neue Schlager Radio Morgen. Inka und Norman für Sie am Start. Gleich gibt's Howard Carpendale mit Hi, zeitlos, sein neuer Hit. Beatrice Egli ist dabei und auch Nena.
1: Alle Updates zu Let's Dance haben wir für Sie um 6.10 Uhr.
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3: Ich bin Jerome Nussbaum. Einer der deutschen Passagiere von dem Kreuzfahrtschiff Hondius soll nach dem Ausbruch des Hunter-Virus an Bord in die Berliner Charité gebracht werden. Aus der Senatsverwaltung für Gesundheit hieß es, derzeit werde noch der Transport geplant. Der Patient muss demnach in Quarantäne, obwohl er derzeit keine Symptome zeige. Das Schiff liegt jetzt vor Teneriffa, von wo aus alle Passagiere ausgeflogen werden. Zedenick im Kreis Oberhavel hat künftig einen AfD-Bürgermeister. René Stadtgewitz hat im ersten Wahlgang gut 58% der Stimmen bekommen. Er war schon Gegenkandidat des im Januar abgewählten langzeiterkrankten Bürgermeisters Kretschmer. Im Landkreis Barnim hat sich der amtierende Landrat Kurt von der SPD in der Stichwahl gegen den AfD-Konkurrenten Miko Laschek durchgesetzt. Kurt kam auf rund 2/3 der Stimmen. Die Fronten im Iran-Krieg bleiben verhärtet, nachdem es Ende vergangene Woche noch nach einer baldigen Einigung zwischen den USA und Teheran ausgesehen hatte, wies US-Präsident Trump nun eine Antwort des Iran auf einen Vorschlag der USA zum Ende des Krieges zurück.
4: Trump nannte die Antwort völlig inakzeptabel, ohne ins Detail zu gehen. Zugleich warf er Teheran eine schon jahrzehntelange Verzögerungstaktik vor. An die Regimevertreter gerichtet fügte er hinzu, so wörtlich, die werden nicht mehr lange lachen. Die iranische Antwort war über den Vermittler Pakistan an Washington weitergeleitet worden. Laut einer iranischen Nachrichtenagentur wurden unter anderem ein Ende des Krieges an allen Fronten, die Aufhebung der Sanktionen gegen Teheran und ein Stopp der Blockade iranischer Häfen genannt. Der Vorschlag aus Washington hatte 14 Punkte umfasst mit dem Ziel, einen Rahmen für zunächst 30 Tage dauernde Verhandlungen zu schaffen und die Schifffahrt auf der Straße von Hormus wiederherzustellen. Noah Ulrich, Redaktion.
3: In der ersten Fußball-Bundesliga hat Union Berlin auswärts bei Mainz 05 mit 3:1 gewonnen. Köln dagegen unterlag Heidenheim mit 1:3 und der Hamburger SV besiegte Freiburg mit 3:2. In der zweiten Liga war auch Hertha BSC erfolgreich, 2:1 der Endstand gegen Greuther Fürth. Düsseldorf besiegte Elversberg mit 3:1 und Preußen Münster kam auf ein 1:1 Unentschieden zu Hause gegen Darmstadt.
1: Jetzt kompetent und zuverlässig das Wetter bei uns in Berlin-Brandenburg. Die Schlagerradio-Wetterreporter melden 12 Grad in Berlin-Mitte am Alex und in Eberswalde am Zoo, 11 Grad in Frankfurt-Oder am Oderturm, 13 Grad in Cottbus am Rathaus und 12 Grad in Potsdam am Holländischen Viertel und in Brandenburg am Dom. Der Tag bei uns heute startet bedeckt und regnerisch. Im Laufe des Tages kann es dann auch noch einzelne Gewitter geben. Die Tageshöchstwerte liegen bei 12 bis 15 Grad. Morgen geht es wechselhaft und bewölkt weiter. Da kann es im Laufe des Tages auch einzelne Schauer und Gewitter geben. Ab und zu zeigt sich in einzelnen Regionen mal die Sonne. Die Tageshöchstwerte liegen da bei 10 bis 13 Grad.
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0: Ist der Schlagerradio-Verkehrsservice im Moment keine akuten Störungsmeldungen. Staus und die neuesten Blitzer melden Sie kostenlos unter 08000 79 89 99. Kommen Sie gut an.
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0: Schönen Montag, 6:04 jetzt.
1: Guten Morgen, wir begleiten Sie perfekt in der neuen Woche.
0: Und das ist eine kurze. Jetzt kommt Beatrice Egli. Viel Spaß.

0: Prinki mit Franzin Jordi, ich gehe durch die Hölle. Ja, so geht's rein hier in diesem Morgen. Hier ist Schlagerradio, hör auf dein Herz.
1: Guten Morgen.
0: An Ihrem Montag, wir haben es jetzt 6:09.
1: Ja, am Wochenende war einiges los. Da sprechen wir heute über zwei TV-Ereignisse. Einmal Let's Dance und Deutschland sucht den Superstar. Starten wir mal mit Let's Dance. Da wurde es nämlich am Freitag richtig emotional. Es ging um den Magic Moment. Ein sehr emotionales Thema sollte betanzt werden im Leben der Kandidaten. Bei Anna-Karina Wolczak ging es um die Erkrankung ihres Vaters. Da ging es ums Aufstehen, weitermachen, stärker werden. Sie tanzte zu Rise Up. Ja, und damit holte sie 30 Punkte. Das hat sie ja schon öfter erreicht, ne? Nicht das erste Mal.
0: Und guck einer an, anders als Christian Leis vermutet hat, ist Ross Anthony weiter drin geblieben bei Let's Dance und hat auch 30 Punkte geholt und selbst gesungen. Bei diesem emotionalen Moment ging es um den verstorbenen Vater. Deshalb singt er auch seinen großen Hit Goodbye Papa
1: fort. Ja, sehr schön. Die Show verlassen musste Gustav von Tokyo Hotel, der für seine Tochter und auch kurz mit seiner Tochter tanzte. Mhm. Ja, und wir drücken natürlich erstmal unseren beiden Schlagerstars weiter die Daumen.
0: Und jetzt zu DSDS.
2: Der Sieger von Deutschland sucht den Superstar.
0: Nach 16 Jahren hat es ja endlich mal geschafft. Er war ja immer wieder mit dabei, obwohl einige Regeln ein bisschen verschoben wurden, für Menowin Fröhlich dabei zu sein. Wir erinnern uns, er ist da hingegangen mit seiner Tochter, die eigentlich dort singen wollte. Und dann hat er gesungen und jetzt ist er der Superstar.
1: Ja, ist schon auf jeden Fall lustig.
0: Hätte das gedacht,
1: und er ist auch wirklich auf den Boden gefallen und hat sich so gefreut, dass er es geschafft hat. Also das muss man schon sagen. Es gab natürlich auch erneut Kritik an RTL, denn der Sender soll wohl einfach nur auf umstrittene Persönlichkeiten setzen, um Einschaltquoten zu generieren. Das ist natürlich die Frage, aber er hat ja richtig gut gesungen bei Billie Jean.
0: Nur so groß waren die Quoten nicht, aber am Ende war es eine erfolgreiche Show und wir drücken die Daumen für Menowin Fröhlich, dass es jetzt endlich erfolgreich musikalisch in seinem Leben vorangeht.

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0: Howie mit seiner neuen Nummer. Hi, zeitlos.
1: Guten Morgen.
0: 19.06 hier Schlagerradio.
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0: 10 richtige Antworten in 30 Sekunden brauchen wir von Ihnen mit dem gleichen Anfangsbuchstaben.
1: Jana hat um den Buchstaben A gespielt.
0: Ein Tier.
3: Affe.
1: Stadt in Deutschland.
3: Aachen.
0: Beruf.
3: Anlagenmechaniker.
1: Wort endet auf UNG.
3: Ausbeutung.
0: Junge Name.
3: Anton.
1: Sportart.
3: Airhockey.
0: Musikinstrument.
3: Keine Ahnung.
0: Ein Akkordeon wäre es zum Beispiel gewesen.
1: Ja, genau. Wahrscheinlich auch das einzige Fass.
0: So, in dieser kurzen Woche haben wir 4 Spielrunden mit dem ABC Morgenquiz und es wird langsam mal Zeit, dass wir die 1.000 Euro wieder verschenken. 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
1: Kurz vor halb sieben, Kulthit vor halb, Andrea Berg.
2: Sie hat ihn zwar selbst noch nicht erklimmt, aber sie singt drüber. Kilimandscharo jetzt.

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10: Die Entlastungsprämie von bis zu 1.000 Euro ist im Bundesrat durchgefallen. Und wahrscheinlich wird sie jetzt gar nicht mehr kommen. Die Bundesregierung will stattdessen über andere Maßnahmen beraten. Wie kommt es denn jetzt zu der Kehrtwende, Jerome, in den Schlagerradio-Nachrichten?
11: CSU-Chef Söder erklärte die geplante Prämie für gescheitert. Er nannte sie in der ARD eine gut gemeinte Idee. Die sei dann aber in der Wirtschaft auf großen Widerstand gestoßen. Außerdem wäre der Steuerausfall bei fast allen Ländern so hoch gewesen, dass keines mehr eine Chance gesehen habe, im Bundesrat zuzustimmen. Söder sprach sich dafür aus, das für die Maßnahme eingeplante Geld stattdessen in die Einkommensteuerreform zu investieren. Dem stimmen in der SPD aber nicht alle zu. Der wirtschaftspolitische Fraktionssprecher Roloff schlug vor, auch weiterhin über die Prämie als Teil eines Entlastungspaketes zu diskutieren. Kanzler Merz jedoch kündigte Gespräche über andere Möglichkeiten zur Entlastung an, morgen im Koalitionsausschuss. Auch dieses Thema beschäftigt uns heute. Im Iran-Krieg kommt es doch nicht so schnell zu einer Einigung, wie erst noch von US-Präsident Trump angekündigt. Er wies eine Antwort aus Teheran auf einen Vorschlag zum Kriegsende als völlig inakzeptabel zurück, ohne ins Detail zu gehen.
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11: Die PCK-Raffinerie in Schwedt bekommt heute Besuch von Bundeswirtschaftsministerin Reiche und Brandenburgs Ministerpräsidenten Woidke. Beide hatten ihre Unterstützung zugesagt, weil Russland seit dem 1. Mai kein Öl aus Kasachstan mehr über die Druzhba-Pipeline nach Schwedt durchleitet. Der Berliner Senat will mit Videoüberwachung gegen Dauerbaustellen vorgehen. Verkehrssenatorin Bonde kündigte in der ARD an, jede Baustelle solle künftig gemeinsam von Polizei, Bezirk und Senatsverwaltung digital erfasst und überprüft werden. Dafür sollen auch Kameras an BVG-Bussen angebracht werden. Der AfD-Politiker René Stadtgewitz wird neuer Bürgermeister von Zehdenick im Kreis Oberhavel. Er tritt die Nachfolge des abgesetzten Stadtoberhauptes Kretschmer an. Union Berlin hat Mainz in der Fußball-Bundesliga mit 3:1 besiegt. Außerdem konnte sich Hertha BSC im letzten Heimspiel der Zweitligasaison mit 2:1 gegen Greuther Fürth durchsetzen.
10: Jetzt kompetent und zuverlässig das Wetter bei uns in der Region. Der Tag heute startet richtig bewölkt. Im Laufe des Tages gibt es noch viel Regen und auch eine Chance auf Gewitter. Die Tageshöchstwerte liegen bei 14 bis 17 Grad.
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9: Berliner Stadtautobahn Richtung Norden, vorm Kudamm 10 Minuten Stop and Go. Sonst alles noch entspannt. Stausblitzer kostenlos melden 08000 79 89 99. Kommen Sie gut an.
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1: Guten Morgen.
0: Und Norman, es ist 6.40 Uhr hier, Schlagerradio.
1: Ja, am Wochenende war ja Muttertag und sie haben wahrscheinlich auch alle mit ihrer Mutter gefeiert oder die, die konnten natürlich nur noch. Und ich war auch zu Besuch bei meiner Mutter. Das Praktische war, mein Vater hat am Samstag Geburtstag gefeiert und hatte auch Geburtstag. Und Sonntag war Muttertag, dann konnte ich gleich alles in einem machen.
0: Großes Fest, ja. Wie viel war denn dann, wenn ihr die Familie zusammen habt?
1: Seid
0: ihr
1: 12 Leute samstags, genau.
0: Ist aber auch überschaubar, ja.
1: Ja, doch. Also es sind ja jetzt auch, ne, wir sind ja nicht 100, aber war auf jeden Fall lustig. Und Sonntag war dann auch entspannt mit Brunch und kleinem Geschenk für meine Mutter.
0: Wetter war überraschend doch sehr schön,
1: sehr
0: am
1: schön
0: Sonntag.
1: Sogar.
0: Ich hatte etwas schlechteres Sonntagswetter erwartet.
1: Ja, eigentlich wurde es sehr bewölkt gemeldet, aber ab und zu hat sich dann doch die Sonne sehr schön gezeigt.
0: Und das hat mich dann sehr gefreut.
1: Ja, das war doch echt schön.
0: Ich habe die Ameisen vertrieben. Das war mein Job.
1: Ja, das ist auch nicht schlecht.
0: Ich habe eine Plage, ich weiß nicht. Die gehen alle jetzt richtig hier, aber Remi-Demi, die graben den ganzen Garten um.
1: Oh, das ist
0: die Ameisen,
1: nicht schön.
0: Ja. Also habe ich ein bisschen Gift gestreut für die Ameisen.
1: Ach ja, vielleicht zusammen mit deiner Mutter, dann habt ihr den Tag ja schön zusammen.
0: Genau, die hat aber leckere Pralinen bekommen und sich auch sehr gefreut.
1: Ach schön.
0: Ja, ja, und was haben Sie so erlebt zum Muttertag? Wie war Ihr Wochenende? Wir suchen ja noch die ersten Hörer des Tages. Wir wollen gerne auch mit Ihnen drüber plaudern. Gleich um 6.50 Uhr hier bei Schlagerradio einfach WhatsApp schicken an die 08000 79 89 99. Und auch in dieser Woche bekommen wir Starbesuch von ihm hier. Wir sind verabredet mit Wolfgang Lippert, der hat eine neue Nummer draußen. Jetzt kommt sie. Niemals was bereut.
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0: One-Way-Ticket, DJ Herzbeat mit Sonja Liebing, absoluter Klassiker bei uns, natürlich auf Deutsch. 6:47 Uhr haben wir's. Schönen Start in Ihren Montagmorgen.
1: Guten Morgen.
2: Das Wetter bei uns heute in Berlin-Brandenburg ist ein Mix aus Wolken und Regen bei Höchstwerten um die 14 bis 17 Grad.
0: Und jetzt Zeit für die ersten Hörer des Tages. Wie war Ihr Muttertagswochenende? Wir wollten es wissen an der 08079 89 99.
2: Sie haben sich zum Thema wieder zahlreich gemeldet. Ines hat zum Beispiel geschrieben, guten Morgen, Sie waren schön Kaffee trinken und ganz gemütlich nochmal draußen. Das Wetter hat ja mitgespielt. Mhm. Ute hat sich gemeldet, sie meinte, sie wohnt zu weit weg, aber für sie ist ja jeden Tag Muttertag, deswegen konnte sie nicht sehen. Beim nächsten Mal dann. Und Monika hat geschrieben, sie waren schön am Strand in Kelnhusen und haben das Wetter genossen mit
0: einem schönen
2: Getränk.
0: Das ist doch schön. Also, Sie haben tolle Sachen erlebt. Ich hoffe, Sie haben uns immer mitgenommen, denn wir sind ja überall auch im Internet zum Hören auf schlagerradio.de.

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0: Hier ist der neue Schlagerradio Morgen mit Inka und Norman, gleich Wind auf der Haut und Lisa, so ein passender Sommerhit von Roland Kaiser. Und wir haben auch neue Musik von Stereo Act.
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6: Ich bin Jerome Nussbaum. Einer der deutschen Passagiere von dem Kreuzfahrtschiff Hondius soll nach dem Ausbruch des Hunter-Virus an Bord in die Berliner Charité gebracht werden. Aus der Senatsverwaltung für Gesundheit hieß es, derzeit werde noch der Transport geplant. Der Patient muss demnach in Quarantäne, obwohl er derzeit keine Symptome zeige. Das Schiff liegt jetzt vor Teneriffa, von wo aus alle Passagiere ausgeflogen werden. Zedenick im Kreis Oberhavel hat künftig einen AfD-Bürgermeister. René Stadtgewitz hat im ersten Wahlgang gut 58% der Stimmen bekommen. Er war schon Gegenkandidat des im Januar abgewählten langzeiterkrankten Bürgermeisters Kretschmer. Im Landkreis Barnim hat sich der amtierende Landrat Kurt von der SPD in der Stichwahl gegen den AfD-Konkurrenten Miko Laschek durchgesetzt. Kurt kam auf rund 2/3 der Stimmen. Die Fronten im Iran-Krieg bleiben verhärtet, nachdem es Ende vergangene Woche noch nach einer baldigen Einigung zwischen den USA und Teheran ausgesehen hatte, wies US-Präsident Trump nun eine Antwort des Iran auf einen Vorschlag der USA zum Ende des Krieges zurück.
7: Trump nannte die Antwort völlig inakzeptabel, ohne ins Detail zu gehen. Zugleich warf er Teheran eine schon jahrzehntelange Verzögerungstaktik vor. An die Regimevertreter gerichtet fügte er hinzu, so wörtlich, die werden nicht mehr lange lachen. Die iranische Antwort war über den Vermittler Pakistan an Washington weitergeleitet worden. Laut einer iranischen Nachrichtenagentur wurden unter anderem ein Ende des Krieges an allen Fronten, die Aufhebung der Sanktionen gegen Teheran und ein Stopp der Blockade iranischer Häfen genannt. Der Vorschlag aus Washington hatte 14 Punkte umfasst mit dem Ziel, einen Rahmen für zunächst 30 Tage dauernde Verhandlungen zu schaffen und die Schifffahrt auf der Straße von Hormus wiederherzustellen. Noah Ulrich, Redaktion.
6: In der ersten Fußball-Bundesliga hat Union Berlin auswärts bei Mainz 05 mit 3:1 gewonnen. Köln dagegen unterlag Heidenheim mit 1:3 und der Hamburger SV besiegte Freiburg mit 3:2. In der zweiten Liga war auch Hertha BSC erfolgreich, 2:1 der Endstand gegen Greuther Fürth. Düsseldorf besiegte Elversberg mit 3:1 und Preußen Münster kam auf ein 1:1 Unentschieden zu Hause gegen Darmstadt.
1: Jetzt kompetent und zuverlässig das Wetter bei uns in Berlin-Brandenburg. Die Schlagerradio-Wetterreporter melden 12 Grad in Berlin-Mitte am Alex und in Eberswalde am Zoo, 11 Grad in Frankfurt oder am Oderturm, 13 Grad in Cottbus am Rathaus und 12 Grad in Potsdam am Holländischen Viertel und in Brandenburg am Dom. Der Tag bei uns heute startet bedeckt und regnerisch. Im Laufe des Tages kann es dann auch noch einzelne Gewitter geben. Die Tageshöchstwerte liegen bei 12 bis 15 Grad. Morgen geht es wechselhaft und bewölkt weiter. Da kann es im Laufe des Tages auch einzelne Schauer und Gewitter geben. Ab und zu zeigt sich in einzelnen Regionen mal die Sonne. Die Tageshöchstwerte liegen da bei 10 bis 13 Grad.
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0: Stau derzeit in Karlshorst in beiden Richtungen auf der Straße am Tierpark und Edisonstraße im Schnitt 10 Minuten extra und auf der 100 Richtung Norden vorm Kuhdamm 8 Minuten. Stausblitzer kostenlos melden 08000 79 89 99. Kommen Sie gut an.
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0: Schönen Montagmorgen, 7:04.
1: Guten Morgen, wir zaubern Ihnen ein Lächeln auf die Lippen, auch montags.
0: Ja, Wind auf der Haut und Lisa dazu mit Roland.

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1: Ein fröhliches Herz macht das Gesicht heiter und macht das Leben gesund. Sprüche Kapitel 15, Vers 13 und Sprüche Kapitel 17.

0: 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Es ist 7:10.
1: Guten Morgen.
0: Das war neue Musik hier von Stereoact und Lena Marie Engel. Wir feiern. Und jetzt sind wir gleich für Sie. Namika mit ihrer tollen Nummer Lieblingsmensch.
1: Und die hat jetzt auf Instagram ein Bild gepostet mit den Worten New Me, New Life, also neues Ich, neues Leben.
0: Okay.
1: Und da sieht sie auch ganz verändert aus. Sie hat ihre lange Mähne, eine schöne dunkle lange Mähne, hatte sie gegen einen Kurzhaarschnitt eingetauscht und kuschelt da so ein bisschen mit ihrer Katze. Sieht ganz anders aus, ja.
0: Das habe ich auch schon gesehen bei vielen Leuten, dass die jetzt ihre langen Haare abschneiden und es wird alles kürzer. Ist es auch was für dich hier, du?
1: Nee, ich habe das noch nie gemacht. Also meine Haare bleiben lang.
0: Okay.
1: Bis ich alt und krank bin. Nee, also ich mag schon lange Haare. Aber gut, ich fand bei ihr auch die langen Haare schön, aber warum nicht auch ein Kurzhaarschnitt?
0: Gut, jetzt hier kurz geschnippelt Namika mit ihrem Riesenhit Lieblingsmensch bei Schlagerradio. Manchmal

0: Höchstwerten um die 14 bis 17 Grad.
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2: Check, one, check, du, was liegt heute an, Kollege Olo?
3: Guten Morgen, Captain. Sagen Sie mal, was ist denn Ihre Meinung zu dem ganzen Hunter-Thema?
2: Och, nix, mit Hunter hatte ich nie was am Hut. Nee, ich trinke, wenn dann, nur Cola. Achtung, Cabin Crew, Fräulein Schieber, bitte ins Cockpit.
4: Ja, Captain.
2: Alles gut, Beine da hinten.
4: Ja, oh, haben Sie das mitbekommen? Mendovin hat DSDS gewonnen.
2: Wow, der, wer hat was?
4: DSDS-Chef, die Show. Deutschland sucht den Superstar im Fernsehen.
2: Ach, die Sendung heißt nicht mehr Markus Lanz?
5: Na gut, logisch, der Namenswechsel. Nicht? Beim Lanz denkt ja jeder, er ist der deutsche Superstar.
4: Chef, DSDS ist doch diese Castingshow im Fernsehen. Und Mendovin war doch schon 2005 und 2010 als Kandidat dabei. Und dieses Jahr hat er gewonnen.
2: Eieiei, diesen Fernsehleuten fällt aber auch nichts mehr Neues ein. Warten Sie ab, am Ende kramen die den Bohlen nochmal aus für diese Sendung.
4: Der Bohlen ist da immer noch, der war nie weg.
2: Ach, dann war das am Samstag DSDS, was ich da geguckt habe. Und das war der Dieter Bohlen.
4: Klar, was dachten Sie denn?
2: Ich dachte, so eine 10 Jahre alte Quizshow mit Sonja Zietlow.
6: Entschuldigung, dreimal ja?
7: Nein.
2: So, Lande am Flug, der Tower meldet, RTL recycelt jetzt noch mehr gegen das Quotentief und hat einen geeigneten Moderator für DSDS 2027 eingestellt. Da wird es dann auch spannender für die drei Kandidaten im Finale.
4: Oh, wen denn?
2: Der Mann heißt Salvatore.
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4: Die Entlastungsprämie von bis zu 1.000 Euro ist im Bundesrat durchgefallen. Und wahrscheinlich wird sie jetzt gar nicht mehr kommen. Die Bundesregierung will stattdessen über andere Maßnahmen beraten. Wie kommt es denn jetzt zu der Kehrtwende, Jerome, in den Schlagerradio-Nachrichten?
5: CSU-Chef Söder erklärte die geplante Prämie für gescheitert. Er nannte sie in der ARD eine gut gemeinte Idee. Die sei dann aber in der Wirtschaft auf großen Widerstand gestoßen. Außerdem wäre der Steuerausfall bei fast allen Ländern so hoch gewesen, dass keines mehr eine Chance gesehen habe, im Bundesrat zuzustimmen. Söder sprach sich dafür aus, das für die Maßnahme eingeplante Geld stattdessen in die Einkommenssteuerreform zu investieren. Dem stimmen in der SPD aber nicht alle zu. Der wirtschaftspolitische Fraktionssprecher Roloff schlug vor, auch weiterhin über die Prämie als Teil eines Entlastungspaketes zu diskutieren. Kanzler Merz jedoch kündigte Gespräche über andere Möglichkeiten zur Entlastung an, morgen im Koalitionsausschuss. Auch dieses Thema beschäftigt uns heute. Im Iran-Krieg kommt es doch nicht so schnell zu einer Einigung, wie erst noch von US-Präsident Trump angekündigt. Er wies eine Antwort aus Teheran auf einen Vorschlag zum Kriegsende als völlig inakzeptabel zurück, ohne ins Detail zu gehen.
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5: Bei der Bürgermeisterwahl von Barut Mark hat sich die parteilose Jenny Hahn mit gut 53% der Stimmen durchgesetzt. Neue Bürgermeisterin der Gemeinde Nordwest-Uckermark wird die ebenfalls parteilose Susanne Ramm mit fast 52%. Und die Gemeinde Nutetal wird künftig von Stefan Schneider von der Wählervereinigung Bürger für Nutetal geführt. Berlins regierender Bürgermeister Wegner hat beim Bundeskongress des Deutschen Gewerkschaftsbundes in Neukölln gefordert, die Mehrwertsteuer auf Lebensmittel deutlich zu senken. Er sagte, Grundnahrungsmittel müssten für alle bezahlbar bleiben. Potsdams Strandbäder sollen pünktlich zum für viele verlängerten Wochenende den Betrieb aufnehmen. Ab Christi Himmelfahrt diesen Donnerstag empfängt dann das Waldbad Templin die ersten Schwimmer, ebenso das Stadtbad Park Babelsberg. In der Handball-Bundesliga haben die Füchse Berlin mit 35:28 beim THW Kiel gewonnen. Außerdem gewann Alba Berlin in der Basketball-Bundesliga im letzten Hauptrundenspiel gegen Jena mit 83:65 und steht damit auf Platz 2.
4: Jetzt kompetent und zuverlässig das Wetter bei uns in der Region. Der Tag heute startet richtig bewölkt. Im Laufe des Tages gibt es noch viel Regen und auch eine Chance auf Gewitter. Die Tageshöchstwerte liegen bei 14 bis 17 Grad.
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6: Stau derzeit in Karlshorst in beiden Richtungen auf der Straße am Tierpark und Edisonstraße im Schnitt 10 Minuten extra und auf der 100 Richtung Norden vom Kudamm 8 Minuten. Staus Blitzer kostenlos melden 08000 79 89 99. Kommen Sie gut an.
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0: 7.39 Uhr haben wir es. Namika zum Start in diesen Montagmorgen. Gleich kommt Ayo Ayo von Team 5 bei Schlagerradio.
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2: Guten Morgen, Kai ist bei uns, hallo.
0: Hallo, herzlich willkommen.
3: Guten Morgen.
2: Musst du heute noch zur Arbeit oder was hast du geplant?
3: Gleich die Kleine in die Schule bringen und dann im Homeoffice.
0: Ja, ah, das ist ein ja schönes dann, ne? Bild uns geschickt, da frühstückst du über den Dächern von Berlin. Wo war denn das und wie kam es dazu?
3: Das war im Reichstag.
0: Oh.
2: Oh, schön.
3: Und da bin ich mit meiner Frau frühstücken gegangen.
2: Toll.
3: Am Wochenende und ja, haben mal ein bisschen entspannt.
0: Da hast du ja mal was gesehen, was ich noch nie gesehen habe in Berlin. Ein Reichstag, ja.
2: Den habe ich schon gesehen.
0: Da muss man sich ja immer anmelden vorher.
2: Genau, das haben wir schon gemacht. Okay. Aber ich war nicht da frühstücken. Genau. Das klingt ja noch besser.
3: Ja, kann man machen. Ist doch, cool. Sehr schön da oben.
2: Toll.
0: Okay, gucken wir mal. Ein toller Tipp für mal einen Berlin-Ausflug, ne?
2: Mhm.
0: Für viele, die das in der Hauptstadt vielleicht zu Hause noch nie gemacht haben.
2: Stimmt.
0: Kai, wir haben für dich 1.000 Euro in 30 Sekunden. 10 Fragen richtig, die du beantworten musst. Und der Anfangsbuchstabe, um den es heute geht, ist das C wie Cäsar.
3: Okay.
2: Bist du bereit?
3: Ich bin bereit, ja.
2: Okay, dann drück mir dir die Daumen.
0: Die 30 Sekunden starten jetzt. Schlagerstar.
3: Christian Ott.
2: Stadt außerhalb von Deutschland?
3: Chicago.
0: Münze.
3: Münze?
0: Münze oder Währung? Guck mal in dein Portemonnaie. Es gibt Euro und?
3: Ja. Cent.
2: Ja. Tier?
3: Chameleon.
0: Junge Name?
3: Clemens.
2: Film?
0: Ja, die Zeit ist um, war aber gut. Beim Schlagerstar ist natürlich Kerstin Ott, natürlich mit K.
3: Ja, ja, mit K.
0: Chris Roberts zum Beispiel oder Christian Anders, alle Christians dieser Welt, Christian Leis wären möglich gewesen. Ja, hast du dich gut geschlagen, Kai?
2: Knapp 5 von 10.
0: Aber also du warst eh nicht auf die 1.000 Euro aus, sondern auf die Sonnenbrille, ne? Wie ich das
2: die bekommst du nämlich, die rote Sonnenbrille mit den Schlagerradio Herzen. Und wenn du nochmal irgendwo auf den Dächern irgendwo frühstückst, dann kannst du die dann tragen.
0: Genau, Chris.
3: Super, vielen Dank.
0: Kai, herzlichen Glückwunsch nochmal. Viel Spaß.
2: Viel Spaß damit. Schönen Tag.
0: Und lass uns bald mal wieder spielen. Also, wer immer dabei sein möchte, einfach ABC und den Wohnort an die 08079 89 99 schicken. Und vielleicht hören wir uns schon wieder morgen früh 7.40 Uhr.

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0: 7:48 Uhr, Ross Guten Anthony Morgen. Tanzt weiter mit immerhin 30 Punkten letztens jetzt bei Let's Dance, also er hat's drauf. Guten Morgen, hier ist Schlagerradio.
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0: Was ist los in der Welt der Reichen und Schönen? Wir haben die Promi-News jetzt hier bei Schlagerradio.
2: Sarah Engels tritt ja für Deutschland an und sie sorgt jetzt schon vor dem großen ESC-Finale für mächtig Aufsehen. Bei der Eröffnungszeremonie in Wien ist sie jetzt in so einer auffälligen roten Flammenrobe erschienen, passend zu ihrem Song Fire. Fans und Fotografen haben das jetzt absolut gefeiert, den spektakulären Look, und eben schon eine Punktzahl von 10 gegeben. Ja, und das maßgeschneiderte Kleid stammt von Designerin Jasmin Erbers aus Berlin und war offenbar Sarahs eigene Idee. Ja, und der Eurovision Song Contest startet in dieser Woche in Wien. Das große Finale steigt dann aber am Samstag.
0: Trauer gibt es um einen Schauspieler, den viele aus Star Wars kennen. Mit 82 Jahren ist Michael Pennington gestorben. Er hat bei der Rückkehr der Jedi-Ritter 1983 mitgespielt. Neben seiner Filmkarriere war auch ein großer Shakespeare-Star. Sein oder nicht sein, das ist hier die Frage. Oder möge die Macht mit dir sein.
2: Ja, das kennt man. Und 30 Jahre Fantasy und kein bisschen leise. Das Schlager-Duo feiert in diesem Jahr großes Bühnenjubiläum. Martin Hein und Freddy Malinowski gehören seit Jahrzehnten zu den erfolgreichsten Schlager-Acts Deutschlands und begeistern ihre Fans mit Hits wie Bonnie und Clyde oder Ein weißes Boot. Und zum Jubiläum sind jetzt besondere Konzerte, TV-Auftritte und auch neue Musik geplant. Mhm. Die beiden sagen selbst, nach 30 Jahren sei die Leidenschaft für den Schlager größer denn je.
0: Ja, es gibt auch ein tolles Interview von uns mit den beiden. Gibt's zum Nachhören auf schlagerradio.de bei den Podcasts.

0: Hier ist der neue Schlager Radio Morgen mit Inka und Norman. Gleich immer Wolle Petra, aber auch Christian Leis mit frischer neuer Musik. Da war er bei uns bei unserer Schlagerreise.
1: Genau, und da haben wir auch sehr viel Fisch gegessen.
0: Nom.
1: Der war richtig gut. Und wie oft man eigentlich Fisch essen darf, das erzählt uns jetzt unsere Ernährungsmedizinerin Daniela Kikowski um 8.20 Uhr.
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8: Ich bin Jerome Nussbaum. An der Technischen Uni in Berlin will die Hochschulleitung heute darüber informieren, wie es nach der Schließung des Hauptgebäudes weitergeht. Für den Nachmittag ist eine digitale Informationsveranstaltung für Studenten und Mitarbeiter der TU angesetzt. Das Gebäude an der Straße des 17. Juni ist seit dem Wochenende bis auf Weiteres gesperrt. Es wurden bauliche Auffälligkeiten festgestellt, wie es hieß. Brandenburg bekommt erstmals einen AfD-Bürgermeister. René Stadtgewitz hat sich bei der Wahl in Zehdenick im Kreis Oberhavel im ersten Wahlgang mit gut 58% der Stimmen durchgesetzt. Er tritt damit die Nachfolge des abgewählten, langzeiterkrankten Stadtoberhauptes Kretschmer an. Die erst vor einem Monat von der Bundesregierung beschlossene Entlastungsprämie von 1.000 Euro wird offenbar doch nicht kommen. Nachdem der Bundesrat sie am Freitag gestoppt hatte, bezeichnete sie CSU-Chef und Bayerns Ministerpräsident Söder am Abend in der ARD als endgültig gescheitert.
9: Ich bin ja der einzige Ländervertreter im Koalitionsausschuss. Mein Rat ist dringend, davon abzulassen, lieber zu überlegen, dass man was Sinnvolleres tut. Und zwar dieses vermeintliche, jetzt doch sehr viele Geld, das es gewesen wäre, dann in eine wirklich richtige und gute Einkommensteuerreform zu stecken. Davon haben alle mehr.
8: Teile der SPD setzen dagegen weiterhin auf die Prämie, bringen aber auch erneut eine Reichensteuer ins Gespräch. Morgen soll im Koalitionsausschuss über mögliche Entlastungsmaßnahmen beraten werden. Das vom Hunter-Virus betroffene Kreuzfahrtschiff liegt jetzt vor Teneriffa. Von dort aus werden alle Passagiere ausgeflogen. Einige Deutsche sind inzwischen zurück in ihre Heimat. Sie wurden nach der Landung in Eindhoven in den Niederlanden unter anderem von Feuerwehren aus Essen und Dortmund abgeholt und weiter in die Uniklinik nach Frankfurt gebracht. Dafür sind spezielle Infektionsrettungswagen im Einsatz. Ein Passagier soll auf die Berliner Charité verlegt werden. Der Patient muss in Quarantäne, obwohl er derzeit keine Symptome zeigt. In der ersten Fußball-Bundesliga hat Union Berlin auswärts bei Mainz 05 mit 3:1 gewonnen. Köln unterlag dagegen Heidenheim mit 1:3 und der HSV besiegte Freiburg mit 3:2. In der zweiten Liga war auch Hertha BSC erfolgreich, 2:1 der Endstand gegen Greuther Fürth. Düsseldorf besiegte außerdem Elversberg mit 3:1 und Preußen Münster trennte sich von Darmstadt 1:1 unentschieden.
1: Jetzt kompetent und zuverlässig das Wetter bei uns in Berlin-Brandenburg. Die Schlagerradio-Wetterreporter melden 12 Grad in Berlin-Mitte am Alex und in Eberswalde am Zoo, 11 Grad in Frankfurt-Oder am Oderturm, 13 Grad in Cottbus am Rathaus und 12 Grad in Potsdam am Holländischen Viertel und in Brandenburg am Dom. Der Tag bei uns heute startet bedeckt und regnerisch. Im Laufe des Tages kann es dann auch noch einzelne Gewitter geben. Die Tageshöchstwerte liegen bei 12 bis 15 Grad. Morgen geht es wechselhaft und bewölkt weiter. Da kann es im Laufe des Tages auch einzelne Schauer und Gewitter geben. Ab und zu zeigt sich in einzelnen Regionen mal die Sonne. Die Tageshöchstwerte liegen da bei 10 bis 13 Grad.
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0: Berliner Stadtautobahn Richtung Norden, vorm Kudamm 10 Minuten Stop and Go. Sonst alles noch entspannt. Stausblitzer kostenlos melden 08000 79 89 99. Kommen Sie gut an.
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0: Schönen Start in die neue kurze Woche. Montag, 4 Minuten nach 8.
1: Guten Morgen, wir reduzieren Ihre Stresshormone am Montag.
0: Jetzt Beatrice Egli.

0: 10 Minuten nach 8 an Ihrem Montagmorgen. Wir sind Schlagerradio.
1: Guten Morgen.
0: Auf dein Herz mit Giovanni Zarrella und Petro Lombardi. Er hat ja ein paar Kilo abgenommen wieder.
1: Das stimmt. Und er hat jetzt aber auch so wieder für Schlagzeilen gesorgt. Mhm. In dem Podcast Patchwork Boys von ihm und Olli Pocher wird immer viel Privates ausgepackt.
0: Ja, das habe ich immer angehört. Ist richtig toll.
2: Ja.

0: Schon lustig, der Song.
1: Ja, da haben die tolle Geschichten erzählt. Und zum Beispiel erzählt, dass Dieter Bohlen manchmal mitten in der Nacht anruft.
0: Ah ja.
1: Mitten in der Nacht.
0: Na dann, ist auch schön.
1: Dann hat er zum Beispiel gesagt, Dieter Bohlen, ja, magst du mich nicht mehr? Dann hat Petro gesagt, doch, du hast mir zu meinem Geburtstag nur eine SMS geschickt, sonst rufst du immer an. Ja, ich wollte dich nicht stören.
0: So was. Ach gesagt. Ja, das sind doch lustige Geschichten.
1: Oder auch hat er erzählt, dass er seit 7 Monaten keinen Sex hatte. Ah, in dieser On-Off-Beziehung mit der Laura, der Mutter seines Kindes, und ja, funktionierte das irgendwie dann lange Zeit nicht.
0: Ja gut, die sind ja dann auch nicht mehr zusammen, ne? Und klar, war die Trennung da, kann natürlich dann passieren. Aber ich finde, er ist richtig ehrlich. Das finde ich doch auch schön,
1: kann man
0: oder?
1: Sich wirklich anschauen, finde ich richtig toll. Auch wenn ich den Pocher nicht so mag, aber den Pedro mehr.

0: Das ist neue Musik von Christian Leis, weil wir Träumer sind. Es ist 18 Minuten nach 8. Ist ein absolut sympathischer Typ. Haben wir ja kennengelernt bei unserer Schlagerradio Schlagerreise. Und ich freue mich auf Stargäste, die wir die Tage vorbereitet haben. Wolfgang Lippert haben wir noch in dieser Woche und morgen um 8.40 Uhr Vanessa Mai. Aber jetzt erstmal Zeit für unsere Ernährungsmedizinerin Daniela Kilkowski. Schönen guten Morgen.
1: Guten Morgen.
2: Guten Morgen, Daniela. Wir haben ja auf Mallorca bei der Schlagerradio Schlagerreise sehr viel Fisch beim Buffet gegessen. Der da wirklich sehr, sehr lecker war. Wie oft darf oder sollte man in der Woche denn eigentlich Fisch essen?
1: Oh, das ist so eine Frage, wo ich dir sagen kann, dafür gibt es gar keine Erhebungen statistisch. Ja? Es gibt verschiedenste Empfehlungen. Ich sage immer, wer Fisch mag, kann ihn durchaus 3-4 Mal in der Woche essen. Wer den Fisch isst, weil er sagt, er ist gesund, ja, was auch stimmt, die Omega-Fettsäuren, die Vitamine, Vitamin E, was wir da drin finden, der sollte schauen, dass er den Fisch mindestens 2 Mal in der Woche auf seinem Speiseplan hat. Und ansonsten gibt es wirklich keine Angaben.
0: Ja, vielleicht sollte man noch ein bisschen auf Bio achten, das kann ja auch nicht schaden, damit die nicht so mit Schwermetallen und all dem Zeug, was da im Wasser rumschwimmt, voll belastet sind. Danke, Daniela, mit diesen Tipps immer hier bei uns bei Schlagerradio um 8.20 Uhr und wann immer Sie wollen im Internet auf schlagerradio.de.
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9: Das vom Hantavirus betroffene Kreuzfahrtschiff liegt jetzt vor Teneriffa. Und von dort aus werden alle Passagiere ausgeflogen. Einige werden in Deutschland verteilt. Wie läuft denn das Abschirm in den Schlager-Radio-Nachrichten?
10: Eine Maschine ist in Eindhoven gelandet. Von dort holten unter anderem Feuerwehren aus Essen und Dortmund Passagiere in speziellen Infektionsrettungswagen ab und brachten sie weiter nach Frankfurt. Vier waren es. Ein Passagier soll aber auch auf die Berliner Charité verlegt werden. Der Patient muss demnach in Quarantäne, obwohl er derzeit keine Symptome zeigt. Drei Menschen waren an Bord der Hondios auf dem Weg von Argentinien nach Westafrika gestorben, darunter auch eine deutsche Frau. Eine Kontaktperson wird schon seit vergangener Woche an der Uniklinik Düsseldorf versorgt. In Deutschland wird ein Vorschlag des russischen Präsidenten Putin diskutiert, wonach Altkanzler Schröder im Ukraine-Krieg vermitteln soll. Aus Kreisen der Bundesregierung hieß es, die Äußerung reihe sich ein in einer Serie von Scheinangeboten. In der SPD gibt es aber auch Stimmen, die sagen, jedes Angebot müsse ernsthaft geprüft werden.
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10: Die PCK-Raffinerie in Schwedt bekommt heute Besuch von Bundeswirtschaftsministerin Reiche und Brandenburgs Ministerpräsidenten Woidke. Beide hatten ihre Unterstützung zugesagt, weil Russland seit dem 1. Mai kein Öl aus Kasachstan mehr über die Druzhba-Pipeline nach Schwedt durchleitet. Der Berliner Senat will mit Videoüberwachung gegen Dauerbaustellen vorgehen. Verkehrssenatorin Bonde kündigte in der ARD an, jede Baustelle solle künftig gemeinsam von Polizei, Bezirk und Senatsverwaltung digital erfasst und überprüft werden. Dafür sollen auch Kameras an BVG-Bussen angebracht werden. Der AfD-Politiker René Stadtgewitz wird neuer Bürgermeister von Zehdenick im Kreis Oberhavel. Er tritt die Nachfolge des abgesetzten Stadtoberhauptes Kretschmer an. Union Berlin hat Mainz in der Fußball-Bundesliga mit 3:1 besiegt. Außerdem konnte sich Hertha BSC im letzten Heimspiel der Zweitligasaison mit 2:1 gegen Greuther Fürth durchsetzen.
9: Jetzt kompetent und zuverlässig das Wetter bei uns in der Region. Der Tag heute startet richtig bewölkt. Im Laufe des Tages gibt es noch viel Regen und auch eine Chance auf Gewitter. Die Tageshöchstwerte liegen bei 14 bis 17 Grad.
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11: Langer Stau derzeit wieder in Britz, Sterndamm runter Neuköllner Straße 37 Minuten. Auf der Straße am Tierpark zur Ehrlichstraße hoch 22 Minuten. Wollangstraße, Osloer Straße in Pankow staut sich derzeit 17 Minuten. Und die Landsberger Stadt einwärts für der Rienstraße 10 Minuten. In Brandenburg läuft der Verkehr zähfließend auf der Avus Rhein nach Berlin vor der Spanischen Allee. Kommen Sie alle gut an.
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0: Hier Schlagerradio, hör auf dein Herz.
1: Guten Morgen.
0: 48 Minuten, Musik aus dem Osten, jetzt gleich Michelle, richtig oder falsch, ja, nach ihrer Trennung von Eric Philippi, munkelt man, es soll ein Comeback geben. Was ist da los? Wollte sie nur aufhören wegen Eric Philippi? Ja, da gibt es so ein paar Gerüchte. Aber wir wollen ja hier keine Gerüchte, wir wollen ja nur Tatsachen verbreiten. Also wenn wir mehr wissen über ein Comeback von Michelle, vielleicht in der Florian Silbereisen Show, wir würden es Ihnen natürlich
1: ja,
0: sagen.
1: Ja, natürlich immer in den VIP-News.
0: Sobald wir es wirklich wissen, jeden Morgen, Sie wissen es bei uns kurz vor 8.
1: Ja, am Wochenende war einiges los. Da sprechen wir heute über zwei TV-Ereignisse. Einmal Let's Dance und Deutschland sucht den Superstar. Starten wir mal mit Let's Dance. Da wurde es nämlich am Freitag richtig emotional. Es ging um den Magic Moment. Ein sehr emotionales Thema sollte betanzt werden im Leben der Kandidaten. Bei Anna-Karina Wolczak ging es um die Erkrankung ihres Vaters. Da ging es ums Aufstehen, Weitermachen, Stärker werden. Sie tanzte zu Rise Up. Ja, und damit holte sie 30 Punkte. Das hat sie ja schon öfter erreicht, ne? Nicht das erste Mal.
0: Und guck einer an, anders als Christian Leis vermutet hat, ist Ross Anthony weiter drin geblieben bei Let's Dance und hat auch 30 Punkte geholt und selbst gesungen. Bei diesem emotionalen Moment ging es um den verstorbenen Vater. Deshalb singt er auch seinen großen Hit Goodbye Papa
1: fort. Ja, sehr schön. Die Show verlassen musste Gustav von Tokyo Hotel, der für seine Tochter und auch kurz mit seiner Tochter tanzte. Mhm. Ja, und wir drücken natürlich erstmal unseren beiden Schlagerstars weiter die Daumen.
0: Und jetzt zu DSDS.
2: Der Sieger von Deutschland sucht den Superstar.
0: Nach 16 Jahren hat es ja endlich mal geschafft. Er war ja immer wieder mit dabei, obwohl einige Regeln ein bisschen verschoben wurden, für Menowin Fröhlich dabei zu sein. Wir erinnern uns, er ist da hingegangen mit seiner Tochter, die eigentlich dort singen wollte. Und dann hat er gesungen und jetzt ist er der Superstar.
1: Ja, ist schon auf jeden Fall lustig.
0: Hätte das gedacht,
1: und er ist auch wirklich auf den Boden gefallen und hat sich so gefreut, dass er es geschafft hat. Also das muss man schon sagen. Es gab natürlich auch erneut Kritik an RTL, denn der Sender soll wohl einfach nur auf umstrittene Persönlichkeiten setzen, um Einschaltquoten zu generieren. Ist natürlich die Frage, aber er hat ja richtig gut gesungen bei Billie Jean.
0: So groß waren die Quoten nicht, aber am Ende war es eine erfolgreiche Show und wir drücken die Daumen für Menowin Fröhlich, dass es jetzt endlich erfolgreich musikalisch in seinem Leben vorangeht.

0: 8 Uhr und 48 haben wir es. Das ist Nick P. und mittendrin sorgt für gute Laune diese neue Nummer von ihm. Hier ist Schlagerradio. Hör auf dein Herz.
1: Das Wetter bei uns heute in Berlin-Brandenburg ist ein Mix aus Wolken und Regen bei Höchstwerten um die 14 bis 17 Grad.
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3: Guten Morgen, Andi ist bei uns, hallo.
4: Hallo, guten Morgen.
5: Guten Morgen. So, heute mal wieder Lehrerstriche.
4: Sehr schön.
5: Ja.
4: Was war im Jahre 9?
5: Keine Ahnung.
3: Die Schlacht vom Teutoburger Wald.
4: Ach, sehr schön. Die Inka passt auf. Die schreibt sich auch immer in ihr Muttiheft.
3: Klar.
4: Dafür gibt es ein Bienchen.
3: Sehr gut.
5: So, Norman, deine Frage jetzt gleich. Andi, wenn du 5 Euro hast und deinen Bruder um weitere 5 Euro bittest, wie viel Euro hast du dann?
4: Okay.
5: So, dann gebe ich die Antwort. Norman, Andi, hast du denn gar nicht, kannst du denn gar nicht rechnen?
4: Okay, gut. Und Inka ist raus, weil
5: Inka
4: sie...
5: Ist raus.
3: Ich entspanne hier mal gerade so.
5: Ja.
3: Inka, trink meinen Kaffee.
5: Inka sagt guten Morgen und das...
3: Na gut.
4: Ja, so, also sagt dem lieben Lehrer Streche guten Morgen, ich komme durch die Tür.
6: Guten Morgen, Lehrer Streche.
4: Sehr schön, ich hoffe, ihr habt die Hausaufgaben gut gemacht, ja. Mhm. Andi, schon mal für dich die erste Frage. Wenn du 5 Euro hast und dein Bruder Andy um weitere 5 Euro bittest, wie viel Euro hast du denn dann?
5: 5 Euro.
4: Na, Andi, hast du nicht richtig gerechnet? Überleg nochmal.
5: Doch, aber Sie kennen meinen Bruder nicht.
4: Also.

0: Hier ist der neue Schlagerradio Morgen mit Inka und Norman, gleich Jeans, T-Shirt und Freiheit. Eine großartige Nummer von Vanessa Mai. Morgen ist sie ja übrigens bei uns.
1: Ja.
0: Um 8.40 Uhr, wenn wir nicht vergessen.
1: Ja, da freuen wir uns drauf.
0: Und Maite Kelly ist auch dabei mit ihrem Knaller, der Morgen danach.
1: Und warum sie jetzt japanisch gehen sollten, also Intervall gehen, das verraten wir Ihnen um 8.10 Uhr.
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9: Ich bin Jerome Nussbaum. An der Technischen Uni in Berlin will die Hochschulleitung heute darüber informieren, wie es nach der Schließung des Hauptgebäudes weitergeht. Für den Nachmittag ist eine digitale Informationsveranstaltung für Studenten und Mitarbeiter der TU angesetzt. Das Gebäude an der Straße des 17. Juni ist seit dem Wochenende bis auf Weiteres gesperrt. Es wurden bauliche Auffälligkeiten festgestellt, wie es hieß. Brandenburg bekommt erstmals einen AfD-Bürgermeister. René Stadtgewitz hat sich bei der Wahl in Zehdenick im Kreis Oberhavel im ersten Wahlgang mit gut 58% der Stimmen durchgesetzt. Er tritt damit die Nachfolge des abgewählten, langzeiterkrankten Stadtoberhauptes Kretschmer an. Die erst vor einem Monat von der Bundesregierung beschlossene Entlastungsprämie von 1000 Euro wird offenbar doch nicht kommen. Nachdem der Bundesrat sie am Freitag gestoppt hatte, bezeichnete sie CSU-Chef und Bayerns Ministerpräsident Söder am Abend in der ARD als endgültig gescheitert.
10: Ich bin ja der einzige Ländervertreter im Koalitionsausschuss. Mein Rat ist dringend davon abzulassen, lieber zu überlegen, dass man was Sinnvolleres tut. Und zwar dieses vermeintliche, jetzt doch sehr viele Geld, das es gewesen wäre, dann in eine wirklich richtige und gute Einkommensteuerreform zu stecken. Davon haben alle mehr.
9: Teile der SPD setzen dagegen weiterhin auf die Prämie, bringen aber auch erneut eine Reichensteuer ins Gespräch. Morgen soll im Koalitionsausschuss über mögliche Entlastungsmaßnahmen beraten werden. Das vom Hunter-Virus betroffene Kreuzfahrtschiff liegt jetzt vor Teneriffa. Von dort aus werden alle Passagiere ausgeflogen. Einige Deutsche sind inzwischen zurück in ihre Heimat. Sie wurden nach der Landung in Eindhoven in den Niederlanden unter anderem von Feuerwehren aus Essen und Dortmund abgeholt und weiter in die Uniklinik nach Frankfurt gebracht. Dafür sind spezielle Infektionsrettungswagen im Einsatz. Ein Passagier soll auf die Berliner Charité verlegt werden. Der Patient muss in Quarantäne, obwohl er derzeit keine Symptome zeigt. In der ersten Fußball-Bundesliga hat Union Berlin auswärts bei Mainz 05 mit 3:1 gewonnen. Köln unterlag dagegen Heidenheim mit 1:3 und der HSV besiegte Freiburg mit 3:2. In der zweiten Liga war auch Hertha BSC erfolgreich, 2:1 der Endstand gegen Greuther Fürth. Düsseldorf besiegte außerdem Elversberg mit 3:1 und Preußen Münster trennte sich von Darmstadt 1:1 unentschieden.
1: Jetzt kompetent und zuverlässig das Wetter bei uns in Berlin-Brandenburg. Die Schlagerradio-Wetterreporter melden 12 Grad in Berlin-Mitte am Alex und in Eberswalde am Zoo, 11 Grad in Frankfurt-Oder am Oderturm, 13 Grad in Cottbus am Rathaus und 12 Grad in Potsdam am Holländischen Viertel und in Brandenburg am Dom. Der Tag bei uns heute startet bedeckt und regnerisch. Im Laufe des Tages kann es dann auch noch einzelne Gewitter geben. Die Tageshöchstwerte liegen bei 12 bis 15 Grad. Morgen geht es wechselhaft und bewölkt weiter. Da kann es im Laufe des Tages auch einzelne Schauer und Gewitter geben. Ab und zu zeigt sich in einzelnen Regionen mal die Sonne. Die Tageshöchstwerte liegen da bei 10 bis 13 Grad.
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0: Langer Stau derzeit wieder in Britz, Sterndamm runter Neuköllner Straße 37 Minuten. Auf der Straße am Tierpark zur Ehrlichstraße hoch 22 Minuten. Wollangstraße, Osloer Straße in Pankow staut sich derzeit 17 Minuten. Und die Landsberger Stadt einwärts für der Rienstraße 10 Minuten. In Brandenburg läuft der Verkehr zähfließend auf der Avus Rhein nach Berlin vor der Spanischen Allee. Kommen Sie alle gut an.
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0: Schönen Start in die neue Woche. 9:04 jetzt.
1: Guten Morgen. Wir starten mit positiver Energie in den Montag.
0: Und die Woche ist kurz. Ja, haben wir Feiertag. Hier ist Annemarie.

0: 11 nach 9, Maite Kellys absoluter Knaller von ihrem neuen Album, Der Morgen danach. Hier Schlagerradio.
1: Guten Morgen.
0: Schön, dass Sie mit uns gemeinsam in diesen Montag starten.
1: Kennst du das Intervallfasten?
0: Ja, das mache ich auch. Also ich esse mittags und dann nochmal am Abend und dann zwischendrin nichts. Und dann hat man so 12 Stunden, wo man nichts gegessen hat. Und das ist gut für den Körper zum Entgiften.
1: Jetzt gibt es aber nochmal was ganz Neues.
0: Ja?
1: Das Intervallgehen.
0: Okay, also wenn ich nicht esse, gehe ich.
1: Genau, so gesagt. Aber es ist ein bisschen anders. Da gehen sie nämlich japanisch.
0: Okay.
1: Ganz spannend. Und es geht so, dabei wechseln sich schnelles und langsames Gehen in Intervallen ab.
0: Okay.
1: Und das soll dann richtig gut für Herz und Kreislauf sein, um die zu stärken und Kalorien zu verbrennen. Und da reichen auch schon 30 Minuten von diesem langsamen Intervallgehen und dann wieder schnell. Und deswegen soll man schon gar nicht mehr diese 10.000 Schritte am Tag gehen. Das hier soll viel besser sein.
0: Okay, kann man ja mal probieren.
1: Ja.
0: Also nicht so gehen wie eine Geisha.
1: Nee, das nicht.
0: Sondern so schnell.
1: Und langsam. Genau, vielleicht wird es der Gesundheitshalb des Jahres, sagen die.
0: Naja gut, ich werde das probieren. Aber die meisten tun das ja auch schon am Morgen, wenn sie zum Bus rennen müssen.
1: Ja, erst rennen, dann langsamer.

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2: Guten Morgen.
1: Gleich der erste große Erfolgshit von Vanessa Mai mit ihrem Projekt Wolkenfrei damals noch zusammen. Und Sie wissen ja, Vanessa Mai ist morgen unser Stargast um 8.40 Uhr. Dürfen Sie nicht verpassen, unbedingt dabei sein.
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1: Ja, und das Geld kommt dann ganz einfach, wenn man innerhalb von 30 Sekunden 10 Fragen richtig beantwortet. Immer mit dem gleichen Anfangsbuchstaben.
2: Ja, und Kai hat heute um den Buchstaben C gespielt.
1: Schlagerstar.
4: Christian Ott.
2: Stadt außerhalb von Deutschland?
4: Chicago.
1: Münze.
4: Münze?
1: Münze oder Währung? Guck mal in dein Portemonnaie, es gibt Euro und?
4: Ja, Cent.
2: Ja, Tier?
4: Chameleon.
1: Junge Name?
4: Clemens.
2: Film?
1: Ja, die Zeit ist um, war aber gut. Beim Schlagerstar ist natürlich Kerstin Ott, natürlich mit K.
4: Ja, mit K.
1: Chris Roberts zum Beispiel oder Christian Anders, alle Christians dieser Welt, Christian Leis wären möglich gewesen. Ja, hast du dich gut geschlagen, Kai.
2: Knapp 5 von 10.
1: Aber also du warst eh nicht auf die 1.000 Euro aus, sondern auf die Sonnenbrille, ne? Wie ich das
2: die bekommst du nämlich.
4: Super,
1: aber ehrlich gesagt, möchte ich gerne die 1.000 Euro mal wieder verschenken. Sind Sie bereit? Na dann, morgen, 7.40 Uhr, einfach ABC und Ihr Wohnort an die 08000 79 89 99.

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7: 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Es ist 9.30 Uhr.
8: Das vom Hunter-Virus betroffene Kreuzfahrtschiff liegt jetzt vor Teneriffa. Und von dort aus werden alle Passagiere ausgeflogen. Einige werden in Deutschland verteilt. Wie läuft denn das Abschirm in den Schlagerradio-Nachrichten?
9: Eine Maschine ist in Eindhoven gelandet. Von dort holten unter anderem Feuerwehren aus Essen und Dortmund Passagiere in speziellen Infektionsrettungswagen ab und brachten sie weiter nach Frankfurt. 4 waren es. Ein Passagier soll aber auch auf die Berliner Charité verlegt werden. Der Patient muss demnach in Quarantäne, obwohl er derzeit keine Symptome zeigt. 3 Menschen waren an Bord der Hondios auf dem Weg von Argentinien nach Westafrika gestorben, darunter auch eine deutsche Frau. Eine Kontaktperson wird schon seit vergangener Woche an der Uniklinik Düsseldorf versorgt. In Deutschland wird ein Vorschlag des russischen Präsidenten Putin diskutiert, wonach Altkanzler Schröder im Ukraine-Krieg vermitteln soll. Aus Kreisen der Bundesregierung hieß es, die Äußerung reihe sich ein in eine Serie von Scheinangeboten. In der SPD gibt es aber auch Stimmen, die sagen, jedes Angebot müsse ernsthaft geprüft werden.
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9: Bei der Bürgermeisterwahl von Baruth-Mark hat sich die parteilose Jenny Hahn mit gut 53% der Stimmen durchgesetzt. Neue Bürgermeisterin der Gemeinde Nordwest-Uckermark wird die ebenfalls parteilose Susanne Ramm mit fast 52%. Und die Gemeinde Nutetal wird künftig von Stefan Schneider von der Wählervereinigung Bürger für Nutetal geführt. Berlins regierender Bürgermeister Wegner hat beim Bundeskongress des Deutschen Gewerkschaftsbundes in Neukölln gefordert, die Mehrwertsteuer auf Lebensmittel deutlich zu senken. Er sagte, Grundnahrungsmittel müssten für alle bezahlbar bleiben. Potsdams Strandbäder sollen pünktlich zum für viele verlängerten Wochenende den Betrieb aufnehmen. Ab Christi Himmelfahrt diesen Donnerstag empfängt dann das Waldbad Templin die ersten Schwimmer, ebenso das Stadtbad Park Babelsberg. In der Handball-Bundesliga haben die Füchse Berlin mit 35-28 beim THW Kiel gewonnen. Außerdem gewann Alba Berlin in der Basketball-Bundesliga im letzten Hauptrundenspiel gegen Jena mit 83-65 und steht damit auf Platz 2.
8: Jetzt kompetent und zuverlässig das Wetter bei uns in der Region. Der Tag heute startet richtig bewölkt. Im Laufe des Tages gibt es noch viel Regen und auch eine Chance auf Gewitter. Die Tageshöchstwerte liegen bei 14 bis 17 Grad.
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10: Langer Stau derzeit wieder in Britz, Sterndamm runter Neuköllner Straße 37 Minuten. Auf der Straße am Tierpark zur Ehrlichstraße hoch 22 Minuten. Wollangstraße, Osloer Straße in Pankow staut sich derzeit 17 Minuten. Und die Landsberger Stadt einwärts für der Rienstraße 10 Minuten. In Brandenburg läuft der Verkehr zähfließend auf der Avus-Reihe nach Berlin vor der Spanischen Allee. Kommen Sie alle gut an.
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0: Marie Reim und Tim Peters, jemand träumt von dir, hier bei Schlagerradio. Unsere Amy vom Nachmittag war bei Tim Peters am Wochenende.
1: Mhm.
0: Sie wollte die Release-Party irgendwie von dieser Platte mitverfolgen. Jetzt hat sie mir eine Sprachnachricht geschickt. Irgendwie hat technisch da nicht alles funktioniert, also wir hatten keine Töne.
1: Ach, schade.
0: Ja, siehste. Aber Hauptsache, Amy hat Tim Peters getroffen. Sehr großer Fan von ihm. Das ist ja das Allerwichtigste. So, schön, dass wir uns gemeinsam in diese neue Woche starten.
1: Ich muss ja sagen, ich freue mich, denn wir sind gerade in die Waldmeistersaison gestartet und ich liebe ja Waldmeister.
0: Ja, mit Bier zusammen. So, das ist doch diese Maibowle.
1: Nee, das ist aber kein Bier. Also ich glaube, es gibt es mit Sekt. Das ist, glaube ich, Sekt und dann irgendwie Waldmeistergetränk. Es gibt es auch als Bier, aber das ist, glaube ich, hier diese Berliner weißen.
0: Genau,
1: die
0: mit Mischus. Genau. Mit Himbeer oder Waldmeister.
1: Probiert. Ich kenne nur die normale Bowle und die ist, glaube ich, so eine Art Sekt, so ein bisschen wie Hugo oder so.
0: Genau.
1: Die ist auch sehr beliebt.
0: Und Waldmeister, wächst wahrscheinlich im Wald, oder?
1: Genau, in schattige Laubwälder kann man zum Beispiel gehen und da wird man die sehen. Und das Lustige ist, die sind ja immer so ein bisschen sternförmig, die Blätter. Wenn man die pflückt, ist das Lustige auch, dass erst später sich der Duft entwickelt, wenn man die dann angetrocknet hat. Also zu Beginn riechen die gar nicht nach Waldmeister. Mhm. Aber nach einer Zeit dann schon. Ich kenne auch jemanden, der wirklich auch so diese Maibowle selber macht mit diesen Blättern. Nur man muss ein bisschen aufpassen, weil da ist ja auch Verwechslungsgefahr. Und wenn man da kein Profi ist.
0: Man soll auch nicht so viel davon essen, weil aufgrund des Inhaltsstoffes Kumarin, habe ich gehört, kann eine Überdosierung giftig wirken. Das heißt also, wenn du jetzt 5 Gläser Maibowle trinkst, fällst du um.
1: Ja, man muss es ja auch nicht übertreiben. Aber ich muss sagen, ich habe mal einen Waldmeisterkuchen gebacken, so eine Art Cheesecake mit so einer Waldmeister-Glasur. Das war aber ein Fertigkuchen, der super lecker war.
0: Kann
1: also den
0: vorstellen.
1: Dann zusammen mit Maibowle haben wir, glaube ich, letztes Jahr am Geburtstag meines Vaters gemacht und es kam so gut an, ging weg wie heiße Semmel.
0: Haben Sie vielleicht noch ein paar Rezeptideen in Sachen Waldmeister, die Sie jetzt so gerne machen? Sagen Sie uns Bescheid. 08079 89 99.
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0: Hier ist der neue Schlagerradio Morgen mit Inka und Norman. Gestern waren sie in Bad Saar in Brandenburg bei der Muttertagsparty. Laura und Marc, ein bisschen verliebt, ihren Knaller hören wir uns gleich an. Außerdem der Hit von Joy Heindle, der wirklich für Furore sorgt, Words Don't Come Easy.
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9: Ich bin Jerome Nussbaum. Der Nollendorfplatz in Berlin-Schöneberg wird wieder von 4 U-Bahnen angefahren. Die Bauarbeiten an der Station sind beendet. Seit Anfang Januar konnte dort nur die U2 halten. Die Decke zwischen den beiden unteren Ebenen musste saniert werden. Seit dem frühen Morgen können nun auch wieder die Linien U1, 3 und U4 den Bahnhof ansteuern. Seit dem 1. Mai leitet Russland kein Öl aus Kasachstan mehr durch die Drohspar-Pipeline nach Schwedt. Heute beraten in der PCK-Raffinerie Bundeswirtschaftsministerin Reiche und Brandenburgs Ministerpräsident Woidke über die weitere Versorgung der Region. Sie reicht bis nach Berlin. Unter anderem wird auch der Flughafen BER über Schwedt mit Kerosin versorgt. Aber auch Mecklenburg-Vorpommern ist bisher auf die Öllieferungen angewiesen. Bundesverteidigungsminister Pistorius ist am Morgen zu einem Besuch in der Ukraine eingetroffen. Es geht in Kiew um den Ausbau der Rüstungskooperation, konkret um Hightech-Waffen.
10: Laut Pistorius steht die gemeinsame Entwicklung unbemannter Waffensysteme aller Reichweiten im Mittelpunkt. Das betrifft etwa die Fähigkeit, Angriffsziele weit im Hinterland eines gegnerischen Landes zerstören zu können. Nach eigenen Worten hält es Pistorius für nötig, gerade im Bereich der weitreichenden Waffen noch sogenannte Fähigkeitslücken der europäischen NATO-Partner zu schließen. Um einen Mangel an weitreichenden Waffen auszugleichen, hat die Ukraine in der Abwehr gegen Russland umfangreiche Eigenentwicklungen gemacht. Inzwischen gilt die Ukraine als ein weltweit führendes Land beim Einsatz von Drohnen. Ulrike Klein, Redaktion.
9: Das Hunter-Virus vom Kreuzfahrtschiff Hondius hat nun auch die USA erreicht. Ein Passagier wurde laut den US-Gesundheitsbehörden positiv auf das Virus getestet, zeige jedoch keine Krankheitssymptome. Ein weiterer Passagier habe leichte Symptome entwickelt, eine Infektion sei aber bisher nicht bestätigt. Gestern hatte auch Frankreich einen möglicherweise infizierten Passagier gemeldet, der auf dem Rückflug Anzeichen für das Hunter-Virus gezeigt habe. Das Schiff wird derzeit vor Teneriffa evakuiert. Der Berliner Extremläufer Arda ist nach mehr als 5 Tagen und 600 Kilometern am Ziel angekommen. Bis nach Los Angeles schaffte er es allerdings nicht wie geplant in 96 Stunden. Er brauchte gut 123 Stunden für die Strecke.
0: Jetzt kompetent und zuverlässig das Wetter hier bei uns in Berlin und Brandenburg. Unsere Schlagerradio-Wetterreporter, die melden aktuell 16 Grad in Berlin mit am Alex. 16 haben wir auch in Eberswalde am Zoo und auch in Frankfurt oder am Oderturm. Die 16 Grad auch in Cottbus am Rathaus. 15 Grad in Potsdam im holländischen Viertel und 15 in Brandenburg am Dom. Heute bei uns meist bedeckt und regnerisch, vor allem zwischen Lausitz und Oderbruch ab dem Mittag und Nachmittag. Dort teils kräftige Schauer und Gewitter. Die Höchstwerte zwischen 12 Grad in der Prignitz und bis zu 19 Grad in der Niederlausitz. In Berlin werden es um die 15 Grad. Im Schlagerradio Wettertrend morgen der Dienstag wechselnd bewölkt mit Schauern und vereinzelten Gewittern. Die Höchsttemperaturen 10 bis 13 Grad.
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0: 3 nach 10, schönen Vormittag auf die Straße, lieber Autofahrer. Stau momentan am Tierpark bis Treskower Allee, bitte hier mal 20 Minuten mehr Zeit einplanen. Rudolf-Rühler Allee bis Köpenicker Straße sind wir bei 16 Minuten und am Stadtring zwischen Schöneberg und Schmargendorf aktuell mal 11 Minuten mehr Zeit einplanen. Dann Köpenicker Landstraße in Treptow in der 50er-Zone wird momentan geblitzt und Dahmestraße in Treptow in der 30er-Zone. Haben Sie auch noch was entdeckt, Staus oder Blitzer, dann gerne kostenlos anrufen oder WhatsApp 08000 79 89 99. Kommen Sie gut an.
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0: Ich wünsche einen guten Start in die kurze Woche im Mai und damit Sie richtig gut in Fahrt kommen jetzt zum Wochenstart, gibt's Musik von Pur und Laura.

Schönen Vormittag, Berlin-Brandenburg, hier Schlagerradio, hör auf dein Herz. Jetzt mit dem Mann, den wir auch bei unserer Schlagerradio-Schlagerreise auf Mallorca begrüßen durften, Joey Heintle. Schwer.

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0: Hier Schlagerradio, hör auf dein Herz mit DJ Ötzi. Schönen Vormittag Ihnen gleich mit Andrea Berg.
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0: Und die kommt aus Nordrhein-Westfalen und die macht einfach nur gute Laune. In Düsseldorf, da sollte eigentlich eine marode Brücke am Wochenende voll gesperrt werden. Komplette Verkehrschaos-Prognose inklusive. Und dann die Überraschung, die Sperrung wurde kurzfristig abgeblasen, weil die nötigen Arbeiten viel schneller vorankamen als geplant. Heißt, kein Staumarathon, kein Ich-hab's-doch-gewusst-Hub-Konzert, kein pendelndes Drama. Stattdessen konnten alle ganz entspannt weiterfahren. Und das in Düsseldorf, wo entspanntes Fahren sonst eher so, okay, sagen wir mal, selten läuft. Kurz gesagt, manchmal passieren sogar im Straßenverkehr echte Wunder. NRW hatte ein stressfreies Wochenende und das ist fast schon eine eigene Breaking News wert.

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9: Ich bin Jerome Nussbaum. Nach einem LKW-Unfall auf der A10 Höhe Berlin-Marzahn ist der Fahrer verschwunden. Der Lastwagen war dort auf die Seite in einen Straßengraben gekippt. Feuerwehr und Polizei starteten danach eine Suchaktion. Nach BZ-Informationen konnte der LKW-Fahrer schließlich am Abend auf einem Reiterhof in Hönow gefunden werden. In Brandenburgs Landtag haben im vergangenen Jahr fast 1800 Schüler die öffentlichen Debatten mitverfolgt. Von der Landtagsverwaltung heißt es, das Besuchsprogramm an Plenartagen sei genau 47 Mal gebucht worden. Viele Schulen seien gleich mit mehreren Klassen in Potsdam erschienen. Die Lehrkräfte wollten damit ihren Schülern einen praxisnahen Einblick in die parlamentarische Arbeit ermöglichen. Nach der Schließung des TU-Hauptgebäudes spricht Berlins Wissenschaftssenatorin Ciborra von einer Vernachlässigung vieler Bestandsgebäude der Uni. In den vergangenen Jahren sei sehr viel neu gebaut worden, sagte sie der ARD, aber der Bestand wurde etwas vernachlässigt. Im Laufe der Jahre sei demnach eine ganze Reihe von Mängeln aufgetreten. Das Hauptgebäude der Technischen Uni an der Straße des 17. Juni ist seit vorgestern geschlossen. Am Nachmittag will die Hochschulleitung informieren, wie es weitergeht. In Brandenburg hat der AfD-Landtagsabgeordnete Kaufner mit einem Beitrag auf der Plattform X Kritik ausgelöst. Zum 8. Mai bezeichnete er das Gedenken zum Ende des Zweiten Weltkriegs als einen Tag der Vernichtung. Es sei kein Tag zum Feiern. Es müsse endlich Schluss sein mit der Selbsterniedrigung. SPD-Fraktionschef Lüttmann erklärte dazu, die AfD nutze die Verbrechen gegen die deutsche Zivilbevölkerung am Ende des Kriegs, um die Schuld des deutschen Nazi-Regimes am Krieg und seinen Folgen zu verharmlosen.
1: Jetzt kompetent und zuverlässig das Wetter hier bei uns in der Region. Heute gibt es dicke Wolken und teils kräftige Schauer und Gewitter. Die Temperaturen zwischen 12 und 19 Grad. Im Schlagradio Wettertrend auch morgen wechselnd bewölkt mit Schauer und Gewittern. Die Temperaturen 10 bis 13 Grad.
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1: Es ist 11:02. Hallo auf die Straße, lieber Autofahrer. Es gibt immer noch Stau am Tierpark bis Treskow-Allee. Bitte hier mal 14 Minuten mehr Zeit einplanen. Wir haben noch 11 Minuten auf dem Stadtring zwischen Hohenzollerndamm und Albuinstraße und Siemensdamm bis Nonnendammallee. Bitte hier mal 10 Minuten mehr Zeit einplanen. Brandenburg momentan nichts Größeres auf den Autobahnen. In Berlin gibt's Blitzer und zwar einmal, wenn Sie unterwegs sind am Mühlendamm in Berlin Mitte in der 30er-Zone und Lindenstraße in Marzahn ebenfalls in der 30er. Haben Sie auch noch was gesehen? Staus oder Blitzer? Gerne Bescheid sagen. 08000 79 89 99. Kommen Sie gut an.
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Musik von Sarah Zucker. Côte d'Azur, hier bei Schlagerradio, hör auf dein Herz. Gleich habe ich Johannes Oerding für Sie. Na, haben Sie es am Wochenende auch genossen? Diese besondere Stimmung ist zurück. Menschen sitzen wieder draußen, die Terrassen leuchten, Stimmen mischen sich mit Vogelgezwitscher. Berlin hat diesen ganz eigenen Moment, wenn der Frühling endgültig gewinnt. Und plötzlich wirkt selbst die große Stadt ein bisschen wie ein Wohnzimmer unter freiem Himmel. Musikalisch habe ich jetzt Johannes Oerding für Sie. Mehr Glück als Verstand hier bei Schlagerradio. Hör auf dein Herz.

Schlagerradio, hör auf dein Herz und damit schließen wir diesen kleinen Ausflug in die Welt der großen Gefühle. Gerade mit Marianne Rosenberg. Ich habe auf Liebe gesetzt, eine Stimme, die selbst dann gewinnt, wenn das Leben mal schlecht mischt. Jetzt wird's ein bisschen komischer. Thomas Anders, der steht schon bereit mit Sternenregen und mal ehrlich, wenn jemand weiß, wie man den Himmel zum Funkeln bringt, dann der Mann, der schon seit den 80er Popgeschichte schreibt, von der großen Liebe direkt

0: auf dein Herz mit Andy Schmidt und gleich mit Musik von Matthias Reim, Christina Bach, Rosenstolz, Franzi Jordi und viele, viele mehr. Außerdem unsere Schlagerradio-Experten und da sprechen wir heute über autonomes Fahren. Wann das in Deutschland kommt, gleich mehr.
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7: Ich bin Jerome Nussbaum. Der Nollendorfplatz in Berlin-Schöneberg wird wieder von 4 U-Bahnen angefahren. Die Bauarbeiten an der Station sind beendet. Seit Anfang Januar konnte dort nur die U2 halten. Die Decke zwischen den beiden unteren Ebenen musste saniert werden. Seit dem frühen Morgen können nun auch wieder die Linien U1, 3 und U4 den Bahnhof ansteuern. Seit dem 1. Mai leitet Russland kein Öl aus Kasachstan mehr durch die Drohspar-Pipeline nach Schwedt. Heute beraten in der PCK-Raffinerie Bundeswirtschaftsministerin Reiche und Brandenburgs Ministerpräsident Woidke über die weitere Versorgung der Region. Sie reicht bis nach Berlin. Unter anderem wird auch der Flughafen BER über Schwedt mit Kerosin versorgt. Aber auch Mecklenburg-Vorpommern ist bisher auf die Öllieferungen angewiesen. Bundesverteidigungsminister Pistorius ist am Morgen zu einem Besuch in der Ukraine eingetroffen. Es geht in Kiew um den Ausbau der Rüstungskooperation, konkret um Hightech-Waffen.
8: Laut Pistorius steht die gemeinsame Entwicklung unbemannter Waffensysteme aller Reichweiten im Mittelpunkt. Das betrifft etwa die Fähigkeit, Angriffsziele weit im Hinterland eines gegnerischen Landes zerstören zu können. Nach eigenen Worten hält es Pistorius für nötig, gerade im Bereich der weitreichenden Waffen noch sogenannte Fähigkeitslücken der europäischen NATO-Partner zu schließen. Um einen Mangel an weitreichenden Waffen auszugleichen, hat die Ukraine in der Abwehr gegen Russland umfangreiche Eigenentwicklungen gemacht. Inzwischen gilt die Ukraine als ein weltweit führendes Land beim Einsatz von Drohnen. Ulrike Klein, Redaktion.
7: Das Hunter-Virus vom Kreuzfahrtschiff Hondius hat nun auch die USA erreicht. Ein Passagier wurde laut den US-Gesundheitsbehörden positiv auf das Virus getestet, zeige jedoch keine Krankheitssymptome. Ein weiterer Passagier habe leichte Symptome entwickelt, eine Infektion sei aber bisher nicht bestätigt. Gestern hatte auch Frankreich einen möglicherweise infizierten Passagier gemeldet, der auf dem Rückflug Anzeichen für das Hunter-Virus gezeigt habe. Das Schiff wird derzeit vor Teneriffa evakuiert. Der Berliner Extremläufer Arda ist nach mehr als 5 Tagen und 600 Kilometern am Ziel angekommen. Bis nach Los Angeles schaffte er es allerdings nicht wie geplant in 96 Stunden. Er brauchte gut 123 Stunden für die Strecke.
0: Jetzt kompetent und zuverlässig das Wetter hier bei uns in Berlin und Brandenburg. Unsere Schlagerradio-Wetterreporter, die melden aktuell 16 Grad in Berlin mit am Alex. 16 haben wir auch in Eberswalde am Zoo und auch in Frankfurt oder am Oderturm. Die 16 Grad auch in Cottbus am Rathaus. 15 Grad in Potsdam im holländischen Viertel und 15 in Brandenburg am Dom. Heute bei uns meist bedeckt und regnerisch, vor allem zwischen Lausitz und Oderbruch ab dem Mittag und Nachmittag. Dort teils kräftige Schauer und Gewitter. Die Höchstwerte zwischen 12 Grad in der Prignitz und bis zu 19 Grad in der Niederlausitz. In Berlin werden es um die 15 Grad. Im Schlagerradio Wettertrend morgen der Dienstag wechselnd bewölkt mit Schauern und vereinzelten Gewittern. Die Höchsttemperaturen 10 bis 13 Grad.
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0: Es ist 3:03, schönen Vormittag auf die Straße, liebe Autofahrer. Stau in Berlin momentan in der Eddisonstraße bis Treskower Allee mit 15 Minuten Verzögerung. Am Tierpark bis Treskower Allee, das haben wir bei 11 Minuten. Und auf dem Stadtring haben wir noch zwei Staus, einmal zwischen Schmargendorf und Albuinstraße mit 11 Minuten und zwischen Britzerdamm und Schöneberg, das sind wir bei 10 Minuten. In Brandenburg Stau auf der A10 und zwar zwischen Großkreuz und Werder, 25 Minuten Verzögerung hier. Blitzer habe ich in Berlin an der Wuhlheide in Köpenick in der 50er-Zone und Wilhelmsmühlenweg in Hellersdorf, dort in der 30er. Haben Sie auch noch was entdeckt, Staus oder Blitzer, dann gerne Bescheid sagen. 08000 79 89 99. Kommen Sie gut an.
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0: Ich wünsche einen tollen Montagvormittag. Hey, ich suche hier nicht den größten Lover. Gibt's jetzt von Christina Bach. Davor freuen wir uns auf Musik von Rosenstolz.

Schönen Vormittag hier bei uns in Berlin-Brandenburg, hier Schlagerradio, hör auf dein Herz, jetzt mit der aktuellen Single von Matthias Reim, Willkommen in meiner Zukunft. Danke fürs Einschalten.

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0: Jordi hier bei Schlagerradio. Hör auf dein Herz. Gleich habe ich hier 99 Luftballons für Sie von Nena.
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0: In den USA und China gehören sie in immer mehr Großstädten zum Alltag. Autonome Shuttles. Wie wir hierzulande künftig fahrerlos unterwegs sein können, hat DB Regio, die Nahverkehrssparte der Deutschen Bahn, in einer aktuellen Studie untersucht. Und da spreche ich jetzt mit Thomas Dreves. Wie sieht denn unsere Mobilität von morgen konkret aus?
2: Mit autonomem Fahren wird sich unser öffentlicher Nahverkehr stark verändern. Er wird viel attraktiver. Und er wird überall und zu jeder Zeit attraktiv sein. Kurze Zustiegszeiten, kurze Laufwege, kurze Fahrzeiten. Und das wird dann vergleichbar mit dem privaten Auto. Das heißt, wir kriegen eine echte Wahlfreiheit, ob wir weiterhin mit dem privaten Auto oder dem öffentlichen Nahverkehr fahren wollen. Und das Beste ist, ich spare 170 Euro im Monat, wenn ich vom Auto komplett umsteige.
0: Warum profitiert denn gerade der ländliche Raum von dieser Technologie?
2: Ja, da ist der größte Bedarf heute für Angebotsverbesserung. Da fährt dreimal am Tag viel zu häufig noch nur der Schülerbus und der nötige Angebotsausbau wäre heute gar nicht möglich. Da fehlen die Fahrer und selbst wenn ich die hätte, wäre das viel zu teuer. Dafür brauchen wir autonomes Fahren und unsere Studie hat gezeigt, 3 Millionen Menschen wären wieder bereit, aufs Land zu ziehen, wenn das Mobilitätsangebot so gut wäre. Das wäre tatsächlich eine echte Trendumkehr.
0: Dankeschön, Thomas Dreves. Er ist Leiter autonomes Fahren bei DB Regio. Was?

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8: Ich bin Jerome Nussbaum. Nach einem LKW-Unfall auf der A10 Höhe Berlin-Marzahn ist der Fahrer verschwunden. Der Lastwagen war dort auf die Seite in einen Straßengraben gekippt. Feuerwehr und Polizei starteten danach eine Suchaktion. Nach BZ-Informationen konnte der LKW-Fahrer schließlich am Abend auf einem Reiterhof in Hönow gefunden werden. In Brandenburgs Landtag haben im vergangenen Jahr fast 1800 Schüler die öffentlichen Debatten mitverfolgt. Von der Landtagsverwaltung heißt es, das Besuchsprogramm an Plenartagen sei genau 47 Mal gebucht worden. Viele Schulen seien gleich mit mehreren Klassen in Potsdam erschienen. Die Lehrkräfte wollten damit ihren Schülern einen praxisnahen Einblick in die parlamentarische Arbeit ermöglichen. Nach der Schließung des TU-Hauptgebäudes spricht Berlins Wissenschaftssenatorin Ciborra von einer Vernachlässigung vieler Bestandsgebäude der Uni. In den vergangenen Jahren sei sehr viel neu gebaut worden, sagte sie der ARD, aber der Bestand wurde etwas vernachlässigt. Im Laufe der Jahre sei demnach eine ganze Reihe von Mängeln aufgetreten. Das Hauptgebäude der Technischen Uni an der Straße des 17. Juni ist seit vorgestern geschlossen. Am Nachmittag will die Hochschulleitung informieren, wie es weitergeht. In Brandenburg hat der AfD-Landtagsabgeordnete Kaufner mit einem Beitrag auf der Plattform X Kritik ausgelöst. Zum 8. Mai bezeichnete er das Gedenken zum Ende des Zweiten Weltkriegs als einen Tag der Vernichtung. Es sei kein Tag zum Feiern. Es müsse endlich Schluss sein mit der Selbsterniedrigung. SPD-Fraktionschef Lüttmann erklärte dazu, die AfD nutze die Verbrechen gegen die deutsche Zivilbevölkerung am Ende des Kriegs, um die Schuld des deutschen Nazi-Regimes am Krieg und seinen Folgen zu verharmlosen.
9: Kompetent und zuverlässig das Wetter hier bei uns in der Region. Heute gibt es dicke Wolken und teils kräftige Schauer und Gewitter. Die Temperaturen zwischen 12 und 19 Grad. Im Schlagradio Wettertrend auch morgen wechselnd bewölkt mit Schauer und Gewittern. Die Temperaturen 10 bis 13 Grad.
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9: 11:30, hallo auf die Straße, liebe Autofahrer. Stau momentan auf dem Stadtring und zwar zwischen Schöneberg und Schmargendorf mit 8 Minuten Verzögerung. Zwischen Detmolder Straße und Albuinstraße 8 Minuten und wir haben momentan 7 Minuten und zwar bis Treptower Park auf der A100. Das sind die längsten Staus momentan in Berlin. In Brandenburg haben wir nichts momentan über 5 Minuten und Blitzer in Berlin sind momentan Alt-Friedrichsfelde in Lichtenberg in der 50er-Zone und Wilhelmsmühlenweg in Hellersdorf in der 30er-Zone. Haben Sie auch noch was entdeckt, Staus oder Blitzer? Dann gerne Bescheid sagen. 08000 79 89 99. Kommen Sie gut an.
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0: Schlagerradio, hör auf dein Herz mit des Tibo. Ihnen einen schönen Montagvormittag, gleich mit Beatrice Egli. Jetzt aber erstmal das Neueste von den Stars und Sternchen. Hier sind die Promi-News mit Norman und Inka.
1: Sarah Engels tritt ja für Deutschland an und sie sorgt jetzt schon vor dem großen ESC-Finale für mächtig Aufsehen. Bei der Eröffnungszeremonie in Wien ist sie jetzt in so einer auffälligen roten Flammenrobe entschieden, passend zu ihrem Song Fire. Fans und Fotografen haben das jetzt absolut gefeiert, den spektakulären Look und eben schon eine Punktzahl von 10 gegeben. Ja, und das maßgeschneiderte Kleid stammt von Designerin Jasmin Erbers aus Berlin und war offenbar Sarahs eigene Idee. Ja, und der Eurovision Song Contest startet in dieser Woche in Wien. Das große Finale steigt dann aber am Samstag.
2: Trauer gibt es um einen Schauspieler, den viele aus Star Wars kennen. Mit 82 Jahren ist Michael Pennington gestorben. Der hat bei der Rückkehr der Jedi-Ritter 1983 mitgespielt. Neben seiner Filmkarriere war auch ein großer Shakespeare-Star. Sein oder nicht sein, das ist hier die Frage. Oder möge die Macht mit dir sein.
1: Ja, das kennt man. Und 30 Jahre Fantasy und kein bisschen leise. Das Schlagerduo feiert in diesem Jahr großes Bühnenjubiläum. Martin Hein und Freddy Malinowski gehören seit Jahrzehnten zu den erfolgreichsten Schlager-Acts Deutschlands und begeistern ihre Fans mit Hits wie Bonnie und Clyde oder Ein weißes Boot. Und zum Jubiläum sind jetzt besondere Konzerte, TV-Auftritte und auch neue Musik geplant. Mhm. Die beiden sagen selbst, nach 30 Jahren sei die Leidenschaft für den Schlager größer denn je.
2: Ja, es gibt auch ein tolles Interview von uns mit den beiden. Gibt's zum Nachhören auf schlagerradio.de bei

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0: auf dein Herz mit Andi Schmidt. Gleich Ihnen eine schöne Mittagspause mit Christine Stark, der Münchner Freiheit, Roland Kaiser, Vincent Groß und vielen, vielen mehr. Außerdem verrate ich Ihnen auch gleich, wie Sie morgen früh die Chance auf 1.000 Euro bei uns haben werden.
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1: Ich bin Jerome Nussbaum. Die schwedische Königin Silvia ist zu Besuch in Berlin. Sie nimmt im Hotel Adlon an einem runden Tisch zum Thema Kinderschutz teil. Organisiert wurde das Treffen von der World Childhood Foundation, die Silvia 1999 gegründet hatte. Unter anderem sind Vertreter aus Politik und Justiz dabei, um konkreten Handlungsbedarf und Verantwortlichkeiten für den Kinderschutz in Deutschland zu erarbeiten, heißt es. In Brandenburgs Landtag haben im vergangenen Jahr fast 1800 Schüler die öffentlichen Debatten mitverfolgt. Von der Landtagsverwaltung heißt es, das Besuchsprogramm an Plenartagen sei genau 47 Mal gebucht worden. Viele Schulen seien gleich mit mehreren Klassen in Potsdam erschienen. Die Lehrkräfte wollten damit ihren Schülern einen praxisnahen Einblick in die parlamentarische Arbeit ermöglichen. In Deutschland sinkt das Briefaufkommen immer weiter. Deshalb warnt DHL-Chef Meyer jetzt davor, dass die tägliche Zustellung klassischer Briefe langfristig nicht mehr wirtschaftlich sein könnte. Zumindest nicht ohne das Paketgeschäft, sagte er im Podcast von Table Briefings.
2: Laut Meyer werde weiterhin ein qualitativ hochwertiger Briefdienst angeboten werden können, aber als Ergänzung des Paketgeschäfts. Das Briefvolumen ging nach seinen Angaben im vergangenen Jahr schon um 7% zum Vorjahr zurück. Im ersten Quartal dieses Jahres habe das Minus zum Vorjahreszeitraum sogar bei 13% gelegen. Allerdings wurden 2025 wegen der Briefwahl zur Bundestagswahl auch mehr Briefe befördert, die dieses Jahr in der Bilanz fehlen. Ulrike Klein, Redaktion.
1: Die Bundesregierung will morgen im Koalitionsausschuss über Alternativen zur Entlastungsprämie beraten. Der Bundesrat hat die Prämie von bis zu 1000 Euro am Freitag durchfallen lassen, auch weil die Länder sie nicht für die Beamten finanzieren könnten. SPD-Generalsekretär Klüssendorf brachte in diesem Zusammenhang im ZDF noch einmal eine Reichensteuer ins Gespräch.
3: Wenn wir über die Reichensteuer zum Beispiel sprechen, die ja ab einem Niveau von rund 280.000 Euro erst beginnt als Grenzsteuersatz, dass dann immer die Handwerker und der Mittelstand herbeigezogen werden. Den Handwerker möchte ich gerne kennenlernen, der im Monat 30.000 Euro verdient und dann in diesen Steuersatz reinkommt. Ich glaube, wir dürfen da auch den Leuten nicht ein X für ein U vormachen, sondern es geht wirklich um eine gerechtere Verteilung. Natürlich geht es um das und eine Entlastung der kleinen und mittleren Einkommen.
1: Bayerns Ministerpräsident Söder hatte die Prämie für gescheitert erklärt. Er ist dafür, das vorgesehene Geld stattdessen in eine richtige Einkommenssteuerreform zu investieren.
4: Jetzt kompetent und zuverlässig das Wetter hier bei uns in Berlin und Brandenburg. Unsere Schlagradio-Wetterreporter melden aktuell 16 Grad in Berlin mit Alex. 18 Grad haben wir in Eberswalde am Zoo und auch in Frankfurt oder am Oderturm. 19 Grad in Cottbus am Rathaus. 17 Grad in Potsdam im holländischen Viertel und 16 Grad in Brandenburg am Dom. Heute Nachmittag gibt es örtlich dort teils kräftige Schauer und Gewitter. Die Höchstwerte bei 12 Grad in der Prignitz und bis zu 19 Grad in der Niederlausitz. In Berlin werden es um die 15 Grad. Und im Schlagradio-Wetter drin, morgen der Dienstag, wechselnd bewölkt mit Schauern und einzelnen Gewittern bei 10 bis 13 Grad.
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4: Es ist 3 nach 12. Ein Hallo auf die Straße, liebe Autofahrer. Stau gibt es in Berlin in der Edisonstraße bis Treskower Allee. 26 Minuten Verzögerung hier. Stadtring Berlin zwischen Detmolder Straße und Albuinstraße 9 Minuten. Und nochmal Stadtring zwischen Schöneberg und Schmargendorf aktuell bei 7 Minuten. Auf der A10, da gibt es momentan einen dicken Stau zwischen Glindow und Großkreuz. 50 Minuten brauchen sie hier momentan länger. Blitzer in Berlin, einmal Ernst Ruska-Ufer in Treptow in der 50er-Zone und Köpenicker Landstraße in Treptow in der 50er. Und wenn Sie noch was haben für uns, Staus oder Blitzer, gerne durchgeben. 08000 79 89 99. Kommen Sie gut an.
0: Andi Schmidt.
4: Eine tolle Mittagspause wünsche ich Ihnen. Musikalisch untermalt jetzt gleich mit der Münchner Freiheit und

Ich wünsche eine schöne Mittagspause hier in Berlin und Brandenburg. Hier Schlagerradio, hör auf dein Herz. Jetzt mit Roland Kaiser und mein Kompliment. Guten Appetit. 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

0: Musik von Nick P. Eine schöne Mittagspause hier, Schlagerradio. Hör auf dein Herz.
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0: 30 Sekunden Zeit. In dieser Zeit 10 richtige Antworten mit dem einen und selben Buchstaben. Dann können Sie die 1.000 Euro gewinnen. Der Kai hat es heute Morgen mal mit dem Buchstaben C versucht.
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2: Christian Ott.
3: Stadt außerhalb von Deutschland?
2: Chicago.
1: Münze.
2: Münze?
1: Münze oder Währung? 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Es Cent. Gibt Euro und?
2: Ja. Cent.
3: Ja. Tier?
2: Chameleon.
1: Junge Name?
2: Clemens.
3: Film?
1: Ja, die Zeit ist um, war aber gut. Beim Schlagerstar ist natürlich Kerstin Ott, natürlich mit K.
2: Ja, mit K.
1: Chris Roberts zum Beispiel oder Christian Anders, alle Christians dieser Welt, Christian Leis wären möglich gewesen.
0: Ja, vielleicht haben Sie ja die richtige Antwort gehabt, gleich zu Anfang nach dem Schlagerstar. Ne? Und dann sollten Sie es auf jeden Fall mal versuchen. Wenn Sie Lust haben, morgen früh mitzuspielen, dann schicken Sie jetzt eine WhatsApp mit dem Stichwort ABC und Ihren Wohnort an die 08000 79 89 99.

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11: Ich bin Jerome Nussbaum. An der Technischen Uni in Berlin will die Hochschulleitung heute darüber informieren, wie es nach der Schließung des Hauptgebäudes weitergeht. Für den Nachmittag ist eine digitale Informationsveranstaltung für Studenten und Mitarbeiter angesetzt. Das Gebäude an der Straße des 17. Juni ist seit dem Wochenende bis auf Weiteres gesperrt. Es wurden bauliche Auffälligkeiten festgestellt, wie es hieß. Bei der Landratsstichwahl in Barnim hat sich Amtsinhaber Kurt von der SPD durchgesetzt. Er kam gestern auf rund 66% der Stimmen gegen seinen Herausforderer Mikko Laschek von der AfD. Damit konnte Landrat Kurt seinen Vorsprung vom ersten Wahlgang noch einmal deutlich ausbauen, von damals rund 41%. Der Nollendorfplatz in Berlin-Schöneberg wird wieder von 4 U-Bahnen angefahren. Die Bauarbeiten an der Station sind beendet. Seit Anfang Januar konnte dort nur die U2 halten. Die Decke zwischen den beiden unteren Ebenen musste saniert werden. Seit dem frühen Morgen können nun auch wieder die Linien U1, 3 und U4 den Bahnhof ansteuern. Seit dem 1. Mai leitet Russland kein Öl aus Kasachstan mehr durch die Drohspar-Pipeline nach Schwedt. Heute beraten in der PCK-Raffinerie Bundeswirtschaftsministerin Reiche und Brandenburgs Ministerpräsident Woidke über die weitere Versorgung der Region. Sie reicht bis nach Berlin. Unter anderem wird auch der Flughafen BER über Schwedt mit Kerosin versorgt. Aber auch Mecklenburg-Vorpommern ist bisher auf die Öllieferungen angewiesen.
12: Kompetent und zuverlässig das Wetter hier bei uns in der Region. Heute gibt es dicke Wolken und teils kräftige Schauer und Gewitter. Die Temperaturen zwischen 12 und 19 Grad. Im Schlagradio Wettertrend auch morgen wechselnd bewölkt mit Schauer und Gewittern. Die Temperaturen 10 bis 13 Grad.
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12: Gleich 2 Minuten nach 12:30. Einen schönen Mittag auf die Straße, liebe Autofahrer. Stau gibt es in Berlin momentan noch in der Edisonstraße bis Treskowallee mit 16 Minuten Verzögerung. Auf dem Stadtring zwischen Detmolder Straße und Albuinstraße sind wir bei 8 Minuten. In Brandenburg Stau momentan auf der A10 zwischen Glindow und Großkreuz, aktuell 16 Minuten hier. Und Blitzer habe ich in Berlin, einmal Apollo-Falter-Allee und zwar in Marzahn in der 30er-Zone und Reichenberger Straße in Kreuzberg ebenfalls in der 30er. Und wenn Sie noch was haben für uns, Staus oder Blitzer, dann gerne kostenlos anrufen oder WhatsApp 08000 79 89 99. Kommen Sie gut an.
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Hier Schlagerradio, hör auf dein Herz mit Musik von Namika. Ein Spaziergang und plötzlich ist er da. Der Moment, wenn eine Wiese aussieht, als hätte man mit dem Pinsel drüber gezogen. Die neu angelegten Blühflächen rund um Potsdam und Michendorf, die zeigen seit wenigen Tagen die ersten Farbtupfer. Und man spürt sofort, mit viel Ruhe und Freude Natur schenken kann, ohne große Worte. Am Wochenende meldeten die ersten Landkreise den ersten Aufwuchs der neuen Frühjahrsblühwiesen. Das sieht aber auch richtig schön bunt aus. Hier Schlagerradio, hör auf dein Herz. Jetzt freuen wir uns auf Mike Leon Grosch und Dein Leben. Ihnen einen schönen Montag.

Hier Schlagerradio, hör auf dein Herz. Und von Nicole, da ging es gerade mal quer über die Ägäis allein in Griechenland. Ein Titel aus den frühen 90ern, der sich damals solide in den deutschen Singlecharts platzieren konnte und bis heute dieses sonnige Urlaubsgefühl trägt. Jetzt drehen wir die Temperatur hoch, Feuerherz stehen bereit mit In meinen Träumen ist die Hölle los aus 2016. Ein moderner Partyschlager, der sich in den Albumcharts stark behauptet hat und live sowieso immer zündet. Hier Schlagerradio, hör auf dein Herz, jetzt mit Feuerherz.

0: Hör auf dein Herz. Ihnen einen schönen Mittag jetzt gleich mit Dieter Thomas Kuhn. Wir haben Klaus Lage, außerdem Juliane Werding und noch viele, viele mehr. Und wir haben unseren Schlaumacher Michael Corneli, der uns jetzt gleich mal wieder über ein Sprichwort aufklären wird.
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8: Ich bin Jerome Nussbaum. Die schwedische Königin Silvia ist zu Besuch in Berlin. Sie nimmt im Hotel Adlon an einem runden Tisch zum Thema Kinderschutz teil. Organisiert wurde das Treffen von der World Childhood Foundation, die Silvia 1999 gegründet hatte. Unter anderem sind Vertreter aus Politik und Justiz dabei, um konkreten Handlungsbedarf und Verantwortlichkeiten für den Kinderschutz in Deutschland zu erarbeiten, heißt es. In Brandenburgs Landtag haben im vergangenen Jahr fast 1800 Schüler die öffentlichen Debatten mitverfolgt. Von der Landtagsverwaltung heißt es, das Besuchsprogramm an Plenartagen sei genau 47 Mal gebucht worden. Viele Schulen seien gleich mit mehreren Klassen in Potsdam erschienen. Die Lehrkräfte wollten damit ihren Schülern einen praxisnahen Einblick in die parlamentarische Arbeit ermöglichen. In Deutschland sinkt das Briefaufkommen immer weiter. Deshalb warnt DHL-Chef Meyer jetzt davor, dass die tägliche Zustellung klassischer Briefe langfristig nicht mehr wirtschaftlich sein könnte. Zumindest nicht ohne das Paketgeschäft, sagte er im Podcast von Table Briefings.
9: Laut Meyer werde weiterhin ein qualitativ hochwertiger Briefdienst angeboten werden können, aber als Ergänzung des Paketgeschäfts. Das Briefvolumen ging nach seinen Angaben im vergangenen Jahr schon um 7% zum Vorjahr zurück. Im ersten Quartal dieses Jahres habe das Minus zum Vorjahreszeitraum sogar bei 13% gelegen. Allerdings wurden 2025 wegen der Briefwahl zur Bundestagswahl auch mehr Briefe befördert, die dieses Jahr in der Bilanz fehlen. Ulrike Klein, Redaktion.
8: Die Bundesregierung will morgen im Koalitionsausschuss über Alternativen zur Entlastungsprämie beraten. Der Bundesrat hat die Prämie von bis zu 1000 Euro am Freitag durchfallen lassen, auch weil die Länder sie nicht für die Beamten finanzieren könnten. SPD-Generalsekretär Klüssendorf brachte in diesem Zusammenhang im ZDF noch einmal eine Reichensteuer ins Gespräch.
10: Wenn wir über die Reichensteuer zum Beispiel sprechen, die ja ab einem Niveau von rund 280.000 Euro erst beginnt als Grenzsteuersatz, dass dann immer die Handwerker und der Mittelstand herbeigezogen werden. Den Handwerker möchte ich gerne kennenlernen, der im Monat 30.000 Euro verdient und dann in diesen Steuersatz reinkommt. Ich glaube, wir dürfen da auch den Leuten nicht ein X für ein U vormachen, sondern es geht wirklich um eine gerechtere Verteilung. Natürlich geht es um das und eine Entlastung der kleinen und mittleren Einkommen.
8: Bayerns Ministerpräsident Söder hatte die Prämie für gescheitert erklärt. Er ist dafür, das vorgesehene Geld stattdessen in eine richtige Einkommenssteuerreform zu investieren.
0: Jetzt kompetent und und zuverlässig das Wetter hier bei uns in Berlin und Brandenburg. Unsere Schlagradio-Wetterreporter melden aktuell 16 Grad in Berlin mit Alex. 18 Grad haben wir in Eberswalde am Zoo und auch in Frankfurt oder am Oderturm. 19 Grad in Cottbus am Rathaus. 17 Grad in Potsdam im holländischen Viertel und 16 Grad in Brandenburg am Dom. Heute Nachmittag gibt es örtlich dort teils kräftige Schauer und Gewitter. Die Höchstwerte bei 12 Grad in der Prignitz und bis zu 19 Grad in der Niederlausitz. In Berlin werden es um die 15 Grad. Und im Schlagradio-Wetter drin, morgen der Dienstag wechselnd bewölkt mit Schauern und einzelnen Gewittern bei 10 bis 13 Grad.
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0: Es ist 3 nach 1. Einen schönen Mittag auf die Straße, liebe Autofahrer. Wir haben Stau momentan auf der Edisonstraße bis Treskower Allee. 41 Minuten brauchen Sie hier momentan länger. Die A100 bis am Treptower Park. Auch da bitte mal 14 Minuten mehr Zeit einplanen. Und Karl-Marx-Straße zwischen Lahnstraße und Ergstraße, da sind wir bei 10 Minuten. In Brandenburg noch ein bisschen Stau auf der A10 zwischen Großkreuz und Leest. Aktuell hier 7 Minuten. Blitzer habe ich. Und zwar Ernst-Ruska-Ufer in Treptow in der 50er-Zone und Rheinsteinstraße in Lichtenberg in der 50er wird ebenfalls geblitzt. Haben Sie auch noch was für uns? Staus oder Blitzer? Dann gerne Bescheid sagen. 08000 79 89 99. Kommen Sie gut an.
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0: Gleich gibt's Klaus Lage für Sie und Monopoly. Außerdem geht's jetzt über die Wolken und zwar mit Dieter Thomas Kuhn. Haben Sie einen schönen Mittag mit uns. Danke fürs Einschalten. Hey.

toller Song, gute Laune mit Klaus Lage hier bei Schlagerradio. Hör auf dein Herz. Hallo Berlin Brandenburg, Charlene habe ich jetzt für Sie mit Kapitel 1 bei Schlagerradio. Hör auf dein Herz.

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0: Schlagerradio, hör auf dein Herz mit Musik von den Nice Little Pinguins. Gleich gibt's Juliane Werding das Würfelspiel für Sie. Vorher brauche ich auch mal unseren Schlauermacher Michael Corneli.
1: Warum ist das so?
0: Lieber Micha, heute Morgen in der Redaktionskonferenz bin ich mal wieder positiv aufgefallen, im wahrsten Sinne des Wortes, denn ich habe mich so ein bisschen zurückgehalten und einfach nur gesagt, das geht mich mal heute nichts an, beziehungsweise ach, ich will da jetzt mal drüber nicht viel verlieren. Das ist doch bestimmt auch wieder so eine Redewendung, beziehungsweise da gibt es doch bestimmt noch mehrere hier, oder?
2: Europa, das ist ein unglaublicher Kontinent, vor allen Dingen wegen seiner Sprachen. Der Vielfalt der Idiome und der unglaublichen Lebendigkeit dieser Sprachen. Wahrscheinlich kennt ihr also ein bisschen das deutsche Wort, das ist echt nicht meine Angelegenheit. Naja, das ist ein bisschen prosaisch. Wie wir Deutschen nun mal sind, das geht ein bisschen geradeaus. Die Engländer sagen, not my cup of tea. Das ist einfach nicht mein Becherchen oder mal, das ist nicht meine Tasse voller Tee. Aber sehr schön finde ich einige andere Redewendungen, zum Beispiel, nicht mein Wald, nicht meine Pilze. Sehr, sehr schön. Oder noch besser, nicht mein Zirkus, nicht meine Affen. Okay, not my circ, not my monkeys, sagen die Engländer. Aber woher kommt das eigentlich wirklich? In Wirklichkeit stammt das aus Polen. Es heißt nämlich nie mój cyrk, nie moje małpy. Nicht mein Zirkus, nicht meine Affen. Was für eine fantastische Redewendung. Und ich glaube, gerade im Moment, wo es doch ein bisschen drunter und drüber geht, vielleicht kann uns das ein bisschen Gelassenheit schenken. Dass wir sagen, wisst ihr was, macht euren Zirkus doch einfach alleine. Denn das ist nicht mein Zirkus und nicht meine Affen. Sagt euer Schlauermacher.
0: Dankeschön, lieber Micha, und ich bin gespannt, was du uns morgen wieder näher bringen wirst. Ich bringe Ihnen jetzt erstmal ein bisschen Musik von Juliane Werding näher. Das Würfelspiel hier bei Schlagerradio. Hör auf dein Herz.

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1: Eine neue Methode, um fit zu werden und abzunehmen, sogenanntes Intervallgehen. Was steckt dahinter?
2: Da gehen sie nämlich japanisch.
1: Okay.
2: Ganz spannend. Und es geht so, dabei wechseln sich schnelles und langsames Gehen in Intervallen ab.
1: Okay.
2: Und das soll dann richtig gut für Herz und Kreislauf sein, um die zu stärken und Kalorien zu verbrennen. Und da reichen auch schon 30 Minuten.
1: Aber die meisten tun das ja auch schon am Morgen, wenn sie zum Bus rennen müssen.
2: Ja, erst rennen, dann langsamer.
0: 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Jeden Morgen 1000 Euro gewinnen.
2: Ja, und Kai hat heute um den Buchstaben C gespielt.
1: Schlagerstar.
3: Christian Ott.
2: Stadt außerhalb von Deutschland?
3: Chicago.
1: Münze.
3: Münze?
1: Münze oder Währung? Guck mal in dein Portemonnaie. Es gibt Euro und?
3: Ja. Cent.
2: Ja. Tier?
3: Chameleon.
1: Junge Name?
3: Clemens.
2: Film?
1: Ja, Cars, Cinderella, Captain America, Coco, Chucky, die Mörderpuppe, alles wäre möglich gewesen. Morgen will ich 1000 Euro verschenken. Du auch, oder?
2: Ja.
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5: Ich bin Jerome Nussbaum. An der Technischen Uni in Berlin will die Hochschulleitung heute darüber informieren, wie es nach der Schließung des Hauptgebäudes weitergeht. Für den Nachmittag ist eine digitale Informationsveranstaltung für Studenten und Mitarbeiter angesetzt. Das Gebäude an der Straße des 17. Juni ist seit dem Wochenende bis auf Weiteres gesperrt. Es wurden bauliche Auffälligkeiten festgestellt, wie es hieß. Bei der Landratsstichwahl in Barnim hat sich Amtsinhaber Kurt von der SPD durchgesetzt. Er kam gestern auf rund 66% der Stimmen gegen seinen Herausforderer Miko Laschek von der AfD. Damit konnte Landrat Kurt seinen Vorsprung vom ersten Wahlgang noch einmal deutlich ausbauen, von damals rund 41%. Der Nollendorfplatz in Berlin-Schöneberg wird wieder von 4 U-Bahnen angefahren. Die Bauarbeiten an der Station sind beendet. Seit Anfang Januar konnte dort nur die U2 halten. Die Decke zwischen den beiden unteren Ebenen musste saniert werden. Seit dem frühen Morgen können nun auch wieder die Linien U1, 3 und U4 den Bahnhof ansteuern. Seit dem 1. Mai leitet Russland kein Öl aus Kasachstan mehr durch die Drohspar-Pipeline nach Schwedt. Heute beraten in der PCK-Raffinerie Bundeswirtschaftsministerin Reiche und Brandenburgs Ministerpräsident Woidke über die weitere Versorgung der Region. Sie reicht bis nach Berlin. Unter anderem wird auch der Flughafen BER über Schwedt mit Kerosin versorgt. Aber auch Mecklenburg-Vorpommern ist bisher auf die Öllieferungen angewiesen.
6: Kompetent und zuverlässig das Wetter hier bei uns in der Region. Heute gibt es dicke Wolken und teils kräftige Schauer und Gewitter. Die Temperaturen zwischen 12 und 19 Grad. Im Schlagerradio Wettertrend auch morgen wechselnd bewölkt mit Schauer und Gewittern. Die Temperaturen 10 bis 13 Grad.
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6: Es ist 14:58. Hallo und einen schönen Mittag auf die Straße, liebe Autofahrer. Wir haben Stau in Berlin in der Edisonstraße bis Dreskoallee mit 25 Minuten. Rummelsburger Landstraße bis zur Hauptstraße, da sind wir bei 14 Minuten auf dem Stadtring zwischen Hohenzollerndamm und Albuinstraße. Bitte mal 11 Minuten mehr Zeit einplanen. In Brandenburg keine größeren Staus momentan auf den Autobahnen. In Berlin gibt es Blitzer und zwar Rathausstraße in Tempelhof in der 40er und Stromstraße in Tiergarten ebenfalls, da in der 50er. Und wenn Sie noch was entdeckt haben, Staus oder Blitzer, gerne Bescheid sagen. 08079 89 99. Kommen Sie gut an.
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0: Hallo und einen schönen Mittag hier bei Schlagerradio. Hör auf dein Herz und Maite Kelly. Howard Carpendale gibt's jetzt gleich für Sie. Vorher habe ich aber noch unsere beiden Piloten und die gibt's jetzt. Viel Spaß, wir schalten ins Cockpit.
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2: Check, one, check, two. Was liegt heute an, Kollege Olo?
3: Guten Morgen, Captain. Sagen Sie mal, was ist denn Ihre Meinung zu dem ganzen Hunter-Thema?
2: Och nix, mit Hunter hatte ich nie was am Hut. Nee, ich trinke, wenn dann, nur Cola. Ach, du Cabin Crew, Fräulein Schieber, mit ins Cockpit.
4: Ja, Captain.
2: Alles gut bei Ihnen da hinten.
4: Ja, oh, haben Sie das mitbekommen? Mandowin hat DSDS gewonnen.
2: Wow, der, wer hat was?
4: DSDS-Chef, die Show. Deutschland sucht den Superstar im Fernsehen.
2: Ach, die Sendung heißt nicht mehr Markus Lanz? Na gut, logisch, der Namenswechsel. Nicht? Beim Lanz denkt ja jeder, er ist der deutsche Superstar.
4: Chef, DSDS ist doch diese Castingshow im Fernsehen. Und Mandowin war doch schon 2005 und 2010 als Kandidat dabei. Und dieses Jahr hat er gewonnen.
2: Eieiei, diesen Fernsehleuten fällt aber auch nichts mehr Neues ein. Warten Sie ab, am Ende kramen die den Bohlen nochmal aus für diese Sendung.
4: Der Bohlen ist da immer noch, der war nie weg.
2: Ach, dann war das am Samstag DSDS, was ich da geguckt habe. Und das war der Dieter Bohlen.
4: Klar, was dachten Sie denn?
2: Ich dachte, so eine 10 Jahre alte Quizshow mit Sonja Zietlow.
5: Entschuldigung, dreimal ja?
6: Nein.
2: So, Land am Flug, oder Tower meldet, RTL recycelt jetzt noch mehr gegen das Quotentief und hat einen geeigneten Moderator für DSDS 2027 eingestellt. Da wird es dann auch spannender für die drei Kandidaten im Finale.
4: Oh, wen denn?
2: Der Mann heißt Salvatore.
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0: Hier Schlagerradio, hör auf dein Herz mit Andi Schmidt. Gleich mit Musik von Pietro Basil. Außerdem freuen wir uns auf Udo Lindenberg. Und ich habe Laura und Marc für Sie. Und ich werde Ihnen auch gleich mal verraten, wie Sie vielleicht morgen früh bei Inka und Norman im neuen Schlagerradio morgen 1.000 Euro gewinnen können.
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4: Ich bin Sebastian Schade. Die Bundesregierung hat die Beschäftigungssicherung für die PCK-Raffinerie im brandenburgischen Schwedt um weitere 6 Monate verlängert. Das kündigte Bundeswirtschaftsministerin Reiche vor ihrem Besuch in Schwedt an. Die Verlängerung solle demnach den Beschäftigten mehr Planungssicherheit geben. Die Regelung gilt damit bis Ende des Jahres. Hintergrund ist der Stopp der Öllieferungen aus Kasachstan über die sogenannte Druzhba-Pipeline. Geprüft werden alternative Versorgungswege, etwa über den Hafen im polnischen Danzig. Berlin hat im vergangenen Jahr rund 14 Millionen Euro Risikokapital für Start-ups bereitgestellt. Wie die Investitionsbank IBB mitteilte, beteiligte man sich über ein Tochterunternehmen an rund 40 jungen Firmen. Nach der Absage geplanter US-Tomahawk-Stationierungen in Deutschland prüft die Bundesregierung laut Medienberichten neue Lösungen für weitreichende Raketen. Wie die Welt schreibt, werde ein gemeinsames Produktionsprojekt deutscher und amerikanischer Unternehmen für Tomahawks in Deutschland geprüft. Laut der Financial Times gäbe es auch Überlegungen zum Kauf türkischer Raketen oder zum direkten Erwerb von Tomahawks in den USA. Tomahawk-Marschflugkörper haben eine Reichweite von bis zu 2500 Kilometern. Sie gelten bei vielen Experten seit dem Ukraine-Krieg als wichtige Abschreckung gegen Russland. Nach dem Ausbruch des Hunter-Virus auf einem Kreuzfahrtschiff ist eine weitere Passagierin positiv getestet worden.
5: Wie das Gesundheitsministerium in Paris mitteilte, handelt es sich um eine Französin. Demnach verschlechtert sich ihr Zustand. Vorher war bereits ein US-Amerikaner positiv auf das Hunter-Virus getestet worden. Insgesamt sind damit 8 Passagiere erkrankt, so die Weltgesundheitsorganisation. 4 davon kommen aus Deutschland. Sie werden an der Uniklinik in Frankfurt am Main untersucht. Noah Ulrich, Redaktion.
4: In Deutschland ist inzwischen jeder 10. Bürger Opfer von Cyberkriminalität geworden. Das teilte das Bundesamt für Sicherheit in der Informationstechnik mit. Demnach verursachen vor allem Betrugsfälle beim Online-Shopping große Schäden. Auch fremde Zugriffe auf Nutzerkonten und Betrug beim Online-Banking zählen zu den häufigsten Problemen im Internet. Gleichzeitig informieren sich laut der Studie nur 14% der Befragten regelmäßig über Sicherheitsmaßnahmen im Netz.
6: Jetzt kompetent und zuverlässig das Wetter hier bei uns in Berlin und Brandenburg. Unsere Schlagerradio-Wetterreporter melden aktuell 16 Grad in Berlin mit am Alex. 18 Grad haben wir in Eberswalde am Zoo, auch in Frankfurt oder am Oderturm. 19 Grad in Cottbus am Rathaus. 17 Grad in Potsdam im holländischen Viertel und 16 Grad in Brandenburg am Dom. Heute Nachmittag gibt es örtlich dort teils kräftige Schauer und Gewitter. Die Höchstwerte bei 12 Grad in der Prignitz und bis zu 19 Grad in der Niederlausitz. In Berlin werden es um die 15 Grad. Und im Schlagerradio-Wetter drin, morgen der Dienstag, wechselnd bewölkt mit Schauern und einzelnen Gewittern bei 10 bis 13 Grad.
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6: Hallo und einen schönen Nachmittag auf die Straße 3 nach 2. Liebe Autofahrer, es staut sich immer noch auf der Edisonstraße bis Treskow Allee. Aktuell sind es hier immer noch 34 Minuten. Rummelsburger Landstraße bis Hauptstraße 13 Minuten und am Tierpark bis Treskow Allee, da sind wir aktuell bei 8 Minuten Verzögerung. In Brandenburg die A10 zwischen Hohenschönhausen und Berlin-Marzahn, da sind es momentan 21 Minuten und Blitze habe ich in Berlin momentan Straße des 17. Juni in Tiergarten in der 30er-Zone und Reichenberger Straße in Kreuzberg ebenfalls in der 30er. Haben Sie auch noch was entdeckt? Staus oder Blitzer? Gerne Bescheid sagen. 08000 79 89 99. Kommen Sie gut an.
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6: Pietro Basil gibt's jetzt mit Sempre Tu, keine ist wie du. Und wir freuen uns auch auf den Airport von Udo Lindenberg. Der kommt nämlich gleich danach.

wünsche einen guten Start in den heutigen Nachmittag hier in Berlin und Brandenburg. Hier Schlagerradio, hör auf dein Herz. Jetzt mit einem Pärchen, das war auch mit dabei bei der großen Schlagerradio-Reise auf Mallorca. Hier sind Laura und Mann.

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1: Vincent Weiß hier bei Schlagerradio. Hör auf dein Herz. Gleich gibt's Im Namen der Liebe von Marianne Rosenberg.
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1: 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Der Kai hat es heute Morgen mal mit dem Buchstaben C versucht.
2: Schlagerstar.
3: Christian Ott.
4: Stadt außerhalb von Deutschland?
3: Chicago.
2: Münze.
3: Münze?
2: Münze oder Währung? Guck mal in dein Portemonnaie, es gibt Euro und?
3: Ja, Cent.
4: Ja, Tier?
3: Chameleon.
2: Junge Name?
3: Clemens.
4: Film?
2: Ja, die Zeit ist um, war aber gut. Beim Schlagerstar ist natürlich Kerstin Ott, natürlich mit K.
3: Ja, mit K.
2: Chris Roberts zum Beispiel oder Christian Anders, alle Christians dieser Welt, Christian Leis, wären möglich gewesen.
1: Ja, vielleicht haben Sie ja die richtige Antwort gehabt, gleich zu Anfang nach dem Schlagerstar. Ne? Und dann sollten Sie es auf jeden Fall mal versuchen. Wenn Sie Lust haben, morgen früh mitzuspielen, dann schicken Sie jetzt eine WhatsApp mit dem Stichwort ABC und Ihren Wohnort an die 08000 79 89 99.

0: Beim Quiz wieder nicht gewinnen?
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7: Ich bin Sebastian Schade. Das Hauptgebäude der Technischen Universität in Berlin ist aus Sicherheitsgründen geschlossen worden und darf bis auf Weiteres nicht mehr genutzt werden. Wissenschaftssenatorin Schiborra sagte in der ARD, über Jahre hinweg sei zu wenig in die Instandhaltung investiert worden. Nach Angaben der Universität beläuft sich der Sanierungsstau auf rund 2,4 Milliarden Euro. Im Kreis Barnim hat Daniel Kurt die Stichwahl um das Landratsamt gewonnen. Nach dem vorläufigen amtlichen Ergebnis erhielt der SPD-Politiker rund 66% der Stimmen. Sein AfD-Herausforderer Mikulaschek kam auf knapp 34%. Damit bleibt Kurt nun weitere 8 Jahre Landrat im Kreis Barnim.
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7: In Berlin-Spandau hat ein Pfau einen ungewöhnlichen Feuerwehreinsatz ausgelöst. Laut der Polizei saß der Vogel auf dem Fahrzeugdach eines Lieferwagens und wollte den Platz nicht verlassen. Feuerwehr und Polizei brachten das Tier schließlich in Sicherheit, bevor es nach Kladow zurückgebracht wurde.
8: Jetzt kompetent und zuverlässig das Wetter hier bei uns in der Region. Heute gibt es dicke Wolken und teils kräftige Schauer und Gewitter. Die Temperaturen zwischen 12 und 19 Grad. Im Schlagerradio Wettertrend auch morgen wechselnd bewölkt mit Schauer und Gewittern. Die Temperaturen 10 bis 13 Grad.
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8: Es ist 2:02. Hallo und einen schönen Nachmittag auf die Straße, liebe Autofahrer. Viel Geduld brauchen Sie aktuell auf dem Stadtring zwischen Schöneberg und Schmargendorf. Gibt es eine Verzögerung von 54 Minuten. Und zwischen Jakob-Kaiser-Platz und Schmargendorf, da haben wir auch nochmal 24 Minuten. Dann haben wir auch die 115, Messedamm bis zu Avus mit 7 Minuten und die A100, und zwar Mergenthaler Ring bis zu A100 mit 7 Minuten Verzögerung. In Brandenburg gibt es auch einen dicken Stau auf der A10 zwischen Berlin-Hohenschönhausen und Berlin-Marzahn, 29 Minuten. Und fahren Sie auch nicht zu schnell in Berlin, denn es gibt momentan auf dem Kutschumacher-Damm in Reinickendorf in der 50er-Zone Blitzer und Straße des 17. Juni in Tiergarten in der 30er. Haben Sie auch noch was entdeckt für uns, Staus oder Blitzer? Dann gerne Bescheid sagen, 08000 79 89 99. Kommen Sie gut an.
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0: Hammersong von Ben Zucker zusammen mit DJ Ötzi. Was für eine geile Zeit hier bei Schlagerradio. Hör auf dein Herz. Na, haben Sie es am Wochenende auch genossen? Diese besondere Stimmung ist zurück. Menschen sitzen wieder draußen, die Terrassen leuchten, Stimmen mischen sich mit Vogelgezwitscher. Berlin hat diesen ganz eigenen Moment, wenn der Frühling endgültig gewinnt. Und plötzlich wirkt selbst die große Stadt ein bisschen wie ein Wohnzimmer unter freiem Himmel. Und jetzt die Frau, die morgen früh bei Inka und Norman im neuen Schlagerradio morgen zu Gast sein wird, Vanessa Mai mit ihrem neuen Hit Rohdiamant, jetzt hier bei Schlagerradio. Hör auf dein Herz.
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Die Münchner Freiheit und Herzschlag ist der Takt. Hier ist Schlagerradio, hör auf dein Herz. Bernhard Brink habe ich jetzt für Sie und dann verabschiede ich mich auch schon für heute wieder. Gleich kommt Emi auf der anderen Seite der Nachrichten kurz nach 15 Uhr und die begleitet Sie natürlich wieder bestens gelaunt in Richtung Feierabend. Ich wünsche Ihnen noch einen tollen Tag und bis morgen. Andi Schmidt. Du schaust mich an.

0: auf dein Herz. Hab noch vergessen zu sagen, dass Emi jetzt gleich richtig coole Musik hat. Zum Start in den Nachmittag mit Nick P. Wolfgang Petri ist mit dabei und auch Marie Reim. Die hatten wir ja auch bei unserer Schlagerradio-Reise auf Mallorca. Schönen Nachmittag.
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8: Ich bin Sebastian Schade. Die Bundesregierung hat die Beschäftigungssicherung für die PCK-Raffinerie im brandenburgischen Schwedt um weitere 6 Monate verlängert. Das kündigte Bundeswirtschaftsministerin Reiche vor ihrem Besuch in Schwedt an. Die Verlängerung solle demnach den Beschäftigten mehr Planungssicherheit geben. Die Regelung gilt damit bis Ende des Jahres. Hintergrund ist der Stopp der Öllieferungen aus Kasachstan über die sogenannte Druzhba-Pipeline. Geprüft werden alternative Versorgungswege, etwa über den Hafen im polnischen Danzig. Berlin hat im vergangenen Jahr rund 14 Millionen Euro Risikokapital für Start-ups bereitgestellt. Wie die Investitionsbank IBB mitteilte, beteiligte man sich über ein Tochterunternehmen an rund 40 jungen Firmen. Nach der Absage geplanter US-Tomahawk-Stationierungen in Deutschland prüft die Bundesregierung laut Medienberichten neue Lösungen für weitreichende Raketen. Wie die Welt schreibt, werde ein gemeinsames Produktionsprojekt deutscher und amerikanischer Unternehmen für Tomahawks in Deutschland geprüft. Laut der Financial Times gäbe es auch Überlegungen zum Kauf türkischer Raketen oder zum direkten Erwerb von Tomahawks in den USA. Tomahawk-Marschflugkörper haben eine Reichweite von bis zu 2500 Kilometern. Sie gelten bei vielen Experten seit dem Ukraine-Krieg als wichtige Abschreckung gegen Russland. Nach dem Ausbruch des Hunter-Virus auf einem Kreuzfahrtschiff ist eine weitere Passagierin positiv getestet worden.
9: Wie das Gesundheitsministerium in Paris mitteilte, handelt es sich um eine Französin. Demnach verschlechtert sich ihr Zustand. Vorher war bereits ein US-Amerikaner positiv auf das Hunter-Virus getestet worden. Insgesamt sind damit 8 Passagiere erkrankt, so die Weltgesundheitsorganisation. 4 davon kommen aus Deutschland. Sie werden an der Uniklinik in Frankfurt am Main untersucht. Noah Ulrich, Redaktion.
8: In Deutschland ist inzwischen jeder 10. Bürger Opfer von Cyberkriminalität geworden. Das teilte das Bundesamt für Sicherheit in der Informationstechnik mit. Demnach verursachen vor allem Betrugsfälle beim Online-Shopping große Schäden. Auch fremde Zugriffe auf Nutzerkonten und Betrug beim Online-Banking zählen zu den häufigsten Problemen im Internet. Gleichzeitig informieren sich laut der Studie nur 14% der Befragten regelmäßig über Sicherheitsmaßnahmen im Netz.
10: Jetzt kompetent und zuverlässig das Wetter bei uns in Berlin und Brandenburg. Schlagerradio Wetterreporter melden aktuell 15 Grad in Berlin Mitte am Alex und auch in Eberswalde am Zoo. 17 Grad in Frankfurt-Oder am Oderturm und auch in Cottbus am Rathaus. 15 Grad in Potsdam im holländischen Viertel und 14 Grad in Brandenburg am Dom. Aktuell bedeckt, ab und an mit einzelnen Schauern, der Schlagerradio-Wettertrend. Nachts maximal leicht bewölkt, mit Tiefstwerten um die 4 Grad. Morgen am Dienstag ebenfalls bewölkt, Sonne und Schauer im Wechsel, mit Höchstwerten bis zu 12 Grad.
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10: Aktuell ist es mal wieder etwas voller auf der Edisonstraße Treskoallee. Rund um die Wuhlheide von Oberschöneweide Richtung Karlshorst brauchen Sie aktuell gute 25 Minuten länger. Außerdem staut es sich in Brandenburg. Auf der A10 im östlichen Berliner Ring Richtung Erkner zwischen Hohenschönhausen und Marzahn brauchen Sie aktuell 40 Minuten länger. Grund dafür sind Bergungsarbeiten. Auch die örtlichen Umfahrungen sind etwas voller. Geblitzt wird in Berlin zum Beispiel in Reinickendorf auf dem Kurt-Schumacher-Damm in der 50er-Zone. Danke an Nancy. Und in Brandenburg wird aktuell geblitzt in Eberswalde auf dem Kupferhammerweg am Sandweg direkt am Kindergarten. Wenn Sie auch noch etwas gesehen haben, melden Sie Staus und Blitzer gern kostenlos unter der 08000 79 89 99. Kommen Sie gut an.
2: Amy Solana.
10: Hallo, kurz nach drei an diesem verregneten Montagnachmittag. Ich begleite Sie und mache Ihnen gute Laune mit Hilfe von Nick P. und seinem Song Berlin.

Wolle P. mit Du bist ein Wunder hier bei Schlagerradio um kurz nach drei. Bei uns hier in Deutschland fehlt es uns ja definitiv an Vitamin D. Hier bei uns in Berlin und Brandenburg würde ich sogar sagen besonders viel. Bei Marie Reim fehlt aber noch ein bisschen mehr. Da fehlt sogar Vitamin Du.

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0: Schlagerradio, hör auf dein Herz mit Mitch Keller. Steh auf, wenn du fällst, um 3:15 an diesem Montag. Und aufstehen bzw. gehen ist ein ganz gutes Stichwort, denn darum ging es heute beim neuen Schlagerradio Morgen mit Inka und Norman. Sie kennen vielleicht das Intervall Fasten. Man isst eine Weile und dann isst man eine Zeit lang wieder nichts. Das war gestern, ab heute gibt es wohl das Intervall Gehen.
1: Okay, also wenn ich nicht esse, gehe ich.
2: Genau, so gesagt, aber es ist ein bisschen anders. Da gehen sie nämlich japanisch.
1: Okay.
2: Ganz spannend, und es geht so, dabei wechseln sich schnelles und langsames Gehen in Intervallen ab.
1: Okay.
2: Und das soll dann richtig gut für Herz und Kreislauf sein, um die zu stärken und Kalorien zu verbrennen. Und da reichen auch schon 30 Minuten von diesem langsamen Intervall Gehen und dann wieder schnell. Und deswegen soll man schon gar nicht mehr diese 10.000 Schritte am Tag gehen. Das hier soll viel besser sein.
1: Okay, kann man ja mal probieren.
0: Also ich probiere das regelmäßig ungewollt, weil ich leider Gottes viel zu spät das Haus verlasse und dann erst normal loslaufe, auf die Uhr gucke und feststelle, oh Gott, gleich ist der Bus weg. Und dann muss ich rennen. Also ich mache das quasi schon unterbewusst seit Jahren so. Ja, aber falls Sie sich jetzt denken, na, da sehe ich jetzt nicht wirklich einen Zweck hinter, dann ist der nächste Song hier für Sie. Denn auch Herbert Grönemeyer fragt sich, was soll das? Hier bei Schlagerradio.

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4: Ich bin Sebastian Schade. Das Hauptgebäude der Technischen Universität in Berlin ist aus Sicherheitsgründen geschlossen worden und darf bis auf Weiteres nicht mehr genutzt werden. Wissenschaftssenatorin Schiborra sagte in der ARD, über Jahre hinweg sei zu wenig in die Instandhaltung investiert worden. Nach Angaben der Universität beläuft sich der Sanierungsstau auf rund 2,4 Milliarden Euro. Im Kreis Barnim hat Daniel Kurt die Stichwahl um das Landratsamt gewonnen. Nach dem vorläufigen amtlichen Ergebnis erhielt der SPD-Politiker rund 66% der Stimmen. Sein AfD-Herausforderer Mikulaschek kam auf knapp 34%. Damit bleibt Kurt nun weitere 8 Jahre Landrat im Kreis Barnim.
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4: In Berlin-Spandau hat ein Pfau einen ungewöhnlichen Feuerwehreinsatz ausgelöst. Laut der Polizei saß der Vogel auf dem Fahrzeugdach eines Lieferwagens und wollte den Platz nicht verlassen. Feuerwehr und Polizei brachten das Tier schließlich in Sicherheit, bevor es nach Kladow zurückgebracht wurde.
5: Jetzt kompetent und zuverlässig das Wetter bei uns in der Region. Aktuell bedeckt und ab und an mit einzelnen Schauern hier bei uns in Berlin und Brandenburg. Der Schlagerradio-Wettertrend. Morgen am Dienstag ebenfalls bewölkt, Sonne und Schauer im Wechsel mit Höchstwerten bis zu 12 Grad.
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5: Aktuell ist es mal wieder etwas voller auf der Edisonstraße Treskow-Allee. Rund um die Wuhlheide von Oberschöneweide Richtung Karlshorst brauchen Sie aktuell gute 25 Minuten länger. Außerdem staut es sich in Brandenburg. Auf der A10 im östlichen Berliner Ring Richtung Erkner zwischen Hohenschönhausen und Marzahn brauchen Sie aktuell 40 Minuten länger. Grund dafür sind Bergungsarbeiten. Auch die örtlichen Umfahrungen sind etwas voller. Geblitzt wird in Berlin zum Beispiel in Reinickendorf auf dem Kurt-Schumacher-Damm in der 50er-Zone. Danke an Nancy. Und in Brandenburg wird aktuell geblitzt in Eberswalde auf dem Kupferhammerweg am Sandweg direkt am Kindergarten. Wenn Sie auch noch etwas gesehen haben, melden Sie Staus und Blitzer gern kostenlos unter der 08000 79 89 99. Kommen Sie gut an.
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Schlagerradio um 3:45 an diesem Montag und vor gut einer Woche gab es eine wirklich sehr süße Meldung in Schleswig-Holstein. Da musste eine ortsansässige Feuerwehr nämlich ausrücken, weil ein Passant gesehen hat, wie ein Eichhörnchen kopfüber an einem Brutkasten festsitzt. Als die gerufene Feuerwehr dann anrollte und mit der Steckleiter sich das Ganze mal von nahem angeguckt hat, wurde relativ schnell klar, was passiert ist. Das trächtige Eichhörnchenweibchen hat sich einfach nach der idealen Einraumwohnung umgesehen und dachte, das wäre eine klasse Idee, mal so einen Brutkasten auszuprobieren. Stellt sich heraus, so ein Brutkasten für eine Eichhörnchenfamilie ist relativ ungeeignet, einfach aufgrund von Platzmangel. Anschließend wurde das Eichhörnchen samt Brutkasten vom Baum gepflückt, zum nächsten Tierarzt gebracht, unter Vollnarkose von seinem selbstgebauten Gefängnis befreit und nach einigen Stunden wieder zu sich kommt, wurde es dann wieder in die Freiheit entlassen und kann sich jetzt entspannt einen anderen Ort suchen, wo es ihre kleine Familie aufziehen möchte. Ja, bei dem Eichhörnchen war anscheinend nicht nur der Kopf zu groß, sondern auch der Traum. Aber passende Musik dazu gibt es jetzt von Christian Leis, weil wir Träumer sind, hier bei Schlagerradio.

0: vor vier an diesem Montag. Ich begleite Sie durch den Nachmittag gleich mit ganz toller Musik von Dieter Thomas Kuhn, Maite Kelly und auch Matthias Reim. Außerdem war ja gestern Muttertag und wir schauen mal, welcher Schlagerstar auf einer ganz besonderen Art und Weise den Müttern gratuliert hat.
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7: Ich bin Sebastian Scharte. In Cottbus macht die wirtschaftliche Entwicklung laut einer neuen Studie deutschlandweit die größten Fortschritte. Das teilte das arbeitgebernahe Institut der deutschen Wirtschaft mit. Es bezeichnete die Stadt als gelungenes Beispiel für den Strukturwandel in der Lausitz. Für das Ranking wurden rund 400 Landkreise und kreisfreie Städte in Deutschland miteinander verglichen. In Berlin hat der regierende Bürgermeister Wegner nach dem Rücktritt von Kultursenatorin Wedel Wilson überlegt, das Amt selbst zu übernehmen. Das sagte der CDU-Politiker der Frankfurter Allgemeinen Zeitung. Allerdings hätten die laufenden Finanzverhandlungen dagegen gesprochen. Bis zur Abgeordnetenhauswahl im September ist nun Finanzsenator Evers für das Kulturressort mitverantwortlich. Der Vorschlag von Russlands Präsident Putin, Altkanzler Schröder als Vermittler für Friedensgespräche einzusetzen, ist auf deutliche Kritik gestoßen. EU-Chefdiplomatin Kallas sagte beim Außenministertreffen in Brüssel, Schröder sei ein Lobbyist russischer Staatsunternehmen gewesen. Damit würde Putin nach ihren Worten praktisch auf beiden Seiten des Verhandlungstisches sitzen. Auch der ukrainische Außenminister Sibir lehnte Schröder als möglichen Vermittler für die Europäische Union klar ab. Er sagte, es gebe viele andere geeignete Persönlichkeiten für mögliche Verhandlungen. Mit Russland. Bundesverteidigungsminister Pistorius hat derweil Putins Aussagen über ein mögliches Ende des Ukraine-Krieges als mögliches Täuschungsmanöver bezeichnet.
8: Bei seinem Besuch in Kiew sagte er, allein Putin könne den Krieg durch einen Truppenabzug sofort beenden. Stattdessen stelle der russische Präsident weiter Bedingungen. Damit wolle er offenbar von militärischer Schwäche ablenken, so Pistorius. Der Minister hält sich zu Gesprächen über eine engere Rüstungskooperation und unbemannte Waffensysteme in der Ukraine auf. Ulrike Klein, Redaktion.
7: In Baden-Württemberg haben Grüne und CDU ihren neuen Koalitionsvertrag für die kommenden 5 Jahre unterzeichnet. Damit setzen der designierte Ministerpräsident Özdemir und CDU-Landeschef Hagel die schwarz-grüne Zusammenarbeit fort. Der Vertrag ist mehr als 160 Seiten lang. Er sieht unter anderem ein kostenloses, verpflichtendes letztes Kindergartenjahr vor. Außerdem soll Baden-Württemberg weiterhin bereits bis 2040 klimaneutral werden und damit früher als der Bund.
0: Jetzt kompetent und zuverlässig das Wetter bei uns in Berlin und Brandenburg. Schlagerradio-Wetterreporter melden aktuell 15 Grad in Berlin-Mitte am Alex und auch in Eberswalde am Zoo. 17 Grad in Frankfurt-Oder am Oderturm und auch in Cottbus am Rathaus. 15 Grad in Potsdam im holländischen Viertel und 14 Grad in Brandenburg am Dom. Aktuell bedeckt, ab und an mit einzelnen Schauern, der Schlagerradio-Wettertrend. Nachts maximal leicht bewölkt, mit Tiefstwerten um die 4 Grad. Morgen am Dienstag ebenfalls bewölkt, Sonne und Schauer im Wechsel, mit Höchstwerten bis zu 12 Grad.
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0: Nach wie vor staut es sich in Berlin-Oberschöneweide Richtung Karlshorst. Auf der Ellisonstraße, Treskoallee brauchen Sie 30 Minuten länger. Außerdem Stau derzeit auf der A111, dem Autobahnzubringer Hamburg. Ab Henningsdorf brauchen Sie hier derzeit ebenfalls 30 Minuten länger. Grund dafür sind Bergungsarbeiten. In Brandenburg staut es sich außerdem auf der A10 im nördlichen Berliner Ring Richtung Erkner. Bereits ab Barnim ist es ganz schön voll, hier brauchen Sie gut eine Stunde länger. Auch die Umfahrung über die B158 über Birkholz dauert mindestens eine Stunde länger. Geblitzt wird derzeit in Berlin-Neukölln auf der Harlemer Straße, außerdem auch in Brandenburg, hier zum Beispiel in Brandenburg an der Havel, auf der Neuendorfer Straße. Danke an Sarah. Wenn Sie auch noch was gesehen haben, Staus und Blitzer, melden Sie kostenlos unter der 08000 79 89 99. Kommen Sie gut an.
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0: Hallo, kurz nach vier an diesem Montagnachmittag. Ich begleite Sie auf Ihrem Weg Richtung Feierabend und das jetzt mit Musik von Beatrice Egli und Du, Du, Du.

Zeit für ein kleines Geheimnis meinerseits. Mit diesem Künstler stand ich tatsächlich schon zweimal auf der Bühne. Hier in Berlin auf der Waldbühne habe ich mich quasi raufgeschummelt. Also ich wurde gefragt. Es war offiziell Dieter Thomas Kuhn hier bei Schlagerradio mit Eine neue Liebe ist wie ein neues Leben um kurz nach 4. Und jetzt ist es Zeit für Malte Kelly, der Morgen danach.

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0: Ich übersetze das Ganze mal kurz. Gute Reise von Matthias Reim hier bei Schlagerradio. Hör auf dein Herz um 3:45. Gestern war ja Internationaler Muttertag. Ich hoffe, Sie haben ihn ähnlich schön gefeiert wie meine Mama und ich. Wir nämlich getrennt voneinander. Also Spaß beiseite, ich habe ihr natürlich viel zu teure Geschenke gemacht. Ich bin ja so jemand, ich übertreibe da ja gern. Generell Geburtstag, Muttertag, Weihnachten, das ist mir Hupe. Ich bin da so ein Mensch, wenn ich jemanden ganz, ganz doll gern habe, dann zeige ich das in Form von Geschenken und übertreibe da maßlos. Sie wollen gar nicht wissen, was ich meiner Mama alles zum Muttertag geschenkt habe. Aber viel interessanter ist ja auch, was denn so die Schlagerstars gemacht haben zum Muttertag. Und sagen wir mal so, Ramon Roselli hat ein sehr schönes Video hochgeladen. Wenn er nicht im letzten Teil, na, sagen wir mal, ein bisschen ausgeufert wäre.
1: An alle Mamas da draußen, euch einen wunderschönen Muttertag. Lasst euch ein paar schöne Blumen holen. Die hier sind zum Beispiel für euch. Einfach heute mal nichts tun, das ist nämlich euer Tag. Legt die Füße hoch, mal nichts kochen und, und. Du brauchst gar nicht so zu gucken. Du bist meine Frau und nicht meine Mama. Also, euch einen wunderschönen Tag.
0: Das war natürlich zum Schluss nur ein kleiner Spaß. Er hat das Ganze dann auf Instagram noch aufgelöst und dazu geschrieben, Leute, das war wirklich nur ein Spaß. Ich koche heute, macht euch gar keinen Kopf. Ja, die Fans haben sich auf jeden Fall in den Kommentaren sehr gefreut und dafür bedankt und den Spaß natürlich auch verstanden. Gar kein Problem. Wenn nicht am Muttertag, wann kann man sonst mal Spaß verstehen? Und dass ihm Frauen am Herzen liegen, zeigt er jetzt auch hier in seinem Song Ich will gern mein Herz verlieren, hier bei Schlagerradio.

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1: Eine neue Methode, um fit zu werden und abzunehmen, sogenanntes Intervallgehen. Was steckt dahinter?
2: Da gehen sie nämlich japanisch.
1: Okay.
2: Ganz spannend. Und es geht so, dabei wechseln sich schnelles und langsames Gehen in Intervallen ab.
1: Okay.
2: Und das soll dann richtig gut für Herz und Kreislauf sein, um die zu stärken und Kalorien zu verbrennen. Und da reichen auch schon 30 Minuten.
1: Aber die meisten tun das ja auch schon am

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8: Ich bin Sebastian Scharte. Im Landkreis Dahme-Spreewald muss die Kreistagswahl von 2024 in einem Wahlkreis wiederholt werden. Das entschied das Verwaltungsgericht Cottbus. Demnach wurde die Tierschutzpartei bei der Genehmigung von Wahlplakaten benachteiligt. Betroffen ist Wahlkreis 1 mit Orten wie Eichwalde, Wildau und Zeuthen. Die Wiederholung soll innerhalb von 5 Monaten erfolgen. In Berlin wollen sich 4 Museen zur neuen Museumsmeile Mitte zusammenschließen. Dazu gehören das Naturkundemuseum, der Hamburger Bahnhof, das Futurium und das Charité-Museum. Der Auftakt des neuen Museumsquartiers wird am 13. Juni mit freiem Eintritt und einem Nachbarschaftsfest gefeiert.
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8: Im Kreis Oberhavel hat ein Lottospieler bei 6 aus 49 rund 2,5 Millionen Euro gewonnen. Wie Lotto Brandenburg mitteilte, fehlte dem Mann nur die richtige Superzahl zum Jackpot. Der Gewinner spielt nach eigenen Angaben seit rund 30 Jahren regelmäßig Lotto.
9: Jetzt kompetent und zuverlässig das Wetter bei uns in der Region. Aktuell bedeckt und ab und an mit einzelnen Schauern hier bei uns in Berlin und Brandenburg. Der Schlagerradio-Wettertrend. Morgen am Dienstag ebenfalls bewölkt. Sonne und Schauer im Wechsel mit Höchstwerten bis zu 12 Grad.
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9: Nach wie vor staut es sich in Berlin-Oberschöneweide Richtung Karlshorst. Auf der Edisonstraße Treskoallee brauchen Sie 30 Minuten länger. Außerdem Stau derzeit auf der A111, dem Autobahnzubringer Hamburg. Ab Henningsdorf brauchen Sie hier derzeit ebenfalls 30 Minuten länger. Grund dafür sind Bergungsarbeiten. In Brandenburg staut es sich außerdem auf der A10, dem nördlichen Berliner Ring, Richtung Erkner. Bereits ab Barnim ist es ganz schön voll. Hier brauchen Sie gut eine Stunde länger. Auch die Umfahrung über die B158 über Birkholz dauert mindestens eine Stunde länger. Geblitzt wird derzeit in Berlin-Neukölln auf der Harlemer Straße. Außerdem auch in Brandenburg, hier zum Beispiel in Brandenburg an der Havel, auf der Neuendorfer Straße. Danke an Sarah. Wenn Sie auch noch was gesehen haben, Staus und Blitzer, melden Sie kostenlos unter der 08000 79 89 99. Kommen Sie gut an.
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1: Roland Kaiser mit Kurios hier bei Schlagerradio um kurz nach 16:30. Das war ein echtes Ausrufezeichen. Kurz vor dem Heimspiel in Brandenburg an der Havel, die Potsdamer Olympiasieger Jakob Schopf und Max Lemke haben sich beim Weltcup in Ungarn Gold im Kajakzweier geholt. Und genau solche Momente zeigen, warum Kanusport hier in Brandenburg und Berlin so viele Menschen begeistert. Dieses perfekte Zusammenspiel, diese Ruhe vor dem Start und dann plötzlich pure Energie auf dem Wasser. Jetzt wächst die Vorfreude auf den Weltcup am Beetsee natürlich noch einmal extra.

0: Karat, hab den Mond mit der Hand berührt, hier bei Schlagerradio um 16:45 an diesem Dienstag. Also im metaphorischen Sinne kann ich das gut nachvollziehen und da bin ich voll bei denen. Aber ich privat persönlich habe so gar nicht die Ambition, mal zum Mond zu fliegen. Wie sieht's bei Ihnen aus?
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0: Kurz vor fünf an diesem grauen Montagnachmittag, aber wir heben gleich mal so richtig die Stimmung mit der Münchner Freiheit, Stereo Act und auch Ben Zucker. Und außerdem verrate ich Ihnen, wie ein junger Mann jetzt mit Bier und Beton ganz besondere Musik macht.
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10: Ich bin Sebastian Scharter. In Cottbus macht die wirtschaftliche Entwicklung laut einer neuen Studie deutschlandweit die größten Fortschritte. Das teilte das arbeitgebernahe Institut der deutschen Wirtschaft mit. Es bezeichnete die Stadt als gelungenes Beispiel für den Strukturwandel in der Lausitz. Für das Ranking wurden rund 400 Landkreise und kreisfreie Städte in Deutschland miteinander verglichen. In Berlin hat der regierende Bürgermeister Wegner nach dem Rücktritt von Kultursenatorin Wedel Wilson überlegt, das Amt selbst zu übernehmen. Das sagte der CDU-Politiker der Frankfurter Allgemeinen Zeitung. Allerdings hätten die laufenden Finanzverhandlungen dagegen gesprochen. Bis zur Abgeordnetenhauswahl im September ist nun Finanzsenator Evers für das Kulturressort mitverantwortlich. Der Vorschlag von Russlands Präsident Putin, Altkanzler Schröder als Vermittler für Friedensgespräche einzusetzen, ist auf deutliche Kritik gestoßen. EU-Chefdiplomatin Kallas sagte beim Außenministertreffen in Brüssel, Schröder sei ein Lobbyist russischer Staatsunternehmen gewesen. Damit würde Putin nach ihren Worten praktisch auf beiden Seiten des Verhandlungstisches sitzen. Auch der ukrainische Außenminister Sibiya lehnte Schröder als möglichen Vermittler für die Europäische Union klar ab. Er sagte, es gebe viele andere geeignete Persönlichkeiten für mögliche Verhandlungen mit Russland. Bundesverteidigungsminister Pistorius hat derweil Putins Aussagen über ein mögliches Ende des Ukraine-Krieges als mögliches Täuschungsmanöver bezeichnet.
11: Bei seinem Besuch in Kiew sagte er, allein Putin könne den Krieg durch einen Truppenabzug sofort beenden. Stattdessen stelle der russische Präsident weiter Bedingungen. Damit wolle er offenbar von militärischer Schwäche ablenken, so Pistorius. Der Minister hält sich zu Gesprächen über eine engere Rüstungskooperation und unbemannte Waffensysteme in der Ukraine auf. Ulrike Klein, Redaktion.
10: In Baden-Württemberg haben Grüne und CDU ihren neuen Koalitionsvertrag für die kommenden 5 Jahre unterzeichnet. Damit setzen der designierte Ministerpräsident Özdemir und CDU-Landeschef Hagel die schwarz-grüne Zusammenarbeit fort. Der Vertrag ist mehr als 160 Seiten lang. Er sieht unter anderem ein kostenloses, verpflichtendes letztes Kindergartenjahr vor. Außerdem soll Baden-Württemberg weiterhin bereits bis 2040 klimaneutral werden und damit früher als der Bund.
0: Jetzt kompetent und zuverlässig das Wetter bei uns in Berlin und Brandenburg. Schlagerradio-Wetterreporter melden aktuell 15 Grad in Berlin Mitte am Alex und auch in Eberswalde am Zoo. 17 Grad in Frankfurt-Oder am Oderturm und auch in Cottbus am Rathaus. 15 Grad in Potsdam im holländischen Viertel und 14 Grad in Brandenburg am Dom. Aktuell bedeckt, ab und an mit einzelnen Schauern, der Schlagerradio-Wettertrend. Nachts maximal leicht bewölkt, mit Tiefstwerten um die 4 Grad. Morgen am Dienstag ebenfalls bewölkt, Sonne und Schauer im Wechsel, mit Höchstwerten bis zu 12 Grad.
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0: Aktuell ein wenig voller auf dem Stadtring der A100 stadteinwärts ab Hohenzollerndamm. Brauchen Sie aktuell 40 Minuten länger. Außerdem noch immer etwas voller auf der Edisonstraße Treskoallee in Berlin-Oberschöneweide Richtung Karlshorst. Hier sind es 25 Minuten. In Brandenburg nach wie vor noch voller auf der A10 nördlicher und östlicher Berliner Ring Richtung Erkner ab Barnim. Eine Stunde mehr Zeit einplanen. Auch die örtlichen Umfahrungen sind mit mindestens 20 Minuten voller. Geblitzt wird aktuell in Berlin-Treptow auf dem Eisenhutweg in der 30er-Zone. Danke an Elias. Und in Brandenburg wird ebenfalls geblitzt, hier zum Beispiel in Werder auf der Chemnitzer Chaussee. Wenn Sie auch noch etwas gesehen haben, melden Sie Staus und Blitzer gern kostenlos unter der 08000 79 89 99. Kommen Sie gut an.
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0: Hallo, kurz nach 5 und wir starten schwungvoll in den Montagfeierabend. Das jetzt mit DJ Herzbeat und Saphir. Verdammt, ich will.

Die Münchner Freiheit, solange man Träume noch leben kann, hier bei Schlagerradio um kurz nach fünf. Ja, und das jetzt hier sind Stereo Act und Lena Marie Engel. Sie feiern und wir hier auch in Berlin und Brandenburg, und zwar die kurze Woche.

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Wir rocken den Nachmittag mit Ben Zucker und Angelina hier bei Schlagerradio um 16:45. Was darf denn bei so einem richtigen Rocker nicht fehlen? Meiner Meinung nach eine fette Gitarre, lange Haare und Bier. Gut, für die Haare kann man jetzt nicht viel machen, aber die anderen beiden Dinge kann man auf jeden Fall miteinander verbinden, sagt zumindest der deutsche Gitarrenhersteller Hengstermann. Der stellt schon seit einigen Jahren Gitarren aus Zement und Carbon her, weil das wohl irgendwie auch besser klingen soll, keine Ahnung, kenne ich mich jetzt nicht wirklich mit aus. Was ich aber weiß, ist, dass die auch nicht viel schwerer sein sollen als normale Holzgitarren. Und irgendwie im Prozess des Herstellens scheint ihm eingefallen zu sein, ja, ich kipp hier doch Wasser rein, warum mache ich das Ganze nicht mit Bier? Meine Vermutung, in seinem Körper waren vielleicht zu diesem Zeitpunkt auch schon 2, 3 Bier. So oder so kann man jetzt die 1,5, 1,6 Brewcaster Gitarre aus Zement und Carbon hergestellt mit ihrem eigenen Lieblingsbier bestellen. Und das für sage und schreibe knappe 3000 Euro. Da sind sie dann dabei und haben ihre eigene Bier-Zement-Gitarre. Wenn das nicht mal so richtig Rock'n'Roll ist, dann weiß ich auch nicht. Man könnte fast schon sagen, das ist der Wahnsinn. Ähnlich wie der nächste Song, bei dem auch eine richtig gute Gitarre mit dabei ist. Wolfgang Petri mit Wahnsinn hier bei Schlagerradio.

Der Kultschlager um kurz vor 5:30. Ja, und diese Frau produziert ja eigentlich nur Hits. Und ich hoffe, diesen hier können Sie auch mitsingen. Marleen, hier bei Schlagerradio.

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9: Ich bin Sebastian Schade. Im Landkreis Dahme-Spreewald muss die Kreistagswahl von 2024 in einem Wahlkreis wiederholt werden. Das entschied das Verwaltungsgericht Cottbus. Demnach wurde die Tierschutzpartei bei der Genehmigung von Wahlplakaten benachteiligt. Betroffen ist Wahlkreis 1 mit Orten wie Eichwalde, Wildau und Zeuthen. Die Wiederholung soll innerhalb von 5 Monaten erfolgen. In Berlin wollen sich 4 Museen zur neuen Museumsmeile Mitte zusammenschließen. Dazu gehören das Naturkundemuseum, der Hamburger Bahnhof, das Futurium und das Charité-Museum. Der Auftakt des neuen Museumsquartiers wird am 13. Juni mit freiem Eintritt und einem Nachbarschaftsfest gefeiert.
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9: Im Kreis Oberhavel hat ein Lottospieler bei 6 aus 49 rund 2,5 Millionen Euro gewonnen. Wie Lotto Brandenburg mitteilte, fehlte dem Mann nur die richtige Superzahl zum Jackpot. Der Gewinner spielt nach eigenen Angaben seit rund 30 Jahren regelmäßig Lotto.
10: Jetzt kompetent und zuverlässig das Wetter bei uns in der Region. Aktuell bedeckt und ab und an mit einzelnen Schauern hier bei uns in Berlin und Brandenburg. Der Schlagerradio-Wettertrend. Morgen am Dienstag ebenfalls bewölkt, Sonne und Schauer im Wechsel mit Höchstwerten bis zu 12 Grad.
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10: Aktuell ein wenig voller auf dem Stadtring der A100 stadteinwärts ab Hohenzollerndamm brauchen Sie aktuell 40 Minuten länger. Außerdem noch immer etwas voller auf der Edisonstraße Treskoallee in Berlin-Oberschöneweide Richtung Karlshorst. Hier sind es 25 Minuten. In Brandenburg nach wie vor noch voller auf der A10 nördlicher und östlicher Berliner Ring Richtung Erkner ab Barnim. 1 Stunde mehr Zeit einplanen. Auch die örtlichen Umfahrungen sind mit mindestens 20 Minuten voller. Geblitzt wird aktuell in Berlin-Treptow auf dem Eisenhutweg in der 30er-Zone. Danke an Elias. Und in Brandenburg wird ebenfalls geblitzt, hier zum Beispiel in Werder auf der Chemnitzer Chaussee. Wenn Sie auch noch etwas gesehen haben, melden Sie Staus und Blitzer gern kostenlos unter der 08000 79 89 99. Kommen Sie gut an.
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0: Also ich glaube, das war der perfekte Song, den man am Muttertag auch spielen kann. Yvonne Katterfeld, für dich hier bei Schlagerradio. Hör auf dein Herz um 17:45. Ja, ich weiß, wir haben heute schon viel über Muttertag gesprochen, aber ein Video, über das ich gestolpert bin auf Instagram, das hat mich tatsächlich so berührt, dass ich so ein bisschen Pipi in den Augen hatte, denn Wayne Carpendale hat quasi ein Selbstgespräch geführt, wo es darum ging, wie sich zwei Kinder unterhalten, darüber, was denn Mama nun wirklich ist oder was eine Mama ausmacht. Und besser hätte ich es kaum zusammenfassen können.
1: Du bist ihr erster Gedanke. Bevor sie aufwacht, denkt sie an dich. Bevor sie einschläft auch. Und das hört nie auf. Auch nicht, wenn du selbst irgendwann mal Kinder hast. Auch nicht, wenn ihr euch mal streitet. Du bist immer ihr erster Gedanke. Wie ein Bildschirmschoner, auf dem nur du läufst. Und wenn du Fieber hast, hast du nur Fieber. Aber sie sitzt nachts an deinem Bett und hört auf jeden Atemzug. Um 3 googelt sie Symptome, die sie nicht versteht. Und morgens lächelt sie dich an und sagt, geht's dir besser, Schatz? Und du wirst nie wissen, wie viel Angst sie hatte. Das ist Absicht. Oh, wie ein Mitarbeiter des Monats, der nie eine Urkunde kriegt. Und weißt du, was das Verrückteste ist? Sie war mal jemand, bevor du kamst. Sie hatte Träume, Pläne, ein Leben, das nur ihrs war. Und dann kamst du und sie hat sich leise neu erfunden. Nicht aufgegeben, neu erfunden. Und du hast es nie gemerkt, weil sie nie drüber gesprochen hat. Wow, hör auf, ich heul gleich. Eins noch. Was? 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
0: Ich weiß nicht, wie es Ihnen geht, aber ich habe das Gefühl, hier schneidet jemand Zwiebeln. Ich habe vielleicht ganz bisschen Pipi in den Augen. Aber ich würde das jetzt gerne auch einfach so stehen lassen. Und nochmal an alle Mamas und vor allem ganz besonders an meine Mama. Alles Gute nachträglich zum Muttertag. Schwer.

0: Damit ist es kurz vor sechs an diesem Montagabend. Ich begleite Sie und sorge für richtig gute Laune. Gleich mit Musik von Rosanna Rocci, Falco und auch Beatrice Egli habe ich mit dabei in der nächsten halben Stunde.
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6: Ich bin Sebastian Scharte. Der Bundesgerichtshof hat die Einziehung einer sogenannten Clan-Immobilie und weiterer Vermögenswerte in Berlin bestätigt. Wie das Gericht entschied, reicht bereits teilweise illegal erlangtes Geld aus, um Immobilien und Vermögen einzuziehen. Geklagt hatte die frühere Eigentümerin, die laut Ermittlern als Strohfrau für einen Familienclan fungiert haben soll. Die Bundesregierung will an der PCK-Raffinerie in Schwedt die Herstellung synthetischer Flugkraftstoffe fördern. Bei einem Besuch brachte Wirtschaftsministerin Reiche einen entsprechenden Förderbescheid über 350 Millionen Euro mit. Die Raffinerie in Schwedt produziert unter anderem Flugzeugtreibstoff für den Hauptstadtflughafen BER. Deutschland und die Ukraine haben eine engere Zusammenarbeit bei Entwicklung und Produktion militärischer Drohnen vereinbart. Verteidigungsminister Pistorius sagte in Kiew, geplant seien gemeinsame Projekte deutscher und ukrainischer Unternehmen im Bereich unbemannter Systeme. Dabei geht es auch um Drohnen mit Reichweiten von bis zu 1500 Kilometern. Sie würden auch Ziele tief im russischen Hinterland treffen. Pistorius sicherte zudem die Fortsetzung der Ausbildung ukrainischer Soldaten durch Deutschland zu. Die Außenminister der EU-Staaten haben neue Sanktionen gegen gewaltbereite israelische Siedler im Westjordanland beschlossen.
7: Wie EU-Außenbeauftragte Kallas mitteilte, wurden außerdem weitere Strafmaßnahmen gegen führende Vertreter der Hamas vereinbart. Kallas erklärte, Extremismus und Gewalt müssten Konsequenzen haben. Im Westjordanland leben neben rund 3 Millionen Palästinensern mehr als 500.000 Israelis. Israels Außenminister Saar kritisierte die Sanktionen der Europäischen Union als politisch motiviert und unbegründet. Ulrike Klein, Redaktion.
6: In Hamburg haben Ermittler einen 17-jährigen Syrer wegen des Verdachts auf Terrorpläne festnehmen lassen. Wie die Generalstaatsanwaltschaft mitteilte, soll der Jugendliche Anschläge auf ein Einkaufszentrum, eine Bar oder eine Polizeiwache geplant haben. Die Taten sollen demnach mit Sprengstoff, Molotow-Cocktails oder einem Messer ausgeführt werden. Nach Angaben der Behörden wurde der Verdächtige durch die Terrormiliz Islamischer Staat inspiriert. An den Ermittlungen waren unter anderem der Bundesnachrichtendienst, der Verfassungsschutz und das Bundeskriminalamt beteiligt.
0: Jetzt kompetent und zuverlässig das Wetter bei uns in Berlin und Brandenburg. Schlagerradio Wetterreporter melden aktuell 15 Grad in Berlin Mitte am Alex und auch in Eberswalde am Zoo, 17 Grad in Frankfurt-Oder am Oderturm und auch in Cottbus am Rathaus, 15 Grad in Potsdam im Holländischen Viertel und 14 Grad in Brandenburg am Dom. Aktuell bedeckt, ab und an mit einzelnen Schauern, der Schlagerradio-Wettertrend. Nachts maximal leicht bewölkt, mit Tiefstwerten um die 4 Grad. Morgen am Dienstag ebenfalls bewölkt, Sonne und Schauer im Wechsel, mit Höchstwerten bis zu 12 Grad. Der Schlagerradio-Verkehrsservice. Derzeit nichts Auffälliges mehr auf den Straßen in Berlin und Brandenburg. Nirgendwo brauchen Sie im Schnitt länger als 15 Minuten. Geblitzt wird dafür zum Beispiel in Berlin-Spandau auf der Hakenfelder Straße in der 30er-Zone. Danke an Fabi. Und in Brandenburg wird geblitzt. Aktuell in Frankfurt-Oder auf der Rosa-Luxemburg-Straße hier in der 30er-Zone. Wenn Sie auch noch was gesehen haben, melden Sie Staus und Blitzer gern kostenlos unter der 08000 79 89 99. Kommen Sie gut an.
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0: Hallo, jetzt ist es kurz nach sechs und ein freundliches Hallo gibt es an diesem Montagabend jetzt auch von Annemarie Eifeld mit ihrem Song Hallo.

Ja, bei dem Wetter hier in Berlin und Brandenburg, da will man sich doch nur noch nach Italien verkrümeln. Fester Italiener, Rosanna Rocci hier bei Schlagerradio um kurz nach 6 und jetzt ist es Zeit für den Kommissar von Falco.

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0: Sie ist nach wie vor noch ihre Nummer 1 bei den Schlagerradio Schlagercharts. Beatrice Egli mit ihrem Alibi hier um 17:45 an diesem Montag. Und nun ist es Zeit, einmal zu schauen, wo kommen denn einige unserer bekanntesten Schlagersongs eigentlich her?
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2: The Killers, Human.
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Nach der Veröffentlichung 2008 waren die Kritiken am Stück durchweg positiv. Als köstlich wurde die Melodie des Liedes vom berühmten Musikmagazin Rolling Stone bezeichnet. Chris Williams vom Magazin Billboard lobte das Werk als unglaublich herzerwärmendes Lied, das in die Musikgeschichte eingehen würde. Ein Grammatikfehler im Text verhalf dem Lied zu weiterer Popularität. Darauf vom Rolling Stone angesprochen, antwortete Sänger Brandon Flowers: "Ich nehme an, es stört die Leute, dass es grammatikalisch nicht korrekt ist, aber ich denke, dass ich machen darf, was ich

10 Jahre später veröffentlichte Thomas Anders die deutsche Version Menschen. Sie befindet sich auf seinem zweiten deutschsprachigen Album. Als ehemaliges Mitglied von Modern Talking gehört er mit über 120 Millionen verkauften Tonträgern zu den kommerziell erfolgreichsten deutschen Sängern. Er ist auch über die Musik hinaus bekannt. 2017 veröffentlichte er mit Modern Cooking einfach, lecker, anders ein Kochbuch. Thomas Anders.

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9: Ich bin Sebastian Schade. Im vergangenen Jahr haben im Brandenburger Landtag rund 1800 Schüler die Plenardebatten verfolgt. Wie die Landtagsverwaltung mitteilte, wurde das Besuchsprogramm an Plenartagen 47 Mal von Schulen aus Brandenburg gebucht. Lehrkräfte wollen Jugendlichen so Einblicke in parlamentarische Arbeit und direkte Gespräche mit Abgeordneten ermöglichen. In Berlin-Wedding hat ein SEK die Wohnung eines 63-Jährigen durchsucht. Der Mann soll vorher eine Frau mit einer Waffe bedroht haben. Laut der Polizei fanden die Einsatzkräfte eine Gaspistole, einen geladenen Luftdruckrevolver und Munition. Der Mann kam vorübergehend in Gewahrsam. In Brandenburg können Menschen ab sofort wieder Sichtungen von Hirschkäfern über ein Online-Portal melden. Laut dem Landesumweltamt gingen im vergangenen Jahr rund 650 Meldungen zu dem stark gefährdeten Käfer ein. Die Daten sollen helfen, Lebensräume besser zu schützen. Der Berliner Schiedsrichter Daniel Siebert wird das Champions-League-Finale zwischen Paris Saint-Germain und dem FC Arsenal leiten. Das teilte die Europäische Fußballunion mit. Der 42-Jährige war in dieser Saison bereits bei 9 Champions-League-Spielen im Einsatz. Das Finale wird am 30. Mai in Budapest ausgetragen.
10: Jetzt kompetent und zuverlässig das Wetter bei uns in der Region. Aktuell bedeckt und ab und an mit einzelnen Schauern hier bei uns in Berlin und Brandenburg. Der Schlagerradio-Wettertrend. Morgen am Dienstag ebenfalls bewölkt. Sonne und Schauer im Wechsel mit Höchstwerten bis zu 12 Grad. Der Schlagerradio-Verkehrsservice. Derzeit nichts Auffälliges mehr auf den Straßen in Berlin und Brandenburg. Nirgendwo brauchen sie im Schnitt länger als 15 Minuten. Geblitzt wird dafür zum Beispiel in Berlin-Spandau auf der Hakenfelder Straße in der 30er-Zone. Danke an Fabi. Und in Brandenburg wird geblitzt. Aktuell in Frankfurt-Oder auf der Rosa-Luxemburg-Straße hier in der 30er-Zone. Wenn Sie auch noch was gesehen haben, melden Sie Staus und Blitzer gern kostenlos unter der 08000 79 89 99. Kommen Sie gut an.
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Also Nacht würde ich noch nicht sagen, aber Abend voll Schatten auf jeden Fall schon mal. Hier von Juliane Werding bei Schlagerradio um kurz nach 6:30. Das war ein echtes Ausrufezeichen. Kurz vor dem Heimspiel in Brandenburg an der Havel, die Potsdamer Olympiasieger Jakob Schopf und Max Lemke haben sich beim Weltcup in Ungarn Gold im Kajakzweier geholt. Und genau solche Momente zeigen, warum Kanusport hier in Brandenburg und Berlin so viele Menschen begeistert. Dieses perfekte Zusammenspiel, diese Ruhe vor dem Start und dann plötzlich pure Energie auf dem Wasser. Jetzt wächst die Vorfreude auf den Weltcup am Beetsee natürlich noch einmal extra.

0: Wolfgang Lippert mit seinem Song Niemals was bereut hier bei Schlagerradio um 7:15 an diesem Montag. Ja, und auf Instagram hat er in einem sehr dramatischen Video, wo er direkt am Wasser steht und aufs Wasser blickt, mal genauer erklärt, was er denn eigentlich mit diesem Song meint und ob er denn wirklich niemals was bereut hat in seinem Leben.
1: Na, soll ich springen? Nee, würde ich bestimmt bereuen. Aber weil wir gerade bei bereuen sind, davon handelt mein neuer Song, Nichts bereut. Wenn ich mir meinen Lebensweg so anschaue, dann stelle ich fest, mit großer Freude übrigens, dass ich nichts bereue. Das heißt nicht, dass ich irgendwie gedankenlos bin oder dämlich oder irgendwas anderes, sondern es geht eh nicht, dass man die Zeit zurückkurbeln kann. Man sollte sie eher genießen und man sollte sich freuen, dass man sie erleben durfte.
0: Bis auf den Titel des Songs, den er sich anscheinend in dem Video nicht so wirklich merken konnte, das hat er bestimmt bereut. Aber ansonsten ist das doch wirklich eine Einstellung, die man doch jedem wünscht, oder? Klar macht man ab und zu mal Fehler, aber die gehören doch zu einem dazu. Oder wie sehen Sie das? Wir machen jetzt weiter hier mit Claudia Jung, denn wenn wir uns berühren, hier bei Schlagerradio.

0: Kurz vor sieben an diesem Montagabend. Ich begleite Sie und das jetzt gleich mit Musik von Klaus Lage, Maite Kelly und auch Vanessa Mai sind mit dabei. Außerdem verrate ich Ihnen, wie es für Sie und auch Lola Weipert am Wochenende bei Schlag den Star lief.
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7: Ich bin Sebastian Schade. Der Bundesgerichtshof hat die Einziehung einer sogenannten Clan-Immobilie und weiterer Vermögenswerte in Berlin bestätigt. Wie das Gericht entschied, reicht bereits teilweise illegal erlangtes Geld aus, um Immobilien und Vermögen einzuziehen. Geklagt hatte die frühere Eigentümerin, die laut Ermittlern als Strohfrau für einen Familienclan fungiert haben soll. Die Bundesregierung will an der PCK-Raffinerie in Schwedt die Herstellung synthetischer Flugkraftstoffe fördern. Bei einem Besuch brachte Wirtschaftsministerin Reiche einen entsprechenden Förderbescheid über 350 Millionen Euro mit. Die Raffinerie in Schwedt produziert unter anderem Flugzeugtreibstoff für den Hauptstadtflughafen BER. Deutschland und die Ukraine haben eine engere Zusammenarbeit bei Entwicklung und Produktion militärischer Drohnen vereinbart. Verteidigungsminister Pistorius sagte in Kiew, geplant seien gemeinsame Projekte deutscher und ukrainischer Unternehmen im Bereich unbemannter Systeme. Dabei geht es auch um Drohnen mit Reichweiten von bis zu 1500 Kilometern. Sie würden auch Ziele tief im russischen Hinterland treffen. Pistorius sicherte zudem die Fortsetzung der Ausbildung ukrainischer Soldaten durch Deutschland zu. Die Außenminister der EU-Staaten haben neue Sanktionen gegen gewaltbereite israelische Siedler im Westjordanland beschlossen.
8: Wie EU-Außenbeauftragte Kallas mitteilte, wurden außerdem weitere Strafmaßnahmen gegen führende Vertreter der Hamas vereinbart. Kallas erklärte, Extremismus und Gewalt müssten Konsequenzen haben. Im Westjordanland leben neben rund 3 Millionen Palästinensern mehr als 500.000 Israelis. Israels Außenminister Saar kritisierte die Sanktionen der Europäischen Union als politisch motiviert und unbegründet. Ulrike Klein, Redaktion.
7: In Hamburg haben Ermittler einen 17-jährigen Syrer wegen des Verdachts auf Terrorpläne festnehmen lassen. Wie die Generalstaatsanwaltschaft mitteilte, soll der Jugendliche Anschläge auf ein Einkaufszentrum, eine Bar oder eine Polizeiwache geplant haben. Die Taten sollen demnach mit Sprengstoff, Molotow-Cocktails oder einem Messer ausgeführt werden. Nach Angaben der Behörden wurde der Verdächtige durch die Terrormiliz Islamischer Staat inspiriert. An den Ermittlungen waren unter anderem der Bundesnachrichtendienst, der Verfassungsschutz und das Bundeskriminalamt beteiligt.
0: Jetzt kompetent und zuverlässig das Wetter bei uns in Berlin und Brandenburg. Schlagerradio-Wetterreporter melden aktuell 15 Grad in Berlin-Mitte am Alex und auch in Eberswalde am Zoo. 17 Grad in Frankfurt-Oder am Oderturm und auch in Cottbus am Rathaus. 15 Grad in Potsdam im holländischen Viertel und 14 Grad in Brandenburg am Dom. Aktuell bedeckt, ab und an mit einzelnen Schauern, der Schlagerradio-Wettertrend. Nachts maximal leicht bewölkt, mit Tiefstwerten um die 4 Grad. Morgen am Dienstag ebenfalls bewölkt, Sonne und Schauer im Wechsel, mit Höchstwerten bis zu 12 Grad. Der Schlagerradio-Verkehrsservice. Derzeit nichts Auffälliges mehr auf den Straßen in Berlin und Brandenburg. Nirgendwo brauchen Sie im Schnitt länger als 15 Minuten. Geblitzt wird dafür zum Beispiel in Berlin-Spandau auf der Hakenfelder Straße in der 30er-Zone. Danke an Fabi. Und in Brandenburg wird geblitzt. Aktuell in Frankfurt-Oder auf der Rosa-Luxemburg-Straße hier in der 30er-Zone. Wenn Sie auch noch was gesehen haben, melden Sie Staus und Blitzer gern kostenlos unter der 08000 79 89 99. Kommen Sie gut an.
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0: Hallo, Zeit zum Träumen hier bei Schlagerradio um kurz nach sieben. Jetzt mit Anna-Maria Zimmermann, 1000 Träume Wald oder auch Tornado.

Dieser Hit darf doch hier auch auf keiner Party fehlen in Berlin und Brandenburg. Klaus Lage, 1001 Nacht, Zoom, hier bei Schlagerradio um kurz nach 7. Und weiter geht es direkt mit dem nächsten Hit, Maite Kelly und Frei.

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Das war Vanessa Mai mit Löwenherz hier bei Schlagerradio. Hör auf dein Herz. Um 7:15 an diesem Montag. Morgen ist sie bei uns zu Gast beim neuen Schlagerradio Morgen bei Inka und Norman. Und das Wochenende von Vanessa Mai. Na, da war was los, das sage ich Ihnen. Sie war zusammen mit ihrer Podcast-Kollegin Lola Weipert bei Schlag den Star im Pro7 und ist angetreten gegen die Tänzergruppe Ekaterina Leonova und Isabel Edwardson, bekannt aus Let's Dance, und haben sich da einen Kampf geliefert. Bis frühmorgens um 2 gingen die Partien hin und her und her und hin. Vanessa wurde zwischendurch sogar schwer verletzt und saß blutend am Boden. Also da gab es wirklich kompletten Körpereinsatz. Und letzten Endes, im letzten Spiel, wo es um Kraft und Ausdauer ging, haben sich die vier Frauen doch tatsächlich gedacht, wisst ihr was, wir lassen jetzt alle einfach gleichzeitig los und gewinnen zusammen. Alle vier. Vier Frauen kämpfen gemeinsam und siegen gemeinsam. Und das haben sie dann auch getan. Das erste Mal in der Geschichte von Schlag den Star gab es ganze vier Gewinnerinnen. Ich bin begeistert. So viel Frauenpower an einer Stelle. Da musste doch was richtig Großes bei entstehen, oder?

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3: Ich bin Sebastian Schader. Im vergangenen Jahr haben im Brandenburger Landtag rund 1800 Schüler die Plenardebatten verfolgt. Wie die Landtagsverwaltung mitteilte, wurde das Besuchsprogramm an Plenartagen 47 Mal von Schulen aus Brandenburg gebucht. Lehrkräfte wollen Jugendlichen so Einblicke in parlamentarische Arbeit und direkte Gespräche mit Abgeordneten ermöglichen. In Berlin-Wedding hat ein SEK die Wohnung eines 63-Jährigen durchsucht. Der Mann soll vorher eine Frau mit einer Waffe bedroht haben. Laut der Polizei fanden die Einsatzkräfte eine Gaspistole, einen geladenen Luftdruckrevolver und Munition. Der Mann kam vorübergehend in Gewahrsam. In Brandenburg können Menschen ab sofort wieder Sichtungen von Hirschkäfern über ein Online-Portal melden. Laut dem Landesumweltamt gingen im vergangenen Jahr rund 650 Meldungen zu dem stark gefährdeten Käfer ein. Die Daten sollen helfen, Lebensräume besser zu schützen. Der Berliner Schiedsrichter Daniel Siebert wird das Champions-League-Finale zwischen Paris Saint-Germain und dem FC Arsenal leiten. Das teilte die Europäische Fußballunion mit. Der 42-Jährige war in dieser Saison bereits bei 9 Champions-League-Spielen im Einsatz. Das Finale wird am 30. Mai in Budapest ausgetragen.
4: Jetzt kompetent und zuverlässig das Wetter bei uns in der Region. Aktuell bedeckt und ab und an mit einzelnen Schauern hier bei uns in Berlin und Brandenburg. Der Schlagerradio-Wettertrend. Morgen am Dienstag ebenfalls bewölkt. Sonne und Schauer im Wechsel mit Höchstwerten bis zu 12 Grad. Der Schlagerradio-Verkehrsservice. Derzeit nichts Auffälliges mehr auf den Straßen in Berlin und Brandenburg. Nirgendwo brauchen sie im Schnitt länger als 15 Minuten. Geblitzt wird dafür zum Beispiel in Berlin-Spandau auf der Hakenfelder Straße in der 30er-Zone. Danke an Fabi. Und in Brandenburg wird geblitzt. Aktuell in Frankfurt-Oder auf der Rosa-Luxemburg-Straße hier in der 30er-Zone. Wenn Sie auch noch was gesehen haben, melden Sie Staus und Blitzer gern kostenlos unter der 08000 79 89 99. Kommen Sie gut an.
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0: Ich hoffe, Sie haben sich warm getanzt zu diesem Song. Helene Fischer, Achterbahn, hier bei Schlagerradio um 7:45 an diesem Montagnachmittag. Ich bin jetzt schon völlig durcheinander, was die Wochentage angeht, obwohl wir erst den Donnerstag frei haben. Mein Kopf macht das nicht mit, diese ganzen Feiertage unter der Woche und dann kein Brückentag, sondern alle sind sie wieder da. Das ist aber ein Thema für wann anders. Worum es jetzt geht, ist das schon mal einkuscheln auf den freien Tag, den man dann hoffentlich gemeinsam im Bett verbringen kann. Zusammen getrennt mit dem Haustier alleine, vollkommen egal. Gleich wird gekuschelt zum Kuschelschlager. Und damit wir schon mal so richtig in Stimmung kommen, starten wir schon jetzt mit einem ganz tollen Kompliment von Roland Kaiser hier bei Schlagerradio.
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1: Ich bin Sebastian Schade. An Deutschlands Grenzen sind seit Mai vergangenen Jahres rund 35.000 Menschen zurückgewiesen worden. Das geht aus Zahlen des Bundesinnenministeriums hervor. Innenminister Dobrindt hatte die bereits bestehenden Grenzkontrollen vor einem Jahr weiter verschärfen lassen. Zugleich wies er die Bundespolizei an, auch Asylbewerber zurückzuweisen. Ausnahmen gelten laut Ministerium für kranke, schwangere und besonders schutzbedürftige Menschen. Frankreichs Präsident Macron hat in Nairobi für mehr europäische Investitionen in Afrika statt klassischer Entwicklungshilfe geworben.
2: Auf einem Wirtschaftsgipfel sagte Macron, Afrika brauche Investitionen, um wirtschaftlich unabhängiger und souveräner zu werden. Er betonte, Europa sei ein verlässlicher Handelspartner und stehe für Rechtsstaatlichkeit sowie internationale Zusammenarbeit. Zugleich kritisierte der französische Präsident Chinas Umgang mit Exportbeschränkungen bei seltenen Erden scharf. Europa wolle mit afrikanischen Staaten als Partner auf Augenhöhe zusammenarbeiten, so Macron. Timo Wiesner, Redaktion.
1: Die Außenminister der EU-Staaten haben neue Sanktionen gegen Verantwortliche für die Verschleppung ukrainischer Kinder beschlossen. Betroffen sind nach EU-Angaben 16 Personen sowie 7 Organisationen und Einrichtungen aus dem Umfeld Russlands. In der Europäischen Union müssen dadurch unter anderem Vermögenswerte eingefroren werden. Die EU-Kommission geht davon aus, dass seit Beginn des Ukraine-Krieges rund 20.000 Kinder verschleppt worden sind. Bislang konnten nach internationalen Bemühungen nur rund 2.100 Kinder in die Ukraine zurückgebracht werden. Deutschland wird nach Angaben von Finanzminister Klingbeil die EU-Vorgaben zu den Staatsausgaben weiterhin einhalten. Das sagte er nach einer Sitzung des Stabilitätsrates. Demnach gelte dies sowohl für dieses als auch für das kommende Jahr. Der Stabilitätsrat kritisierte allerdings, dass weiterhin mit veralteten Zahlen vom Jahresanfang gerechnet werde. Die Folgen des Iran-Krieges seien darin bislang noch nicht ausreichend berücksichtigt worden, hieß es. Der Stabilitätsrat überwacht regelmäßig die Haushalte von Bund, Ländern und Kommunen. Jetzt kompetent und zuverlässig das Wetter bei uns in Berlin-Brandenburg. Heute Abend ist der Himmel meist bedeckt, gebietsweise ist Regen möglich. In der Nacht bleibt es dann stark bewölkt, dabei ist aber meist nicht mehr mit Niederschlägen zu rechnen. Die Tiefstwerte erreichen 6 bis 3 Grad. Und morgen ist es wechselnd oder stark bewölkt. Vor allem in der zweiten Tageshälfte breiten sich Schauer aus, vereinzelt auch Gewitter. Die Höchstwerte erreichen 11 bis 13 Grad. Teils weht ein frischer, böiger Wind.
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Hier ist Schlagerradio, hör auf dein Herz. Ach, Montagabend, Zeit, die Seele baumeln zu lassen mit uns. Und unseren Schlagerhits, ja, wir begleiten sie sanft in den Abend.

Hier ist Schlagerradio. Hör auf dein Herz. Hier ist Ihre Einladung zu einem Abend voller Entspannung. Ach, das sind Schlager, die träumen lassen, oder? Und die Seele streicheln. Schönen Montag.

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1: Hier ist Schlagerradio, hör auf dein Herz. Ja, Montagabend bedeutet Zeit für Gemütlichkeit. Vergessen Sie die Hektik und genießen Sie sanfte Klänge, die direkt ins Herz gehen, oder? Schönen Montagabend.

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Hör auf dein Herz. Tauchen Sie ein in eine Welt voller träumerischer Klänge. Ach, lassen Sie die Hektik des Alltags hinter sich.

Hier ist Schlagerradio, hör auf dein Herz. Probieren Sie mal Folgendes mit mir. Schließen Sie einfach mal Ihre Augen. Entspannen Sie sich. Unsere Musik trinkt Sie sanft durch diesen Montagabend.

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2: Ich bin Sebastian Schade. An Deutschlands Grenzen sind seit Mai vergangenen Jahres rund 35.000 Menschen zurückgewiesen worden. Das geht aus Zahlen des Bundesinnenministeriums hervor. Innenminister Dobrindt hatte die bereits bestehenden Grenzkontrollen vor einem Jahr weiter verschärfen lassen. Zugleich wies er die Bundespolizei an, auch Asylbewerber zurückzuweisen. Ausnahmen gelten laut Ministerium für kranke, schwangere und besonders schutzbedürftige Menschen. Frankreichs Präsident Macron hat in Nairobi für mehr europäische Investitionen in Afrika statt klassischer Entwicklungshilfe geworben.
3: Auf einem Wirtschaftsgipfel sagte Macron, Afrika brauche Investitionen, um wirtschaftlich unabhängiger und souveräner zu werden. Er betonte, Europa sei ein verlässlicher Handelspartner und stehe für Rechtsstaatlichkeit sowie internationale Zusammenarbeit. Zugleich kritisierte der französische Präsident Chinas Umgang mit Exportbeschränkungen bei seltenen Erden scharf. Europa wolle mit afrikanischen Staaten als Partner auf Augenhöhe zusammenarbeiten, so Macron. Timo Wiesner, Redaktion.
2: Die Außenminister der EU-Staaten haben neue Sanktionen gegen Verantwortliche für die Verschleppung ukrainischer Kinder beschlossen. Betroffen sind nach EU-Angaben 16 Personen sowie 7 Organisationen und Einrichtungen aus dem Umfeld Russlands. In der Europäischen Union müssen dadurch unter anderem Vermögenswerte eingefroren werden. Die EU-Kommission geht davon aus, dass seit Beginn des Ukraine-Krieges rund 20.000 Kinder verschleppt worden sind. Bislang konnten nach internationalen Bemühungen nur rund 2.100 Kinder in die Ukraine zurückgebracht werden. Deutschland wird nach Angaben von Finanzminister Klingbeil die EU-Vorgaben zu den Staatsausgaben weiterhin einhalten. Das sagte er nach einer Sitzung des Stabilitätsrates. Demnach gelte dies sowohl für dieses als auch für das kommende Jahr. Der Stabilitätsrat kritisierte allerdings, dass weiterhin mit veralteten Zahlen vom Jahresanfang gerechnet werde. Die Folgen des Iran-Krieges seien darin bislang noch nicht ausreichend berücksichtigt worden, hieß es. Der Stabilitätsrat überwacht regelmäßig die Haushalte von Bund, Ländern und Kommunen. Jetzt kompetent und zuverlässig das Wetter bei uns in Berlin-Brandenburg. Heute Abend ist der Himmel meist bedeckt, gebietsweise ist Regen möglich. In der Nacht bleibt es dann stark bewölkt, dabei ist aber meist nicht mehr mit Niederschlägen zu rechnen. Die Tiefstwerte erreichen 6 bis 3 Grad. Und morgen ist es wechselnd oder stark bewölkt. Vor allem in der zweiten Tageshälfte breiten sich Schauer aus, vereinzelt auch Gewitter. Die Höchstwerte erreichen 11 bis 13 Grad. Teils weht ein frischer, böiger Wind.
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Hier ist Schlagerradio. Hör auf dein Herz am Montagabend und schon darf alles wieder ein bisschen langsamer gehen. Genießen Sie die schönsten Schlager zum Kuscheln jetzt wieder mit uns.

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Hier ist Schlagerradio, hör auf dein Herz. Das sind doch mal wirklich sanfte Melodien, die gehen direkt ins Herz, oder? Ideal hier, um die Hektik des Tages loszulassen, zur Ruhe zu kommen. Jetzt mit mir, schön, dass Sie bei uns sind.

0: Hier ist Schlagerradio, hör auf dein Herz. Ja, nach einem langen Tag ist es doch Zeit für Ruhe jetzt wieder und Geborgenheit. Unsere Schlagerhits laden Sie ein, sich fallen zu lassen. Schönen Montag.
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Ach, herrlich, oder? Hier ist Schlagerradio. Hör auf dein Herz. Einfach die Seele baumeln lassen, den Moment genießen. Willkommen zu einer Stunde Schlager zum Träumen.

Hier ist Schlagerradio. Hör auf dein Herz am Montagabend. Das bedeutet für Sie wieder Zeit für etwas Ruhe und Frieden. Unsere Schlagerhits laden Sie ein, abzuschalten und den Moment zu genießen.

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1: Ich bin Sebastian Schade und das war der Tag. Bundesverteidigungsminister Pistorius hat angekündigt, dass Deutschland und die Ukraine künftig gemeinsam Drohnen entwickeln und produzieren werden. Bei einem Besuch in Kiew sagte er, dabei gehe es auch um Drohnen, die eine Reichweite von bis zu 1500 Kilometern haben. Solche Drohnen könnten auch bis tief ins russische Hinterland fliegen. Pistorius sagte, man setze im Bereich unbemannter Systeme auf gemeinsame Arbeiten zwischen deutschen und ukrainischen Unternehmen. Außerdem sicherte der Minister die Fortsetzung der Ausbildung ukrainischer Soldaten zu. Das Hunter-Virus vom Kreuzfahrtschiff Hondius hat nun auch die USA erreicht. Ein Passagier wurde laut den US-Gesundheitsbehörden positiv auf das Virus getestet. Er zeige jedoch keine Krankheitssymptome. Ein weiterer Passagier habe leichte Symptome entwickelt, eine Infektion sei aber bisher nicht bestätigt. Zudem meldete auch Frankreich einen infizierten Passagier. Das Kreuzfahrtschiff wurde heute vor Teneriffa evakuiert. Der Vorschlag des russischen Präsidenten Putin, Altkanzler Schröder als Vermittler im Ukraine-Krieg einzusetzen, hat für Diskussionen gesorgt. In deutschen Regierungskreisen war von einem Scheinangebot die Rede. EU-Chefdiplomatin Kallas sagte in Brüssel, Schröder sei ein Lobbyist russischer Staatsunternehmen gewesen. Damit würde Putin nach ihren Worten praktisch auf beiden Seiten des Verhandlungstisches sitzen. Auch der ukrainische Außenminister Sibiya lehnte Schröder als möglichen Vermittler für die Europäische Union klar ab. Er sagte, es gebe viele andere geeignete Persönlichkeiten für mögliche Verhandlungen mit Russland. Jetzt kompetent und zuverlässig das Wetter bei uns in Berlin-Brandenburg. Heute Abend ist der Himmel meist bedeckt, gebietsweise ist Regen möglich. In der Nacht bleibt es dann stark bewölkt, dabei ist aber meist nicht mehr mit Niederschlägen zu rechnen. Die Tiefstwerte erreichen 6 bis 3 Grad. Und morgen ist es wechselnd oder stark bewölkt. Vor allem in der zweiten Tageshälfte breiten sich Schauer aus, vereinzelt auch Gewitter. Die Höchstwerte erreichen 11 bis 13 Grad. Teils weht ein frischer, böiger Wind.
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Hör auf dein Herz. Ah, nach einem anstrengenden Tag, da gibt's doch wirklich nichts Besseres als Musik, die jetzt entspannt und beruhigt. Bleiben Sie dran für die besten Kuschelschlager.

Hier ist Schlagerradio. Hör auf dein Herz. Finden Sie das auch, dass unsere Kuschelschlager wie ein Kurzurlaub für die Seele sind? Oder lehnen Sie sich zurück, lassen Sie sich treiben. Jetzt wieder mit uns.

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Ihr Schlagerradio, hör auf dein Herz mit Fiesta. 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Mario Steff haben wir gerade gehört, Sansibar im Februar, das klingt schon nach Sommerurlaub und hier geht's weiter mit fantastischer Musik von Andreas Frei. Hier sind Ikonen. Wir stolpern und

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1: Ich bin Sebastian Schade und das wird der Tag. Die Bundesregierung will heute im Koalitionsausschuss über Alternativen zur Entlastungsprämie beraten. Der Bundesrat hatte die Prämie von bis zu 1.000 Euro am Freitag durchfallen lassen, auch weil die Länder sie nicht für die Beamten finanzieren könnten. SPD-Generalsekretär Klüssendorf brachte in diesem Zusammenhang im ZDF noch einmal eine Reichensteuer ins Gespräch. Bayerns Ministerpräsident Söder hatte die Prämie für gescheitert erklärt. Er ist dafür, das vorgesehene Geld stattdessen in eine richtige Einkommenssteuerreform zu investieren. In Brüssel beraten heute die EU-Verteidigungsminister über die weitere militärische Unterstützung der Ukraine. Thema sind außerdem die Verteidigungsbereitschaft der Europäischen Union sowie die Sicherheitslage im Nahen Osten. Zugeschaltet werden der ukrainische Verteidigungsminister Fedorow und die stellvertretende NATO-Generalsekretärin Schekerinska. Ebenfalls in Brüssel treffen sich heute die EU-Kultur- und Sportminister. Diskutiert werden unter anderem die europäische Kulturstrategie, der nachhaltige Sporttourismus und psychische Gesundheit im Sport. Heute Mittag wird Bundestrainer Nagelsmann den vorläufigen deutschen Kader für die Fußball-Weltmeisterschaft vorstellen. Bis gestern musste der DFB der FIFA eine Liste mit maximal 55 Spielern melden. Der endgültige WM-Kader mit 26 Spielern wird Anfang Juni bekannt gegeben. Anfang Juni reist die Nationalmannschaft nach einem Testspiel gegen Finnland in die USA. Dort steht gegen Co-Gastgeber USA die Generalprobe für die Weltmeisterschaft an. Die WM selbst startet dann am 11. Juni. Die Vorrundenspiele bestreitet Deutschland gegen Curaçao, die Elfenbeinküste und Ecuador. Jetzt kompetent und zuverlässig das Wetter bei uns in Berlin-Brandenburg. Heute Nacht ist es wolkig bis stark bewölkt, es bleibt aber meist niederschlagsfrei. Die Tiefstwerte gehen runter auf 6 bis 3 Grad. Und tagsüber wird es wechselnd oder stark bewölkt. Vor allem in der zweiten Tageshälfte breiten sich von Nordwest nach Südost Schauer aus. Vereinzelt sind auch Gewitter möglich. Die Höchstwerte erreichen 11 bis 13 Grad. Dabei weht ein mäßiger bis frischer Westwind mit lokalen Windböen.
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1: Ich bin Sebastian Schade und das wird der Tag. Die Bundesregierung will heute im Koalitionsausschuss über Alternativen zur Entlastungsprämie beraten. Der Bundesrat hatte die Prämie von bis zu 1.000 Euro am Freitag durchfallen lassen, auch weil die Länder sie nicht für die Beamten finanzieren könnten. SPD-Generalsekretär Klüssendorf brachte in diesem Zusammenhang im ZDF noch einmal eine Reichensteuer ins Gespräch. Bayerns Ministerpräsident Söder hatte die Prämie für gescheitert erklärt. Er ist dafür, das vorgesehene Geld stattdessen in eine richtige Einkommenssteuerreform zu investieren. In Brüssel beraten heute die EU-Verteidigungsminister über die weitere militärische Unterstützung der Ukraine. Thema sind außerdem die Verteidigungsbereitschaft der Europäischen Union sowie die Sicherheitslage im Nahen Osten. Zugeschaltet werden der ukrainische Verteidigungsminister Fedorow und die stellvertretende NATO-Generalsekretärin Schekerinska. Ebenfalls in Brüssel treffen sich heute die EU-Kultur- und Sportminister. Diskutiert werden unter anderem die europäische Kulturstrategie, der nachhaltige Sporttourismus und psychische Gesundheit im Sport. Heute Mittag wird Bundestrainer Nagelsmann den vorläufigen deutschen Kader für die Fußball-Weltmeisterschaft vorstellen. Bis gestern musste der DFB der FIFA eine Liste mit maximal 55 Spielern melden. Der endgültige WM-Kader mit 26 Spielern wird Anfang Juni bekannt gegeben. Anfang Juni reist die Nationalmannschaft nach einem Testspiel gegen Finnland in die USA. Dort steht gegen Co-Gastgeber USA die Generalprobe für die Weltmeisterschaft an. Die WM selbst startet dann am 11. Juni. Die Vorrundenspiele bestreitet Deutschland gegen Curaçao, die Elfenbeinküste und Ecuador. Jetzt kompetent und zuverlässig das Wetter bei uns in Berlin-Brandenburg. Heute Nacht ist es wolkig bis stark bewölkt, es bleibt aber meist niederschlagsfrei. Die Tiefstwerte gehen runter auf 6 bis 3 Grad. Und tagsüber wird es wechselnd oder stark bewölkt. Vor allem in der zweiten Tageshälfte breiten sich von Nordwest nach Südost Schauer aus. Vereinzelt sind auch Gewitter möglich. Die Höchstwerte erreichen 11 bis 13 Grad. Dabei weht ein mäßiger bis frischer Westwind mit lokalen Windböen.
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1: Ich bin Sebastian Schade und das wird der Tag. Die Bundesregierung will heute im Koalitionsausschuss über Alternativen zur Entlastungsprämie beraten. Der Bundesrat hatte die Prämie von bis zu 1.000 Euro am Freitag durchfallen lassen, auch weil die Länder sie nicht für die Beamten finanzieren könnten. SPD-Generalsekretär Klüssendorf brachte in diesem Zusammenhang im ZDF noch einmal eine Reichensteuer ins Gespräch. Bayerns Ministerpräsident Söder hatte die Prämie für gescheitert erklärt. Er ist dafür, das vorgesehene Geld stattdessen in eine richtige Einkommenssteuerreform zu investieren. In Brüssel beraten heute die EU-Verteidigungsminister über die weitere militärische Unterstützung der Ukraine. Thema sind außerdem die Verteidigungsbereitschaft der Europäischen Union sowie die Sicherheitslage im Nahen Osten. Zugeschaltet werden der ukrainische Verteidigungsminister Fedorow und die stellvertretende NATO-Generalsekretärin Schekerinska. Ebenfalls in Brüssel treffen sich heute die EU-Kultur- und Sportminister. Diskutiert werden unter anderem die europäische Kulturstrategie, der nachhaltige Sporttourismus und psychische Gesundheit im Sport. Heute Mittag wird Bundestrainer Nagelsmann den vorläufigen deutschen Kader für die Fußball-Weltmeisterschaft vorstellen. Bis gestern musste der DFB der FIFA eine Liste mit maximal 55 Spielern melden. Der endgültige WM-Kader mit 26 Spielern wird Anfang Juni bekannt gegeben. Anfang Juni reist die Nationalmannschaft nach einem Testspiel gegen Finnland in die USA. Dort steht gegen Co-Gastgeber USA die Generalprobe für die Weltmeisterschaft an. Die WM selbst startet dann am 11. Juni. Die Vorrundenspiele bestreitet Deutschland gegen Curaçao, die Elfenbeinküste und Ecuador. Jetzt kompetent und zuverlässig das Wetter bei uns in Berlin-Brandenburg. Heute Nacht ist es wolkig bis stark bewölkt, es bleibt aber meist niederschlagsfrei. Die Tiefstwerte gehen runter auf 6 bis 3 Grad. Und tagsüber wird es wechselnd oder stark bewölkt. Vor allem in der zweiten Tageshälfte breiten sich von Nordwest nach Südost Schauer aus. Vereinzelt sind auch Gewitter möglich. Die Höchstwerte erreichen 11 bis 13 Grad. Dabei weht ein mäßiger bis frischer Westwind mit lokalen Windböen.
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